0: Gottmardingen und Hilsingen wegen einer Baustelle im Heilsbergtunnel noch bis morgen 6 Uhr gesperrt. Umleitung ist aber eingerichtet. Und die A659 Weinheim Richtung Viernheim ist in Höhe Kreuz Weinheim wegen einer Baustelle bis morgen 5 Uhr gesperrt. Umleitung gibt es aber auch da. Kommt gut durch.
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0: Adam Flug ist hier, guten Morgen zusammen, direkt hier. Next in line ist Calvin Harris und Clementine Douglas, Blessings.

0: Wir haben in der jungen Nacht hier und da ja schon mal kurz schon drüber gequatscht. Wie ist es eigentlich mit den dummen Entscheidungen, die wir jedes Mal, obwohl wir wissen, dass sie dumm sind, jedes Mal genauso wieder treffen? Ich kenne es, was Snacks und Süßigkeiten angeht. Ja, ich kann aber nicht vorbeigehen, ohne es leer zu essen. Junge Nachthörer Felix aus Siegen kennt es auch bei etwas, was für die Gesundheit nicht ganz so gut ist, sagen wir mal so.
1: Wahrscheinlich auch das Rauchen einfach mit reinnehmen. Ich liebe Rauchen. Oh, das kannst du so niemals senden.
0: Doch.
1: aber da trifft man natürlich auch immer wieder die Entscheidung, für die kurze Befriedigung, für den kurzen Genuss, seine Gesundheit irgendwo wegzuwerfen.
0: Ja, Merle, Marianne und Anna sind sich da auch so ein bisschen einig, was das angeht. Und sie finden, Schönreden funktioniert manchmal, ehrlich gesagt, auch.
2: Das kommt ja drauf an, dass eine dumme Entscheidung ist, ne?
3: Ja, also, wir wissen schon, dass Alkohol und trotzdem treffen wir uns abends und trinken eine Flasche Wein zusammen.
0: Ah ja, okay. Ich habe nur Alkohol und eine Flasche Wein verstanden. Ja, okay. Also, wenn ihr auch immer wieder solche Entscheidungen habt, die ihr wieder trefft, sagt noch mal kurz Bescheid. 0221 567 89 111 ist die Nummer hier ins Studio.

Lola Young, One Thing, hier ist die junge Nacht. Lola Young hatte ja eine kleine Auszeit gemacht. Seit dem letzten September war sie nicht mehr aufgetreten, bis dann jetzt zu den Grammys. Da war sie nominiert als Best New Artist. Brauchte einfach eine Auszeit, sagt sie auch, weil sie mit Drogensucht irgendwie nicht klargekommen ist. Und diesem Erfolg, den sie auf einmal hatte, mit Messi um die Welt gegangen.

0: 2.30 Uhr. Mit 8 Meldungen sind wir dabei auf den Straßen. Hier ist die A1. Lübeck Richtung Hamburg. Auf der Norderalbbrücke müsst ihr mit stockendem Verkehr rechnen, weil da in beiden Richtungen Schwertransporte unterwegs sind. Die A1 Dortmund Richtung Köln ist zwischen Wermelskirchen und Burscheid nach einem LKW-Unfall gerade gesperrt. Die A9 München Richtung Nürnberg ist zwischen Ingolstadt Süd und Ingolstadt Nord nach einem Unfall bis 12 Uhr gesperrt. Umleitung gibt es, und zwar die U39. Jetzt die A39 Salzgitter Richtung Braunschweig ist zwischen Salzgitter-Lebenstedt Süd und Wattenstedt wegen einer Nachtbaustelle bis 5 Uhr gesperrt am Morgen. Umleitung über die U79. Die A40 Essen Richtung Duisburg ist zwischen Kreuz Kaiserberg und Kreuz Duisburg wegen Brückenarbeiten bis morgen 5 Uhr gesperrt. Auf der A71 Suhl Richtung Erfurt ist zwischen Oberhof und Gräfenroda der Tunnel bis 6 Uhr in der Früh gesperrt. Die A81 Schaffhausen Richtung Singen ist zwischen Gottmardingen und Hilzingen wegen einer Baustelle im Heilsbergtunnel noch bis morgen gesperrt, 6 Uhr. Umleitung ist eingerichtet. Und die A659 Weinheim Richtung Viernheim ist in Höhe Kreuz Weinheim wegen einer Baustelle bis morgen 5 Uhr gesperrt. Umleitung aber auch da eingerichtet. Kommt gut an!
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0: Adrian Fluges hier, moin zusammen. Wir machen weiter mit New Religion, Bebe Rexha und Faithless. Immer sehr gerne gehört, der Song.

Apache 207, Breaking Your Heart. Im nächsten Song geht's auf jeden Fall darum, was vor dem Heartbreak passiert, nämlich wenn man die Frau seiner Träume zum ersten Mal sieht. Darüber singt Alex Warren in Fever Dream. Ihm kommt es vor, so singt er, wie ein Fiebertraum, wie wenn ein Frachtzug einen mitten in die Brust reinfährt. Ist ja auch irgendwie ein komischer Vergleich, oder? Wenn ein Güterzug in einen reinfährt. So ist es für ihn, wenn er die Frau seiner Träume zum ersten Mal findet und sieht. Wenn man übrigens dem Musikvideo glaubt, dann handelt es sich dabei möglicherweise um Paris Hilton. Denn wenn man das Video bis zum Ende durchguckt, dann taucht auf einmal Paris Hilton auf und er sagt, so it was you all along. Also das war sie immer, seine Traumfrau. Also interessante Wendung am Ende. Hier ist Alex Warren.

With MC, Wait for You. With MC, interessantes Leben, wo der schon überall gewohnt hat. Kommt eigentlich aus Kapstadt, Südafrika, hat gewohnt in Lüneburg, in Klammern Niedersachsen, ja. Hat dann in Deutschland ein Kollektiv gegründet zum Musikmachen, No Homes hieß das. Und ist dann nach Toronto gezogen und hat im Prinzip dann jetzt auch relativ spät erst seinen Sound gefunden, nämlich inspiriert von Amapiano, von der Gegend in Südafrika, wo er auch herkommt. Und an diesem Stil auch immer wieder zu erkennen.

Ja, da müssen wir uns für ein paar Tage gedulden hier mit Sweat von wegen Richtung Wochenende. Knacken wir möglicherweise die 30 Grad. Bis dahin dauert es noch, dass wir sweaten können. So wie Snoop Dogg das hier gerade gesungen hat. Teddy swims jetzt noch vor den Infos.

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1: Um 3 Uhr mit Christine Beidt. Mehr Menschen in Deutschland sollen sich Elektroautos leisten können. Das will die Bundesregierung mit einer neuen Förderung erreichen, die ab heute beantragt werden kann. Für das Kaufen oder Leasen von E-Autos gibt es bis zu 6.000 Euro. Caroline Dünnebier berichtet.
2: Wie hoch der Zuschuss ausfällt, hängt vom Fahrzeug, dem Einkommen und der Familiengröße ab. Vor allem Haushalte mit kleinen und mittleren Einkommen sollen profitieren. Wer im Jahr bis zu 80.000 Euro verdient, kann die Förderung bekommen. Familien mit Kindern dürfen etwas mehr verdienen. Wichtig ist, gefördert werden nur neue Fahrzeuge, die seit Anfang des Jahres zugelassen wurden. Die Förderung kann über ein Online-Portal beantragt werden. Ziel ist es, mehr Menschen den Umstieg auf klimafreundlichere Autos zu erleichtern. Insgesamt werden dafür rund 3 Milliarden Euro bereitgestellt.
1: Die Finanzminister der G7-Staaten beraten heute in Paris weiter. Unter anderem geht es um die wirtschaftlichen Folgen des Iran-Kriegs. Gestern, am ersten Tag, hat das Thema laut Bundesfinanzminister Klingbeil das Treffen dominiert. Er sagte, es brauche eine Verhandlungslösung, um den Krieg zu beenden. Die US-Regierung hat einen angeblich für heute geplanten Angriff auf den Iran vorerst verschoben. Präsident Trump teilte mit, mehrere Golfstaaten hätten ihn gebeten, abzuwarten, damit ernsthafte Verhandlungen stattfinden könnten. Ein US-Gericht hat eine Klage von Tech-Milliardär Musk gegen das KI-Unternehmen OpenAI abgewiesen, mit der Begründung, Musk habe die Klage zu spät eingereicht. Musk wirft dem Konzern vor, ihn als ehemaligen Investor getäuscht zu haben. Aus Los Angeles, Antje Sieb.
3: In dem Rechtsstreit ging es um die Umwandlung von OpenAI von einer gemeinnützigen Organisation in ein gewinnorientiertes Unternehmen, die 2019 begonnen hatte. Elon Musk war ursprünglich Gründungsmitglied und hatte Millionen zur Finanzierung beigetragen. Er warf der Unternehmensführung vor, die gemeinsame Vision für OpenAI verraten zu haben. Damit wollte er unter anderem erreichen, dass OpenAI-Chef Sam Altman gehen muss und das Unternehmen umstrukturiert wird. Ein Erfolg von Elon Musk hätte den Markt für künstliche Intelligenz durcheinanderwirbeln können, denn OpenAI, der Entwickler des Chatbots ChatGPT, gilt als eine der führenden KI-Firmen.
1: Die Europäische Raumfahrtagentur ESA will heute einen Satelliten ins All schicken, mit dem sie das Weltraumwetter besser erforschen kann. Der Satellit soll zum Beispiel Sonnenwinde messen und wie das magnetische Schutzschild der Erde darauf reagiert. Forschende wollen so zum Beispiel besser verstehen, wie Polarlichter entstehen. Das Wetter für Deutschland. In der Nacht im Norden wechselhaft, im Alpenvorland länger Regen, im Osten und im Westen aufgelockert. Die Tiefstwerte 10 bis 2 Grad. Tagsüber von der Mitte bis in den Osten wechselnd bewölkt, später lokal Schauer, im Osten vereinzelt Gewitter, im Westen ab Mittag wolkiger und später Regen, dazu maximal 13 bis 21 Grad. Und die Zeit, es ist 3.03 Uhr.
4: Von den Straßen gibt es 8 Meldungen. Die A1 Dortmund Richtung Köln ist zwischen Wermelskirchen und Burscheid nach einem LKW-Unfall immer noch gesperrt. Die A9 München Richtung Nürnberg ist zwischen Ingolstadt Süd und Ingolstadt Nord nach einem Unfall bis 12 Uhr gesperrt. Umleitung über die U39. Die A29 Wilhelmshaven Richtung Oldenburg ist zwischen Raststede und Kreuz Oldenburg Nord wegen einem Schwertransport gesperrt. Die A39 Salzgitter Richtung Braunschweig ist zwischen Salzgitter-Lebenstedt Süd und Wattenstedt wegen einer Nachtbaustelle bis 5 Uhr gesperrt am Morgen. Umleitung über die U79. Die A40 Essen Richtung Duisburg ist zwischen Kreuz Kaiserberg und Kreuz Duisburg wegen Brückenarbeiten bis morgen um 5 gesperrt. Die A71 Suhl Richtung Erfurt ist zwischen Oberhofen Gräfenroda bis 6 Uhr schwierig zu befahren, denn der Tunnel ist gesperrt. Die A81 Schaffhausen Richtung Singen ist zwischen Gottmardingen und Hilzingen wegen einer Baustelle im Heilsbergtunnel noch bis morgen um 6 Uhr gesperrt. Umleitung ist eingerichtet. Und zum Schluss noch die A659 Weinheim Richtung Viernheim ist in Höhe Kreuz Weinheim wegen einer Baustelle bis morgen 5 Uhr gesperrt. Umleitung aber auch da für euch eingerichtet. Kommt gut an.
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4: Adrian Pflug ist hier. Guten Morgen zusammen. 3.04 Uhr, gute Zeit, um Demon Hunters zu gucken oder zu hören. Hier ist Huntrix, Golden. Falls ihr K-Pop Demon Hunters noch nicht gesehen habt, zieht euch das mal rein. Ich glaube, es gehört schon mittlerweile zur Popkultur.

0: Friends, wenn ihr mich fragt, da arbeitet gerade jemand schwer an seiner internationalen Karriere. Hollywood, sage ich. Es geht um den Schauspieler Damien Hardung, kennt ihr aus Maxton Hall zum Beispiel. Der stand gerade vor der Kamera für die Verfilmung des Buches Into the Deep Blue von der richtig krassen Hype-Autorin. Ja, Annika Wasenmüller aus dem Jungen Nachtteam. Worum geht's in dem Buch beziehungsweise um den Film?
1: Das ist ein Buch von Autorin Jennifer E. Archer und das ist in den USA wirklich ein absoluter Bestseller. Auf Deutsch, da kommt das Buch erst im Februar raus, wird aber jetzt schon richtig heiß erwartet. Mhm. Und es geht darin um Nick und Fiona, die lernen sich in so einer Gruppentherapie kennen und verlieben sich ineinander, obwohl sie es gar nicht wollen.
0: Ah, romantisch. Liebesdrama, so ganz klassisch.
1: Oh ja, und es wird von Fans ganz oft mit Das Schicksal ist ein mieser Verräter verglichen. Also da bleibt ziemlich sicher kein Auge trocken. Mhm. Und Fans freuen sich ganz, ganz doll darüber, dass Damien Hardung halt diese vielschichtige emotionale Hauptrolle daran spielt. Obwohl es für deutsche Fans vielleicht doch auch ein kleines Haar in der Suppe geben wird.
0: Echt? Warum?
1: Damien Hardung wird in der deutschen Version eine andere Stimme haben. Oh. Er hasst es einfach, sich selbst zu synchronisieren.
0: Schade. Gut, aber ich checke es auch, es ist ein bisschen komisch, seine Stimme auf einmal irgendwie selbst vielleicht wieder zu hören. Und die Fans werden es überleben?
1: Ich gehe auch davon aus. Allein das Casting wird sie ziemlich sicher trösten, weil neben Damien Hardung nämlich auch Schauspielerin Sarah Weisglass dabei ist. Die kennen wir zum Beispiel aus der Serie Ginny und Georgia. Und für die erfüllt sich mit ihrer neuen Rolle in Into the Deep Blue auch ein richtiger Traum.
2: It's gonna be so good. I'm so excited about it. It's been a dream of mine to do a book-to-movie adaptation.
1: Ja, sie ist richtig euphorisch. Sarah Weisglass meint, sie wollte schon immer in einer Buchverfilmung mitspielen.
0: Klingt nach einer guten Sache. Genaues Datum, wann der Film dann endlich zu sehen sein wird, ist noch nicht raus. Wahrscheinlich Anfang 2027. Und wenn Damien Hardung dann offiziell das Label Hollywood Star bekommt, kriegt ihr es auf jeden Fall hier zu hören bei uns in der Jungen Nacht.

22 Minuten nach 3. Kurze Frage an euch alle. Wie einfach ist es eigentlich, sich zu verlieben? Aber warte mal, da hinten, Olivia Dean hebt die Hand. Sie sagt, es ist so einfach. So easy to fall in love. Ist eine positive Botschaft zum Thema Dating, die sie da raushaut, nämlich, dass man sich nicht fragt, so, okay, vor einem Date, wird derjenige mich mögen, sondern dass man das andersrum denkt. Werde ich denjenigen mögen? Ist das hier möglicherweise eine Chance, jemanden kennenzulernen, den ich mag? Ja, also Dating nicht als etwas, wo man selber bewertet wird, sondern wo man vielleicht einfach jemanden findet, der einem gut tut. Und das Ganze verpackt in einen ganz chilligen Bossa Nova. Gibt's übrigens auch als Vinyl in Herzform. Hier ist Olivia Dean.

Hier ist die junge Nacht mit einer Falschfahrermeldung auf der A14 Schwerin Richtung Wittenberge. Zwischen Kreuz Schwerin und Grabow kommt euch ein Falschfahrer entgegen. Fahrt bitte äußerst rechts und überholt nicht. Auf der A14 Schwerin Richtung Wittenberge zwischen Kreuz Schwerin und Grabow ist ein Falschfahrer unterwegs. Bitte fahrt vorsichtig in beiden Richtungen.

0: 3.30 Uhr. Und das ist los auf den Straßen. Erstmal nochmal Falschfahrerachtung auf der A14 Schwerin Richtung Wittenberge. Zwischen Kreuz Schwerin und Grabow kommt euch immer noch ein Falschfahrer entgegen. Fahrt auswärts rechts, überholt nicht. Immer noch aktuell auf der A14 Schwerin Richtung Wittenberge. Zwischen Kreuz Schwerin und Grabow ein Falschfahrer gemeldet. Bitte vorsichtig fahren in beiden Richtungen. Dann hätte ich die A1 Dortmund Richtung Köln. Ist zwischen Wermelskirchen und Burscheid gesperrt. Da hat es einen LKW-Unfall gegeben. Die A9 München Richtung Nürnberg ist zwischen Ingolstadt Süd und Ingolstadt Nord nach einem Unfall bis 12 Uhr gesperrt. Umleitung gibt's aber, und zwar die U39. Jetzt kommen wir zur A39. Salzgitter Richtung Braunschweig ist zwischen Salzgitter-Lebenstedt und Wattenstedt wegen einer Nachtbaustelle bis 5 Uhr früh gesperrt. Umleitung führt über die U79. Die A40 Essen Richtung Duisburg ist zwischen Kreuz Kaiserberg und Kreuz Duisburg wegen Brückenarbeiten bis 5 Uhr gesperrt. Die A71 Suhl Richtung Erfurt ist zwischen Oberhof und Gräfenroda bis 6 Uhr früh im Tunnel gesperrt. Die A81 Schaffhausen Richtung Singen ist zwischen Gottmardingen und Hilzingen wegen einer Baustelle im Halsbergtunnel noch bis morgen 6 Uhr gesperrt. Umleitung ist aber eingerichtet. Und zum Schluss hätte ich noch die A659 Weinheim Richtung Viernheim ist in Höhe Kreuz Weinheim wegen einer Baustelle bis morgen 5 Uhr gesperrt. Eine Umleitung aber auch da für euch eingerichtet. Kommt gut an!
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0: Morgen, Adam Pflug ist hier. Schön, dass ihr am Start seid. Wir müssen uns gleich mal ein merkwürdiges Doppeldate angucken von den Jenners. Also Kylie Jenner, Kendall Jenner, Timothy Chalamet und Jacob Elordi, Bond-Anwärter. Warum die jetzt miteinander abgehangen haben, klären wir in nur 2 Songs hier in der jungen Nacht. Wir fangen an mit Joe, End of Beginning.

0: Da müssen wir jetzt genauer hingucken. Kylie Jenner, ihre Schwester Kendall Jenner, Oscar-Preisträger Timothy Chalamet. Geiler Name. So will ich auch im nächsten Leben heißen. Und James Bond-Anwärter Jacob Elordi. Was eine wilde Mischung. Annika Wasenmüller aus dem Jungen Nacht-Team. Was haben die für gemeinsame Themen, wenn die zusammensitzen?
1: Ach, frage ich mich auch. Aber vielleicht ist es so das schöne Leben als reiche Person. Ich weiß es nicht. Kylie Jenner und Timothy Chalamet, die sind ja schon längere Zeit ein Paar. Also seit fast 3 Jahren. Und viele fanden zumindest am Anfang sehr, sehr schräg, dass die ein Paar sind. Mittlerweile checkt man deren Verbindung schon ein bisschen mehr.
0: Okay, und jetzt sollen auch Kendall Jenner und Jacob Elordi daten, oder was?
1: Exakt, also angeblich. Zumindest ist die Gerüchteküche sehr laut seit Monaten. Beweislage verdichtet sich auch zunehmend. Erste Tuscheleien, die gab es so bei den Oscars. Mhm. Da waren Kendall Jenner und Jacob Elordi sehr verschmust auf Aftershow-Partys zusammen unterwegs. Auf dem Coachella waren die beiden dann auch noch zusammen und werden seitdem wirklich immer häufiger zusammen gesehen. Vor ein paar Tagen dann sogar im gemeinsamen Urlaub auf Hawaii.
0: Nein, doch. Oh.
1: So, und jetzt pass auf. Spätestens jetzt nach 9 Bildern scheint es nämlich immer ernster zu werden. Wirklich fast steuererklärungs-like. Es gab nämlich das erste offizielle Doppeldate von Kendall, Jacob, Kylie und Timmy.
0: Na, und am Ende wollen die einfach nur, dass man über sie spricht, oder was?
1: Nein, das kann auf gar keinen Fall sein. Aber wirklich jetzt mal kurz. Es ist ein bisschen spannend leider. Ich finde es schon schön zu spekulieren.
0: Ja, schön. Gut, wenn es da neuen Gossip gibt, also hier, ne? Kollegin Annika Wasenmüller ist auf jeden Fall dran an der Sache. Hier ist Nico Santos für euch. Optimist.

0: 12 Minuten vor 4 ist Julio Nacht mit einer Entwarnung auf der A14 Schwerin Richtung Wittenberge. Kein Falschfahrer mehr unterwegs zwischen Kreuz Schwerin und Grabow. Das Wochenende ist ja gerade mal ein paar Stunden rum. Ja, der Dienstag ist angebrochen, aber vielleicht riecht ihr ja immer noch ein bisschen nach Alkohol. Oder woran merkt man euch noch an, dass ihr das ganze Wochenende feiern wart? Vielleicht seid ihr auch ein bisschen heiser, wenn man den Mund aufmacht. So wie dieser Fußballfan hier, der hat ein bisschen hart gefeiert beim Halbfinalsieg vom SC Freiburg. Den haben wir gesehen auf dem Insta-Kanal von SWR Sport. Grüße an die Kollegen.
1: Moritz! Moritz weggedrückt.
2: Nein, ich bin zu nervös. Meine Stimme ist auch daheim geblieben. Komplett Eskalation, gerade mein Lehrer getroffen. Der ist auch voll. Herr Lemke, ich grüße Sie. Ich hoffe, Sie kriegen keine Probleme.
1: Wie geht's bei dir jetzt weiter?
2: Ja, feiern. Feiern, volles Rohr. Ich fühl's, ist geil. Istanbul ist nur einmal. Geil.
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Ich weiß ja nicht, ob ihr es gesehen habt. Haus des Geldes und alles, was da drumherum noch so entstanden ist. Es gibt ja Spin-off auch mit Berlin. Ja, und jetzt gibt es neu Berlin und die Dame mit dem Hermelin. Was sich reimt, ist gut. Fragezeichen? Checken wir mal nächste Stunde mit unserem Serienexperten Jochen. Ich kann nur so viel verraten, das klingt wie eine Love Story, aber eigentlich ist die Dame mit dem Hermelin nichts zum Verlieben, sondern ein Kunstwerk, was geklaut werden soll. Aber wahrscheinlich wird es wohl nicht geklaut, sondern ganz viele andere Kunstwerke werden geklaut. Ja, was genau, darüber reden wir in der nächsten Stunde hier in der Jungen Nacht. Justin Bieber und Nicki Minaj jetzt. Beauty and the Beat.

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1: Um 4 Uhr mit Christine Beitsch. Bei einem Angriff mit Schusswaffen auf ein großes islamisches Zentrum in der US-Metropole San Diego wurden ein Wachmann und zwei weitere Männer getötet. Verdächtigt werden zwei Teenager, sie sollen sich laut Polizei selbst erschossen haben. In dem Zentrum gibt es neben einer Moschee auch einen Kindergarten und eine Schule. USA-Korrespondentin Antje Sieb berichtet.
2: Der getötete Wachmann habe möglicherweise eine größere Katastrophe verhindert, sagte der Polizeichef von San Diego, Scott Wahl. Die Ermittlungen zu möglichen Motiven laufen. So soll etwa ein Haus durchsucht werden, das mit einem der Jugendlichen in Verbindung steht. Es gebe Hinweise auf Hasskriminalität, sagte der Polizeichef, ging aber nicht ins Detail. Bereits am Vormittag hatte die Mutter eines der Verdächtigen ihren Sohn vermisst gemeldet. Zusätzlich waren ihr Auto sowie mehrere Waffen verschwunden. Deshalb waren Ermittler bereits auf der Suche nach dem Jugendlichen, als die Notrufe aus der Moschee eintrafen.
1: Das Bundesumweltministerium schaltet heute das Online-Antragsportal für die Förderung von Elektroautos frei. Menschen, die sich ein E-Auto kaufen oder leasen wollen, können vom Staat bis zu 6.000 Euro dazu bekommen, je nach Automodell, Haushaltsgröße und Einkommen. Berechtigt sind Haushalte mit einem Jahreseinkommen von bis zu 80.000 Euro. Bei Familien mit Kindern liegt die Grenze etwas höher. Die Bundesregierung will so erreichen, dass mehr Menschen auf klimafreundlichere Autos umsteigen. Telekom-Kunden müssen sich ab heute wieder auf Einschränkungen einstellen, zum Beispiel beim technischen Kundenservice oder in Filialen vor Ort. Die Gewerkschaft Verdi hat für heute, morgen und übermorgen bundesweite Warnstreiks angekündigt. Verdi fordert in der laufenden Tarifrunde unter anderem 6,6% mehr Geld für die Telekom-Beschäftigten. Bei der Eishockey-Weltmeisterschaft haben die deutschen Männer auch das dritte Spiel verloren. Gegen Gastgeber Schweiz stand es am Ende in Zürich 1:6. Aus der Sportredaktion Burkhard Hupe.
3: Fast 26 Minuten lang war die deutsche Mannschaft mindestens ebenbürtig, hatte gute Chancen und einen starken Torhüter und ein eigenes Überzahlspiel, das den sportlichen Untergang einleitete. Nach einem Fehlpass vor dem Schweizer Tor wurde Deutschland nämlich ausgekontert und aus einer möglichen Führung war ein faktischer Rückstand geworden. Innerhalb von nur 12 Minuten folgten 4 weitere Gegentore. Den Ehrentreffer kurz vor dem Ende erzielte Freddy Tiffels. Die deutsche Mannschaft muss jetzt alle ausstehenden 4 Partien noch gewinnen, um den Sprung ins Viertelfinale zu schaffen.
1: Das Wetter für Deutschland. Die Tiefstwerte liegen am Morgen zwischen 10 und 2 Grad. Tagsüber von der Mitte bis in den Osten wechselnd bewölkt, später lokal Schauer, im Osten vereinzelt Gewitter. Im Westen ab Mittag wolkiger und später Regen. Dazu Temperaturen von maximal 13 bis 21 Grad. Die Zeit 4.03 Uhr.
4: Die A1 Dortmund Richtung Köln ist zwischen Wermelskirchen und Burscheid nach einem LKW-Unfall gesperrt. Die A9 München Richtung Nürnberg ist zwischen Ingolstadt Süd und Ingolstadt Nord nach einem Unfall bis 12 Uhr gesperrt. Umleitung gibt's und zwar über die U39. Die A39 Salzgitter Richtung Braunschweig ist zwischen Salzgitter-Legenstedt Süd und Wattenstedt wegen einer Nachtbaustelle bis 5 Uhr morgens gesperrt. Umleitung gibt's aber die U79, ist ja fremd. Die A40 Essen Richtung Duisburg ist zwischen Kreuz Kaiserberg und Kreuz Duisburg wegen Brückenarbeiten bis morgen 5 Uhr gesperrt. Auf der A71 Suhl Richtung Erfurt ist zwischen Oberhof und Gräfenroda der Tunnel bis 6 Uhr gesperrt. Die A81 Schaffhausen Richtung Singen ist zwischen Gottmandingen und Hilzingen wegen einer Baustelle im Heilsberg-Tunnel noch bis morgen 6 Uhr gesperrt. Aber Umleitung ist eingerichtet. Und zum Schluss habe ich noch die A659 Weinheim Richtung Firnheim ist in Höhe Kreuz-Weinheim wegen einer Baustelle bis morgen 5 Uhr gesperrt. Umleitung ist aber eingerichtet. Kommt gut an!
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4: Adrian Pflugge ist hier. Moin zusammen. Macht schon mal den Fernseher an. Wir gucken gleich Berlin und die Damen mit dem Hermelin. Wie versprochen, 3 Songs vorher. I Run, Versprich mir und Stay With Me. Hermelin.

Hier ist Junge nach der ARD mit einem Falschfahrer, der gerade gemeldet wurde. Auf der A8 München Richtung Stuttgart kommt zwischen Neusess und Adelsried euch ein Falschfahrer entgegen. Fahrt bitte äußerst rechts und überholt nicht. Auf der A8 München Richtung Stuttgart zwischen Neusess und Adelsried ein Falschfahrer gerade gemeldet worden. Bitte fahrt vorsichtig in beiden Richtungen und kommt sicher an.

0: klingt wie die Wunschliste für die langen Pfingsttage, urlaubstechnisch. Nairobi, Tokio, Berlin, Moskau, Manila, Denver, Stockholm ist in Wirklichkeit die Crew aus Haus des Geldes. Da gibt's jetzt was Neues. Wir checken das mit Junge Nacht Kollegen Jochen Duwe. Aber es ist keine sechste Staffel Haus des Geldes, ne?
1: Jetzt erstmal die nächste Staffel vom Spin-off. Berlin und die Dame mit dem Hermelin. Bisschen umständlicher Titel. Wer Haus des Geldes kennt, der weiß, Berlin ist ein Meisterdieb und der Brudi vom berühmten Professor.
0: Ja, braucht man denn da irgendein Wissen, Vorkenntnisse, um das checken zu können?
1: Eigentlich nicht so viel. Das spielt alles zeitlich vor Haus des Geldes. Also das kann man auch geflissentlich weglassen, wie schon die erste Staffel vor Haus des Geldes. Da haben Berlin und seine Gang in Paris teuren Schmuck stibitzt und jetzt sind sie in Sevilla. Dort gibt es einen Herzog. Und der hat von dieser ganzen Aktion Wind bekommen.
2: Ich bin ein wahrer Bewunderer von Ihnen. Ich will, dass Sie etwas für mich stehlen. Ein Gemälde von Leonardo da Vinci. Die Dame mit dem Hermelin.
1: Aha. Ja, die möchte er gerne für seine Sammlung. Ein Gemälde im Wert von 300 Millionen.
0: Ja, nehme ich auch. Ich habe noch einen Platz im Wohnzimmer. Aber du hast ja eben schon erzählt, Berlin ist nicht ganz so Fan vom Herzog und dreht den Spieß dann um. Und will dem was klauen. Klingt irgendwie schon spannend auch, oder?
1: Ja, schon. Also man erfährt das dann natürlich auch noch. Aber die Serie hat ein bisschen ein anderes Problem. Ich habe mir echt extrem oft an den Kopf gefasst, weil Charaktere irgendwie sehr dämlich handeln. Und es geht wirklich extrem viel um Beziehungen und Romanzen. Also es war ein Haus des Geldes auch schon immer. Aber diesmal hat es für mich echt ein bisschen die Spannung gekillt. Also mehr verliebt in Berlin als Berlin und Hermelin. Ja, leider schwächer als die erste Staffel, muss ich sagen.
0: Schade. Ich hätte mich eigentlich schon gefreut auf so ein Wiedersehen, aber vielleicht mache ich da doch einen Bogen drum. Bildet euch eine eigene Meinung, wenn ihr Fan von der Serie seid. Berlin und die Dame mit dem Hermelin läuft ab jetzt auf Netflix. Hier ist jetzt Save My Love, Kygo, Khalid und Riven.

gerade mal Dienstag, aber diese Woche endet auf jeden Fall mit Pfingsten quasi. Also sozusagen, ne? Also Freitag ist dann Start ins lange Wochenende schon wieder. Ja, und die Elke, die hat's richtig gut gemacht. Die hat nämlich langfristig gebucht. Die haut ab nach Fuerteventura. Koffer sind schon gepackt und es geht sogar jetzt schon los. Insofern alles richtig gemacht. Viel Spaß da im Urlaub. Grüße gehen raus. Hier schon der richtige Soundtrack.

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0: 4.30 Uhr. Zeit für einen Blick auf die Straßen. Erstmal Entwarnung auf der A8 München Richtung Stuttgart. Kein Falschfahrer mehr unterwegs zwischen Augsburg West und Zusmarshausen. Dann hätte ich hier die A1 Dortmund Richtung Köln. Ist zwischen Wermelskirchen und Burscheid immer noch gesperrt. Hat es einen LKW-Unfall gegeben. Die A9 München Richtung Nürnberg ist zwischen Ingolstadt Süd und Ingolstadt Nord nach einem Unfall bis 12 Uhr gesperrt. Gibt aber eine Umleitung über die U39, solltet ihr erfahren. Die A39 Salzgitter Richtung Braunschweig ist zwischen Salzgitter-Leben steht Süd und Wattenstedt wegen einer Nachtbaustelle bis 5 Uhr gesperrt in der Früh. Umleitung gibt es, und zwar die U79. Die A40 Essen Richtung Duisburg ist zwischen Kreuz Kaiserberg und Kreuz Duisburg wegen Brückenarbeiten bis morgen um 5 Uhr gesperrt. Auf der A71 Suhl Richtung Erfurt ist zwischen Oberhof und Gräfenroda der Tunnel bis 6 Uhr in der Früh gesperrt. Die A81 Schaffhausen Richtung Singen ist zwischen Gottmadingen und Hilzingen wegen einer Baustelle im Heilsbergtunnel noch bis morgen um 6 Uhr gesperrt. Eine Umleitung ist aber da eingerichtet. Und die A659 Weinheim Richtung Viernheim ist in Höhe Kreuz Weinheim wegen einer Baustelle bis morgen 5 Uhr gesperrt. Aber auch da gibt's eine Umleitung für euch. Kommt gut durch.
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0: Ach, wisst ihr was, Leute, wenn ich so auf die Uhr gucke, da fehlt mir was. Nämlich so ein Brötchen. Also Backwaren. Wer von euch backt gerade und kann mir kurz was schicken? 0221 567 89111.

4.37 Uhr, hier ist die junge Nacht mit einem Song, der, ich würde mal sagen, definitiv auf der Hotlist ist als Sommer-Hit-Anwärter. Und zwar von Palm Monkey Russi and the Palm Team Boy. Und ja, der Song heißt Agassi. Und die Frage ist, was ist denn Agassi? Agassi kann man nicht übersetzen. Agassi ist ein Kunstwort. Viele Fans interpretieren das so, dass Agassi bedeutet, Dinge so zu akzeptieren, wie sie sind, wenn sie nämlich außerhalb der eigenen Kontrolle liegen. Ja, würde durchaus Sinn machen, so einen Song einfach rauszuhauen, der das so ein bisschen zum Thema macht. Auf jeden Fall handelt es sich hier um Afro House, gerade wirklich eine Musikrichtung, die sehr steil geht, muss man sagen. Und deswegen hören wir den Song jetzt auch. Agassi in der jungen Nacht.

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1: Madonna und Sabrina Carpenter, Bring Your Love, zum ersten Mal performt beim Coachella Festival. Ein Song, bei dem es darum geht, nichts zu geben auf die öffentliche Meinung und den Druck. Zum Beispiel hier in der Zeile wie I don't want your judgment or expectations. Lass mich bitte in Ruhe mit deinem Urteil und deinen Erwartungen. Ja, auch eine ganz gesunde Art, damit umzugehen.

Das war's von der jungen Nacht für heute. Ich bedanke mich auf jeden Fall für alle Backwaren, die ihr mir noch geschickt habt und sogar noch eine Zeitung, liebe Silke. Vielen Dank dafür. Ich bin Adrian Pflug, bin raus. Schönen Feiermorgen euch allen. Macht's gut. Das ist noch Ray für euch.

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1: Um 5 Uhr mit Ronald Lessig. Von heute an kann in Deutschland eine staatliche Förderprämie für den Kauf eines Elektroautos oder eines Plug-in-Hybrids beantragt werden. Das Portal soll am Vormittag freigeschaltet werden. Aus Berlin Caroline Dünnebier.
2: Wer sich ein neues E-Auto oder einen Plug-in-Hybrid kauft oder least, kann künftig bis zu 6.000 Euro Förderung bekommen. Wie hoch der Zuschuss ausfällt, hängt vom Fahrzeug, dem Einkommen und der Familiengröße ab. Vor allem Haushalte mit kleinen und mittleren Einkommen sollen profitieren. Wer im Jahr bis zu 80.000 Euro verdient, kann die Förderung bekommen. Familien mit Kindern dürfen etwas mehr verdienen. Wichtig ist, gefördert werden nur neue Fahrzeuge, die seit Anfang des Jahres zugelassen wurden. Gebrauchte E-Autos werden nicht gefördert.
1: Die Bundesregierung bringt heute Medienberichten zufolge den Wiederverkauf des Energiekonzerns Uniper auf den Weg. Die Süddeutsche Zeitung beruft sich bei ihrem Bericht auf ein Konzept des Finanzministeriums. Demnach senkt der Bund seine Beteiligung vom Ende dieses Jahres an von heute gut 99 auf 25% plus eine Aktie. Uniper war Ende 2022 im Zuge der Energiekrise verstaatlicht worden und mit knapp in Höhe von 13,5 Milliarden Euro Kapital vor der Pleite gerettet worden. Wenige Tage nach dem US-Präsidenten ist heute Russlands Präsident Putin zu Besuch in China. Begleitet wird er von einer Delegation aus Ministern und Managern von staatlichen und privaten Konzernen. Aus der Nachrichtenredaktion Viktor Kupka.
3: Aus dem Kreml heißt es, Moskau habe hohe Erwartungen an den Besuch. Bei den Gesprächen auf Einladung von Chinas Staatschef Xi gehe es um einen Ausbau der, so wörtlich, privilegierten strategischen Partnerschaft beider Länder. Beide Staatschefs wollen sich über internationale wie regionale Probleme austauschen. Im Anschluss sei die Unterzeichnung einer gemeinsamen Erklärung und einer Reihe bilateraler Dokumente geplant. Auch ein Treffen Putins mit Ministerpräsident Li steht demnach auf dem Programm.
1: In Kalifornien ist ein islamisches Zentrum angegriffen worden. Dabei wurden in San Diego laut Polizei 3 Menschen erschossen. Es soll sich um einen Wachmann und 2 Mitarbeiter handeln. Die Polizei fand außerdem die beiden mutmaßlichen Angreifer tot in einem Auto auf dem Parkplatz. Das Tatmotiv sei Hass gewesen, heißt es. Zu dem islamischen Zentrum gehören eine Moschee und eine Schule. Der deutschen Eishockey-Nationalmannschaft droht bei der WM ein Fiasko. Das Team verlor auch das 3. Vorrundenspiel und zwar deutlich mit 1:6 gegen Gastgeber Schweiz. Das Minimalziel Viertelfinale ist damit in weiter Ferne. Das waren die Nachrichten. Das Wetter in Deutschland. Tagsüber nach Nebelauflösung heiter, später einzelne Schauer bei bis zu 13 Grad in der Eifel und 21 Grad in Berlin. Am Mittwoch wechselhaft bis 22 Grad. Es ist 5.03 Uhr.
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1: Und das war gestern bei Martina und Greg.
2: Und ich weiß, es klingt komisch, aber ich bin ja stolzer Hundepapa.
3: Das klingt völlig normal.
2: Also Maggie und Jules, falls ihr das gerade hört, Grüße gehen auf jeden Fall raus an der Stelle. Jetzt aber die Frage. Wenn wir im Wald unterwegs sind, können wir da die Haufen irgendwie liegen lassen oder müssen die weg? Weil es ist ja eigentlich Bio, ne?
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4: Ja, Gott sei Dank klären wir hier immer Alltagsfragen für uns alle. Müssen Hundehaufen im Wald weggemacht werden? Diese Frage haben wir Förster Jörn Siemens aus Eutima gestellt.
5: Ja, unbedingt. Also Hundekot gehört nicht in den Wald. Wir haben das Problem, dass durch den Hundekot Nährstoffe in dieses sensible Ökosystem eingebracht werden. Des Weiteren können wir auch Darmparasiten können sich verbreiten. Das heißt, immer einen Hundekotbeutel dabei haben, mitnehmen, unbedingt dann im Mülleimer entsorgen und nicht einfach die Hundekotbeutel dann im Wald irgendwo entsorgen. Dann haben wir ein nächstes Problem. Raus aus dem Wald den Hundekot.
2: Ja, perfekt.
3: Gut, schöner Merksatz.
2: Ich immer wegmache.
4: Weiß ich doch. Also gleich bei der Hunderunde an die Beutelchen denken, auch wenn es in den Wald geht.
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1: Und das war gestern Thema bei Martina und Greg.
2: Tiramisu, Mousse au Chocolat oder Eiscreme. Es gibt so viele Desserts und darüber müssen wir jetzt mal quatschen, ey.
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3: Ja, manchmal lachen wir mit ihnen, manchmal lernen wir was von ihnen und manchmal besinnen wir uns mit der Generation 80 plus auch mal darauf, wie gut wir es haben. Heute wollte Martin von der Grau und Schlau WG wissen, was war als Kind euer Lieblingsnachtisch?
4: Oh, das ist lange her. Und da freuten wir uns, wenn man eine Waffel mit ein bisschen Schlagsahne drin kriegen konnte.
5: Also so eine Eiswaffel mit Sahne drin?
4: Ja, da war man glücklich, ne?
5: Hannelore, was war als Kind dein Lieblingsnachtisch?
6: Grießpudding mit Johannisbeersaft.
4: Oh.
6: Tante Line hatte Kühe und dann habe ich eine Kanne geholt und dann hat Tante Line gesagt, mach mal den Mund auf und dann, das ist ja ekelhaft, ne, frische Oha. Kuhmilch. Ekelhaft.
5: Und daraus wurde dann der Grießpudding gemacht?
6: Ja, ja.
5: Was war als Kind dein Lieblingsnachtisch?
6: Oh, wir hatten selten Nachtisch.
7: Gab ja nichts zu kaufen.
5: Gab es nirgendwo irgendwas mit Zucker?
7: Als der Krieg zu Ende war, habe ich in meinem Leben die erste Schokolade gegessen. Die waren von den Amis. Kleine, dünne Täfelchen. Aber soll ich dir was sagen? Ich habe nie gern Schokolade gegessen.
5: Wow. Okay, aber erinnerst du das erste Mal, wo du Nachtisch gegessen hast, der dir geschmeckt hat?
7: Ja, eine Orange. Das war ein Highlight. Das war ein Erlebnis.
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1: Und das war gestern bei Martina und Greg.
2: Habt ihr das mitbekommen? Samstag fand die erste deutsche Meisterschaft im, Achtung, Bäume umarmen statt in Bad Pyrmont in Niedersachsen. Und Nicole ist eine der Veranstalterinnen. Sag mal, Nicole, also sorry für die Frage, aber wie kommt ihr auf sowas?
3: Also ich habe das vor 2 Jahren in der Zeitung gelesen, dass es alljährlich eine Weltmeisterschaft im Baum umarmen, also im Hugging Tree in Finnland gibt. Und da hat damals 23 hat dort eine Deutsche gewonnen. Und das fand ich so cool. Und dann haben wir recherchiert und haben gesagt, Mensch, das, was die da oben können, das können wir auch.
4: Was gibt's denn da überhaupt für Disziplin?
2: Erklär mal.
3: Also die erste Disziplin ist die Schnelligkeit. Da musste man auf einem bestimmten Parcours in ganz kurzer Zeit ganz viele Bäume umarmen.
4: Aha.
3: Und die zweite Disziplin war eben Kreativität und Innigkeit. Und da musst du eben wirklich kreativ, humorvoll, poetisch, tänzerisch oder was auch immer an so einem Baum rangehen und musstest den dann umarmen. Und das waren so tolle Bilder. Und die Leute haben sich so viel tolle Sachen einfallen lassen. Pyramiden wurden gebaut am Baum. Also man kann sich das gar nicht vorstellen. Es war so, so schön. Und dritte, das war Baumwissen. Da musstest du halt 10 Fragen beantworten, Multiple Choice.
2: Ach,
3: eine
2: geil.
3: War nur richtig ganz viel über Natur und Bäume.
4: Und Leute, es steht auch schon fest, es geht weiter. Die zweite deutsche Meisterschaft im Bäume umarmen steigt nächstes Jahr, 22. Mai 2027. Da sind wir dabei.
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0: Einen schönen Dienstagmorgen wünschen wir euch. Hier ist die Enjoy Morning Show. Gleich ab 6 geht's wieder los.
1: Und wenn man sich so das Wetter zum Wochenende anguckt, so über 30 Grad.
0: Es ist schon heftig, oder?
1: Also irgendwie...
0: Was macht es mit dir, lieber Greg?
1: Es beschäftigt mich auf eine Art, die mich auch leicht unter Druck setzt und auch so ein bisschen Angst macht.
0: Weil?
1: Weil ich gar nicht mehr weiß, wie sich so viel anfühlt.
0: Ich finde auch dadurch, dass es letzte Woche ja auch nochmal so frisch war und so nass.
1: Man hat ja auch gemerkt, 23 Grad und Sonne ist eigentlich die geile Temperatur.
0: Ist angenehm.
1: Und wenn da jetzt 31 auf dem Tacho stehen, ich will mich jetzt nicht beschweren.
0: Nein,
1: so, Sommer ist cool,
0: nein.
1: Ich lieb's und pipapo. Aber so, man macht dann so Pläne im Kopf, aber denkst so, ja, ich will schon draußen sein, vielleicht auch Sport machen, aber nicht zu viel, weil mit der Tag ist.
0: Ich finde auch, es stresst eher schon fast. Ihr könnt ja auch mal sagen, was das mit euch macht.
1: Wow.
0: Weil ich denke auch die ganze Zeit, also auf jeden Fall irgendwie draußen verbringen.
1: Muss.
0: Aber auch in Schatten, weil es ja furchtbar heiß.
1: Klar, eincremen.
0: Und gleichzeitig muss ja eigentlich auch bis zum Wochenende noch der Pool aufgebaut sein bei uns.
1: Wie ist das in realistischer...
0: Gar nicht machbar.
1: Okay.
0: Das von unserer Seite. Ihr könnt ja mal erzählen, was das mit euch macht über die Enjoy-App. Und gleich starten wir erstmal ganz entspannt in die Sendung rein.
1: Bitte.

0: Es ist 6 Uhr, Hallöchen.
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2: Habt ihr bestimmt auch schon mal erlebt, ihr habt ein Abo für irgendwas abgeschlossen, zum Beispiel für Streaming, und dann wird's auf einmal teurer. So hat Amazon das für Prime Video auch gemacht und dagegen gibt's eine riesige Klage und die geht heute vor Gericht. Lisa Posorska aus den Enjoy Infos, wo ist da das Problem?
3: Amazon hat Werbung eingeführt auf der Plattform. Entweder man hat das dann so akzeptiert oder man musste knapp 3 Euro im Monat extra zahlen, damit man weiter ohne Werbung gucken konnte. Die Verbraucherzentrale sagt, das war nicht okay so und 220.000 Leute klagen mit. Was die Verbraucherzentrale will, sagt Enjoy-Reporterin Jutta Kaiser.
4: Sie will, dass Amazon den betroffenen Kundinnen und Kunden von Prime Video einen Teil ihrer monatlichen Gebühren zurückzahlt. Und zwar nicht nur denjenigen, die das zusätzliche Abo abgeschlossen haben, sondern auch all denen, die das nicht getan haben. Denn die haben seit Februar 2024 ja nicht mehr die Leistung bekommen, für die sie ursprünglich bezahlt haben, als sie das Abo abgeschlossen haben, sondern sie mussten seit der Änderung eine schlechtere Qualität bei Bild und Ton in Kauf nehmen und zusätzlich auch mehr Werbung.
3: Wenn ihr darüber nachdenkt, ein neues E-Auto zu kaufen oder zu leasen oder das in diesem Jahr vielleicht schon gemacht habt, dann könnt ihr ab heute Geld von der Bundesregierung kriegen. Das Online-Portal für die E-Auto-Prämie soll später freigeschaltet werden. Ob und wie viel Geld ihr bekommt, ist abhängig vom Auto, davon, wie viele Leute mit euch im Haushalt wohnen und wie viel ihr verdient. Es gibt bis zu 6.000 Euro. Jahrelang hat sich Shakira mit den spanischen Behörden vor Gericht gestritten. Der Vorwurf Steuerhinterziehung. Jetzt hat ein Gericht die Sängerin freigesprochen. Sie bekommt mehr als 55 Millionen Euro zurückgezahlt, auch die Prozesskosten. Es ging um die Frage, ob Shakiras Hauptwohnsitz 2011 in Spanien war. Laut Gericht konnten die spanischen Behörden das nicht nachweisen.
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0: So, heute starten wir noch ein wenig neblig trüb in den Tag rein. Danach gibt es so eine Mischung aus Wolken und immer wieder Sonne. Im Osten von Mecklenburg-Vorpommern bekommen wir die meiste Sonne. Und in Richtung Südwesten ziehen zum Abend hin so ein paar Wolken auf, die auch so ein bisschen Gewitter mitbringen können. 16 bis 20 Grad maximal.
2: 206, wir gucken auf die Straßen. Die A210 Rendsburg Richtung Kiel ist zwischen Meldorf und dem Kreuz Kiel West wegen Bauarbeiten bis zum 13. Juni gesperrt. Gute Fahrt.
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0: Morgen. Und wir haben gerade drüber gesprochen, wie warm das wohl am Wochenende wird. Holy moly, über 30 Grad, das setzt uns irgendwie unter Druck, wa?
2: Und Debbie schreibt dazu über die Enjoy-App, oh mein Gott, bin ich alt. Mein erster Gedanke war, geil, da bekomme ich richtig viele Maschinenwäsche durch. Hat sie recht.
0: Ist so.
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0: Monday. Danke fürs Einschalten. 6:08. 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
1: Und das war doch eine amtliche Premiere gestern, oder was?
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1: Ah, wir freuen uns so. Das Quiz aus dem Fernsehen gibt es jetzt auch bei uns im Radio. Jeden Morgen tritt jemand von euch in unserer Schnellraterunde an, um so viele Fragen wie möglich zu beantworten.
0: Je mehr, desto besser. Denn Freitag wird abgerechnet und da entscheidet sich, wer der Wochensieger wird. Diese Woche geht es um 2 Tickets für Linkin Park in Hamburg. Und gestern hat Marie aus Vechelde in Niedersachsen vorgelegt. An welchen Körperteilen trägt man Chelsea Boots?
3: An den Füßen.
0: Genau. Das Tierkreiszeichen Widder liegt in den Monaten April und
3: März.
0: Welche Mannschaft ist gerade zum 35. Mal deutscher Fußballmeister der Männer geworden?
3: Bayern.
0: Wie viele Farben hat die dänische Flagge?
3: 3.
0: 2 werden's. Oh, da ist die Zeit auch schon durch.
1: So schnell geht denn das? Ist ja furchtbar. Ich habe mitgezählt, Marie. Du hast 3 richtige Antworten vorgelegt.
3: Ist ja nicht so viel.
1: Jetzt ist die Frage, schafft ihr mehr als 3? Dann meldet euch zum Mitspielen an auf enjoy.de oder in der kostenlosen Enjoy-App. Und dann zocken wir um Linkin Park-Tickets. Nächste Runde heute um 20 vor 8.

0: an
1: optimist. Nico Santos, ganz neu mit Optimist um 15 Minuten nach 6. Das ist Angel. Guten Morgen. Und das Wetter ist ein bisschen trübe. Mhm. Trübe?
2: Trübe.
1: Aber trübe ist jetzt nicht so ein schönes Wort. Ich sag lieber melancholisch.
2: Oh.
1: Oder?
2: Das klingt gut.
1: Und später kommt auch so ein bisschen die Sonne raus, bis zu 20 Grad. Ist okay.
2: Vielleicht wird euch diese Serie auch gerade nonstop bei Instagram empfohlen. Ein paar Leute, denen ich folge, haben es schon gesehen und hypen es voll ab off Campus.
1: Oh ja.
2: Eine neue College-Serie, mal wieder muss man eigentlich sagen, weil gab ja einige die letzten Jahre. Aber unsere Serienexpertin Sieke sagt, lohnt sich.
3: Ja, mich hat es direkt gecatcht, obwohl die Handlung am Minute 1 schon ziemlich offensichtlich war. Hannah ist eine Musikstudentin und hat einen Crush auf den tätowierten Sänger Justin. Hm. Und um seine Aufmerksamkeit zu bekommen, geht sie in einen Deal mit dem Eishockey-Star Garrett ein.
4: Du wirst mein Nachhilfeschüler und mein Fake-Boyfriend, sodass Justin neidisch wird?
3: Deal. Und natürlich ist die Fake-Beziehung nicht sehr lange fake, sondern es gibt auch ein paar Gefühle.
1: Okay, es klingt aber schon so ein bisschen 0815, oder? Was hat dich denn trotzdem überzeugt?
3: Vor allem der Cast. Ich habe so krass mit Hannah mitgefiebert, ob sie sich jetzt für Justin oder Garrett entscheidet. Und ich habe auch echt oft wie so ein verliebter Teenager auf der Couch mitgegrinst. Hm. Das einzige Problem für mich war, dass die beiden männlichen Schauspieler sich irgendwie super ähnlich sehen und ich öfter mal durcheinander gekommen bin. Die ganze Story hat mir richtige Highschool-Musical-Vibes gegeben, weil es hier auch viel um Musik geht. Und ähnlich wie zum Beispiel bei Maxton Hall oder der Hype-Serie Heated Rivalry gibt's auch hier ein paar Spicy-Szenen. Aber große Empfehlung, wenn ihr was Süßes, Entspanntes für nebenbei wollt.
2: Das klingt doch schon mal gut bei den Temperaturen, Spicy. Immer herrlich. Noch mehr Serientipps gibt's wie immer bei uns in der kostenlosen Enjoy-App. Viel Spaß beim Gucken.

0: Hallo, 6.23 Uhr, es ist Angel. Tag, moin.
1: David Guetta hat sein Leben auch komplett verstanden. Man kann Papa sein und gleichzeitig komplett die Sau rauslassen. Klar, geht alles nur, wenn man jemanden für seine Kids hat. Aber sein Instagram-Feed liebe ich momentan komplett. Auf dem einen Video sieht man seine kleine Tochter. Er filmt so stolz als Daddy. Die sitzt in so einem fahrbaren Kinderauto. Weißt du, was du so steuern kannst?
0: Oh, das wollte ich immer haben damals.
1: Wollte ich auch immer.
0: Nie bekommen.
1: Wird meine Tochter bekommen, auf jeden Fall. Muss ich noch ein bisschen sparen. So, auf jeden Fall, das ist das eine Video. Und das Video danach ist direkt wieder Party hard. Er beim Auflegen, Hemd ist offen, Flammenwerfer an den Seiten, alle am Feiern, Shampoos spritzt aus den Flaschen, wo du so denkst,
0: Wahnsinn, das ist auch ein Kontrastprogramm des Wahnsinns, oder? Aber er kann es auf jeden Fall und er kann auch performen und das auch schon seit Jahren.
1: Ja,
0: dieser Song hier ist von 2011. Ein schönes kleines Throwback-Gefühl haben wir jetzt für euch aus dem Hut gezaubert. Eine geile Zeit auf jeden Fall. Das ist David Guetta und Sia mit Titanium. Guten Morgen.
1: Guten Morgen.

0: Guten Morgen, 6:30.
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2: Wenn ihr euch in diesem Jahr ein neues Auto kaufen wollt und ihr denkt über ein E-Auto nach, dann könnt ihr ab heute vielleicht ein bisschen Geld abstauben. Lisa Posauska aus den Enjoy Infos. Was muss ich dafür tun?
3: Du musst einen Antrag stellen über ein Online-Portal. Das will die Bundesregierung heute um 9:30 freischalten. Anspruch auf die neue Prämie hast du aber nur, wenn du ganz bestimmte Kriterien erfüllst. Wie die aussehen, sagt Enjoy-Reporterin Caroline Dünnebier.
4: Wie hoch der Zuschuss ausfällt, hängt vom Fahrzeug, dem Einkommen und der Familiengröße ab. Vor allem Haushalte mit kleinen und mittleren Einkommen sollen profitieren. Wer im Jahr bis zu 80.000 Euro verdient, kann die Förderung bekommen. Familien mit Kindern dürfen etwas mehr verdienen. Wichtig ist, gefördert werden nur neue Fahrzeuge, die seit Anfang des Jahres zugelassen wurden. Gebrauchte E-Autos werden nicht gefördert. Die Förderung kann über ein Online-Portal beantragt werden.
3: Falls ihr Amazon Prime Video habt, dann könnte dieser Gerichtsprozess für euch wichtig sein. Die Verbraucherzentrale Sachsen geht ab heute vor dem Münchner Oberlandesgericht mit einer riesigen Sammelklage gegen höhere Preise vor. Amazon hatte beim Streamingdienst Prime Video Werbung eingeführt. Man konnte das akzeptieren oder für knapp 3 Euro extra weiterhin ohne Werbung schauen. Bisher klagen fast 220.000 Leute mit. Falls ihr schauen wollt, ob ihr mitklagen könnt, das geht auf der Seite des Bundesjustizministeriums. In den USA ist ein Gerichtsprozess von 2 Tech-Riesen zu Ende gegangen. Multimilliardär Elon Musk hatte gegen den Chef des ChatGPT-Entwicklers OpenAI Sam Altman geklagt und verloren. Musk war laut Gericht zu spät dran mit seiner Klage, nämlich nach der Verjährungsfrist. Er hatte OpenAI 2015 mitgegründet, damals als gemeinnützige Stiftung. Dann stieg er aus und seiner Meinung nach war OpenAI später zu sehr auf große Gewinne aus. Hätte Musk gewonnen, hätte das OpenAI finanziell ganz schön zurückgeworfen.
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2: Also im Moment in Bassum am Tierpark Petermoor in Niedersachsen 7 Grad. Bei Eutin am Ukleisee in Schleswig-Holstein sind es schon 10. Heute starten wir noch ein wenig neblig trüb in den Tag rein. Danach gibt es so eine Mischung aus Wolken und immer wieder Sonne. Im Südwesten ziehen so ein paar Wolken auf, die auch so ein paar kleine Gewitter dabei haben. Und im Osten von Mecklenburg-Vorpommern bekommen wir die meiste Sonne ab. 16 bis 20 Grad maximal.
0: 6.32 Uhr. Wir gucken auf die Straßen. A2 Berlin Richtung Hannover steht hier zwischen Irxleben und Alsleben 3 Kilometer wegen Bauarbeiten. Und noch die A210 Rendsburg Richtung Kiel ist zwischen Melsdorf und dem Kreuz Kiel West wegen Bauarbeiten bis zum 13. Juni gesperrt. Gute Fahrt euch!
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2: Yes!
0: Mich hat gestern ein LKW auf der Autobahn angeguckt, haben wir euch erzählt. Hinter der Windschutzscheibe waren nämlich so Displays mit Augen, die sich bewegt haben.
2: Kreativ.
0: Und das sah richtig cool aus. Aber die kleine Spießer-Martina in mir hat sich gefragt, ist das erlaubt?
2: Ohoho, darf man das?
0: Können wir uns alle sowas ins Auto packen? Die Antwort gibt's in 6 Minuten.
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0: auf Dienstag 20 vor 7. 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
1: Habt ihr vielleicht auch schon mal auf der Autobahn gesehen? Manche Lkw-Fahrer oder Fahrerinnen haben so Leuchtdisplays vorne an der Scheibe dran. Da läuft dann vielleicht der eigene Name durch. Oder es sind Augen, wie bei mir gestern Morgen. Das sah schon ganz geil aus.
0: Ist schon ziemlich witzig. Aber wir haben uns gedacht, halt, stopp, ist das überhaupt erlaubt?
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0: So, hier gibt es so ein bisschen Wissen zum Weitererzählen. Und wir sind ja immer noch in Deutschland. Und da ist doch die Frage, sind diese Augendisplays in einem LKW, diese sogenannten Devil Eyes, überhaupt erlaubt? Da haben wir direkt nochmal einen Experten gefragt, und zwar den Christoph vom ADAC in Hamburg.
3: Genau, also diese Devil's Eyes oder auch blinkende Figuren, LED-Deko, Lichterketten, das ist alles verboten, denn die können andere Autofahrende blenden und dann kann es eben im schlimmsten Fall zu einem Unfall kommen. Und das Ganze steht auch in Gesetzen. Wer sich eben nicht daran hält, dem droht dann am Ende ein Bußgeld von 20 Euro und hätte sogar im Fall eines Unfalls im Zweifel sogar noch Mitschuld.
1: Das wusste ich wirklich nicht. Also nicht nur diese Augendisplays, generell sind blinkende Lichter während der Fahrt tabu. Also doch keine Lichterkette im Auto. Ich hatte schon Bock, schade.
0: Oh, Mistbert.
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0: Schon Trend aktuell mit diesen Residency-Konzerten. Also vor allem bei größeren Acts, ne, wo die Leute auch tendenziell bereit sind, die Kohle auszugeben.
1: Ja.
0: Adele hat das vor 2 Jahren auch schon recht krass gemacht. Wir erinnern uns, die hat mehrere Shows exklusiv in München gespielt. Da wurde dann extra ein Stadion für sie errichtet. Oder Coldplay letztes Mal, ja, 10-mal in London letztes Jahr.
2: Aber warum machen die Künstler das?
0: Ja, also Adele hat bei einer ihrer Shows mal gesagt, dass sie Touren einfach nicht mag.
2: Ja gut.
0: Okay. Hat sie sich für Residence entschieden. Ganz wichtig ist bei ihr, bei ihrer Family, sie möchte, dass ihr Sohn ein normales Leben leben kann und sie mehr Zeit mit ihm verbringen kann. Deshalb ist halt weniger Reisen super, kann ich auch verstehen.
2: Ja.
0: Außerdem wird Geld wohl auch eine Rolle spielen. Transport- und Personalkosten sind natürlich geringer, wenn du mehr Shows an einem Ort spielst.
1: Ja, okay. Du musst dich alles einpacken und so.
2: Verstehe ich auch. Also die Stars senken ihre Ausgaben, die Fans müssen dann aber leider draufzahlen. Irgendwie uncool. Harry gibt's jetzt für uns alle. Hier ist er mit American Girls.
1: Schönen guten Morgen.

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0: Adriana auf morgen perfekt 6:07. Es ist Enjoy und das Pfingstwochenende steht uns bevor. Und ich sag mal so, was das Thermometer angeht, da gibt's richtig was zu tun. Über 30 Grad und Sonne.
1: Schildkröte hat schon geschrieben über die Enjoy-App. Unvorstellbar, dass bei uns über 30 Grad werden sollen. Freue mich aber endlich wieder grillen, Freunde treffen und die Vorfreude steigt auf meinen Italien-Urlaub. Liebe Grüße aus Hannover. Ja, ich meine, viel wärmer ist es in Italien auch nicht. Also.
0: Kann ich auch nicht mehr.

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1: Es ist 7 Uhr, guten Morgen.
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3: Habt ihr bestimmt auch schon mal erlebt, ihr habt ein Abo für irgendwas abgeschlossen, zum Beispiel für Streaming, und dann wird's auf einmal teurer. So hat Amazon das für Prime Video auch gemacht. Dagegen gibt's eine riesige Klage und die geht heute vor Gericht. Lisa Posorska aus den Enjoy Infos, wo ist das Problem?
4: Prime Video hat in den Filmen und Serien auf einmal mittendrin Werbung gespielt. Entweder man hat das dann so akzeptiert oder man musste knapp 3 Euro im Monat zahlen, damit man weiter ohne Werbung gucken konnte. Die Verbraucherzentrale sagt, das war nicht okay und 220.000 Leute klagen mit. Was die Verbraucherzentrale Sachsen will, sagt Enjoy-Reporterin Jutta Kaiser.
5: Sie will, dass Amazon den betroffenen Kundinnen und Kunden von Prime Video einen Teil ihrer monatlichen Gebühren zurückzahlt. Und zwar nicht nur denjenigen, die das zusätzliche Abo abgeschlossen haben, sondern auch all denen, die das nicht getan haben. Denn die haben seit Februar 2024 ja nicht mehr die Leistung bekommen, für die sie ursprünglich bezahlt haben, als sie das Abo abgeschlossen haben. Sondern sie mussten seit der Änderung eine schlechtere Qualität bei Bild und Ton in Kauf nehmen und zusätzlich auch mehr Werbung.
4: Falls ihr schauen wollt, ob ihr auch klagen könnt, das geht auf der Seite des Bundesjustizministeriums. Wenn ihr darüber nachdenkt, ein neues E-Auto zu kaufen oder zu leasen oder das in diesem Jahr vielleicht schon gemacht habt, dann könnt ihr ab heute vielleicht Geld von der Bundesregierung kriegen. Das Online-Portal für die E-Auto-Prämie soll in ein paar Stunden freigeschaltet werden. Ob und wie viel Geld ihr bekommt, hängt zum Beispiel vom Auto ab und davon, wie viel ihr verdient. Es gibt bis zu 6.000 Euro. Es wäre eine echte Überraschung. Bei der Fußball-Weltmeisterschaft in diesem Sommer soll Manuel Neuer als Nummer 1 Torwart für Deutschland auf dem Platz stehen. Das meldet die Bild-Zeitung. Eigentlich ist Oliver Baumann ja Stammkeeper. Der soll laut Bild einverstanden sein, auch als Ersatztorwart zur Verfügung zu stehen.
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1: Also heute starten wir teilweise so ein bisschen trüb in den Tag rein. Danach gibt es so eine Mischung aus Wolken und immer wieder Sonne. Im Südwesten ziehen auch ein paar mehr Wolken auf, die auch so ein bisschen Gewitter dabei haben können. Und im Osten von Mecklenburg-Vorpommern bekommen wir die meiste Sonne heute. 16 bis 20 Grad maximal.
3: Gleich 3 nach 7 auf den Straßen wird's langsam voller. A1 Osnabrück Richtung Bremen steht jetzt zwischen Bremen-Brinkum und Hemeling 3 Kilometer. Dann die A2 Berlin Richtung Hannover zwischen Irxleben und Eilsleben 3 Kilometer wegen Bauarbeiten. Nochmal A2 Berlin Richtung Hannover zwischen Peine und Hemeler Wald 4 Kilometer vor der Baustelle. Rüber auf die A25 Geesthacht Richtung Hamburg zwischen Nettenburg und Allermöhe haben wir 3 Kilometer. Und noch die A210 Rendsburg Richtung Kiel ist zwischen Melsdorf und dem Kreuz Kiel West wegen Bauarbeiten noch bis zum 13. Juni gesperrt. Gute Fahrt!
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1: So, meine spicy Frage auf den Dienstagmorgen. Habt ihr Bock?
3: Mhm.
1: Wann beginnt für euch Fremdgehen?
3: Ah, oh, immer gute Frage. Immer. Ah, was sagst du schnell?
1: Ich glaube, wenn es körperlich wird.
3: Ja. Ich bin auch. Ich bin auch für körperlich. Dann ist schon auf jeden Fall Holland in Not. Warum wollen wir das wissen? Weil das genau die Frage heute an unsere Generation 80 plus ist. In 6 Minuten hören wir uns das mal an, was unsere Freunde aus der Grau- und Schlau-WG dazu sagen.
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0: 7:07 Angel hier. Guten Morgen, Leute.
1: Na, wann geht's denn los? Schon beim Gedanken an einen anderen Menschen? Beim Flirten? Oder erst mit einem Kuss? Wo fängt Fremdgehen an?
0: Denken da ältere Menschen vielleicht konservativer als wir?
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0: Das wollte unser Kollege Martin von der Grau und Schlau WG wissen. Jeden Morgen stellt er Fragen. Mal deep, mal lustig. Und heute, wo fängt Fremdgehen an?
3: Naja, also bin ich mit dem Mann schlafen. Das ist Fremdgehen.
4: Okay, klar. Frage beendet. Nächste Frage.
5: Sonja, wo würdest du sagen, fängt der Betrug an? Ist es eine Berührung? Ist es ein Kuss? Ins Bett gehen?
3: Da.
5: Da? Und alles davor wäre erlaubt?
3: Naja, das ist vielleicht noch ein bisschen spaßig. Aber darf nicht ernst werden.
5: Also ein spaßiger Kuss wäre in Ordnung für dich?
3: Ja, ich mach gerne so einen blöden Kram und so einen Blödsinn.
5: Warst du verheiratet, Sonja?
3: 45 Jahre.
5: Und gab es in diesen 45 Jahren auch mal mit anderen Männern so einen spaßigen Kuss?
3: Das weiß ich nicht. Ich habe ja ab und zu mal einen getrunken. Und was ich denn gemacht habe, weiß ich
0: ja
3: nicht.
0: Ja, das hat man nicht, ne? So. Klar.
5: Hedi, wo fängt denn für dich Fremdgehen an?
6: Also flirten auf keinen Fall. Nee. Man kann ja, da hinten am Tisch sitzt einer, der gefällt mir wohl, der sieht gut aus. Da kann ich den ja hallo und so weiter und so fort.
5: Und das wäre okay in einer Beziehung?
6: Ja, natürlich. Da brauche ich mich ja nicht gleich ausziehen. Also was erzähle ich dir eigentlich alles so aus meinem Leben für Schweinereien?
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0: Thank you, Britney. Das war Toxic um 17 Minuten nach 7. Es ist Enjoy. Und das Wetter, es ruckelt sich so ein bisschen zurecht.
1: Mhm.
0: Also so ein bisschen hier ein paar Wolken abschütteln, so ein bisschen ein paar Regenschauer noch so zurecht. Und dann kommt irgendwann die Sonne raus. Ja, so wird es heute aussehen. Vor allem im Osten von Mecklenburg-Vorpommern. Und das Ganze bei 20 Grad maximal.
1: So klingt also ruckeln. Haben wir wieder was dazugelernt. Mhm. Frage in die Runde. Wer singt denn hier bitte schön so geil?

0: Alto Belly, sage ich doch da. Tiffany Harris covert einfach mal Adele. Richtig gut. Und dann ist diese Frau ja auch noch so sympathisch. Wir hatten sie hier neulich im Interview, denn Tiffany ist ja mit im Line-Up von der Enjoy Star schon nächste Woche.
1: Das ist unser Eintagesfestival auf der Expo Plaza in Hannover. Tickets bekommt ihr da, wo es Tickets gibt. Und jetzt gibt's Tiffany Harris in voller Länge mit eigenem Song und bald live auf der Starshow. Das ist Vertigo. Guten Morgen.
0: Guten Morgen.

0: Morgen, 7:22 Uhr, es ist Enjoy.
1: Vielleicht ist euch am Wochenende schon eine neue Funktion bei Instagram über den Weg gelaufen. Instance heißt die, läuft über einen neuen Button in eurem Postfach, rechts unten bei euren Chats. Und die ist ein bisschen gefährlich, weil man da auch aus Versehen einfach mal ein Foto raushauen kann. Jonas aus dem Enjoy-Team, was macht diese Instance-Funktion?
2: Ja, damit macht man einen Schnappschuss und der ist dann 24 Stunden für deine Follower sichtbar oder für eine Gruppe von Leuten, die du ausgewählt hast. Also geht nicht nur an eine Person unbedingt, da solltest du vor allem aufpassen. Die können sich das Foto dann einmal angucken, Screenshots davon machen geht nicht.
0: Boah, Gott sei Dank, ey. Ich meine, das kann ja auch schnell gehen, dass man auf den Button draufkommt, oder?
2: Ja, über die Instant-Funktion drückt man dann auf den Auslöser und zack, ist das Foto raus.
0: Mhm.
2: So, und wir können es nicht bearbeiten oder nochmal neu aufnehmen.
0: Okay.
2: Das ist schon mal schlecht. Es gibt sogar extra eine App, die Instagram dazu gedroppt hat. Instance heißt sie. Damit kann man das Foto dann zumindest 2 Sekunden lang zurückrufen. 2 Sekunden ist jetzt aber auch nicht viel, möchte ich sagen. Und wenn es weg ist, ist es weg. Im absoluten Worst Case können wir das Instant nochmal über Umwege löschen im Archiv. Aber wer es bis dahin schon gesehen hat, der hat es halt gesehen.
0: Okay, also wenn ihr da keinen Bock drauf habt, könnt ihr die neue Funktion komplett ausschalten, sodass man selbst keine Instance bekommt und auch keine verschicken kann. Wenn ihr das machen wollt, meldet euch bei uns in der Enjoy-App und dann schicken wir euch eine Anleitung einfach mal kurz rüber, okay?
1: Ich melde mich direkt.
0: Danke, Jonas.

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6: Guten Morgen, 7:30.
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7: Wenn ihr euch in diesem Jahr ein neues Auto kaufen wollt und ihr denkt über ein E-Auto nach, dann könnt ihr ab heute vielleicht ein bisschen Geld abstauben. Lisa Posorska aus den Enjoy Infos. Was muss ich dafür tun?
6: Du musst einen Antrag stellen über ein Online-Portal. Das will die Bundesregierung heute um 9:30 freischalten. Anspruch auf die neue Prämie hast du aber nur, wenn du ganz bestimmte Kriterien erfüllst. Wie die aussehen, sagt Enjoy-Reporterin Caroline Dünnebier.
8: Wie hoch der Zuschuss ausfällt, hängt vom Fahrzeug, dem Einkommen und der Familiengröße ab. Vor allem Haushalte mit kleinen und mittleren Einkommen sollen profitieren. Wer im Jahr bis zu 80.000 Euro verdient, kann die Förderung bekommen. Familien mit Kindern dürfen etwas mehr verdienen. Wichtig ist, gefördert werden nur neue Fahrzeuge, die seit Anfang des Jahres zugelassen wurden. Gebrauchte E-Autos werden nicht gefördert. Die Förderung kann über ein Online-Portal beantragt werden.
6: Und wer Diesel oder Benzin tankt, achtet vermutlich auf die 12-Uhr-Regel an den Tankstellen. Denn aktuell ist es ja so, dass die Preise nur um 12 Uhr und damit nur einmal am Tag steigen dürfen. An diese Regel halten sich aber wohl viele Tankstellen weiterhin nicht, zeigen jetzt neue Zahlen. Ein Verbraucherdienst der Motorpresse Stuttgart hat herausgefunden, dass von 15.000 Tankstellen jede fünfte auch zu anderen Zeiten die Spritpreise erhöht hat. Ab heute startet ein riesiger Prozess gegen Amazon. Bei Prime Video lief in den Filmen und Serien auf einmal mittendrin Werbung. Man konnte das akzeptieren oder für knapp 3 Euro extra ein neues Abo buchen und weiterhin ohne Werbung schauen. Dagegen geklagt hat die Verbraucherzentrale Sachsen zusammen mit inzwischen 220.000 Leuten, die Prime haben. Falls ihr schauen wollt, ob ihr mitklagen könnt, das geht auf der Seite des Bundesjustizministeriums.
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7: Der Dienstag startet erstmal so ein bisschen trüb. Danach gibt es so eine Mischung aus Wolken und immer wieder Sonne. Im Südwesten ziehen auch ein paar mehr Wolken auf, die auch ein paar kleine Gewitter dabei haben. Und im Osten von Mecklenburg-Vorpommern bekommen wir die meiste Sonne. 16 bis 20 Grad maximal.
6: 7.32 Uhr, wir gucken auf die Straßen. Wir melden Stau oder stockenden Verkehr bei einer Länge von 3 Kilometern. A1 Osnabrück Richtung Bremen, zwischen Bremen-Brinkum und Hemeling 4 Kilometer vor der Baustelle. Dann die A2 Berlin Richtung Hannover, zwischen Peine und Hemeler Wald 4 Kilometer vor der Baustelle. A2 Hannover Richtung Berlin, zwischen Allerengersleben und Irksleben 4 Kilometer in beiden Richtungen wegen Bauarbeiten. A7 Hannover Richtung Flensburg steht jetzt zwischen Heimfeld und dem Elbtunnel, 5 Kilometer haben wir da. A25 Geesthacht Richtung Hamburg, zwischen Nettelnburg und Allermöhe 3 Kilometer. Dann die A27 Bremen Richtung Bremerhaven, zwischen Bremerhaven Süd und Bremerhaven Geestemünde 3 Kilometer im Baustellenbereich. Und die letzte Meldung von der A210 Rendsburg Richtung Kiel, die ist zwischen Melsdorf und dem Kreuz Kiel West wegen Bauarbeiten noch bis zum 13. Juni gesperrt. Gute Fahrt euch!
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7: Na, Bock auf Tickets für Linkin Park in Hamburg? Dann meldet euch an auf enjoy.de und spielt mit bei unserem Quiz Gefragt, Gejagt, so wie Lukas aus Kiel.
6: Lukas ist 23, ehrenamtlicher Sanitäter und sucht gerade einen Job als Pflegeassistent. Warum muss man dich unbedingt einstellen, Lukas?
9: Weil Einfühlungsvermögen in dem Beruf an oberster Stelle steht und ich sehr gut mit den Menschen kann.
7: Mhm.
6: Eingestellt. Perfekt. Würde ich sagen, oder? Den Allgemeinwissenstest nehmen wir mit dem Bewerbungsgespräch gleich vorweg. In 7 Minuten wird nämlich gequizt.
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0: wieder 20 vor 8. Hier ist eure Enjoy Morning Show. Guten Morgen.
1: Drei richtige Antworten hat Marie gestern vorgelegt. Kann Lukas sie einholen?
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1: Jeden Morgen tritt jemand von euch an, um in unserer Schnellradrunde so viele Fragen wie möglich zu beantworten. Je mehr, desto besser, denn ihr werdet gejagt.
0: Jeden Tag versucht jemand anderes, einen neuen Highscore aufzustellen. Denn nur wer am Freitag mit den meisten richtigen Antworten Wochensieger wird, hat gewonnen. Mhm. Und diese Woche geht es um zwei Tickets für Linkin Park in Hamburg. Die hätte sehr gerne Lukas. Guten Morgen nochmal.
3: Moin.
1: Yeah.
0: Lukas ist 23, wohnt in Kiel und pendelt oft nach Hamburg, weil er Kinderfußballtrainer bei Altona 93 ist. Erzähl mal, was fasziniert dich daran, dass du so oft diese Strecke auf dich nimmst?
3: Also es ist der Sport und ich mag Zugfahren, okay. Wenn die Deutsche Bahn denn auch fährt.
1: Ja, da würden wir, glaube ich, alle Zug fahren mögen, ne?
0: Ja, wäre schon schön.
1: Na, Lukas, die Regeln sind einfach. Mit drei richtigen Antworten ziehst du mit Marie gleich. Mit vier übernimmst du alleine die Führung. Bist du ready?
3: Ich bin ready.
0: Okay, die Zeit startet jetzt. Redensartlich ist das Leben kein Pony.
3: Oh.
0: Welche Sängerin ist Samstag für Deutschland beim Eurovision Song Contest angetreten?
3: Sarah Engels.
0: In welchem Nachbarland findet gerade die Eishockey-Weltmeisterschaft statt?
3: Niederlande.
0: Schweiz. Ist das Banjo ein Zupf- oder Streichinstrument?
3: Ein Zupfinstrument.
0: Dank welches Gegenstandes kann Mary Poppins schweben?
3: Regenschirm.
0: Mit welchem Udo veröffentlichte Apache 207?
1: Boah,
0: passte nicht mehr.
1: Das ist aber auch noch gewusst. Also ich sag mal so, mein lieber Lukas, du hast vier richtige Antworten und ziehst damit an Marie vorbei.
3: Sehr gut.
1: Ist das geil.
0: Damit führst du aktuell, heute ist aber erst Dienstag, das heißt bis Freitag kann ja noch viel passieren.
3: Es kann viel passieren.
1: Aber du warst sehr, sehr stark, Lukas.
0: Du warst sehr stark.
1: Und jetzt bist du auch erstmal auf dem Thron.
3: Sehr gut.
1: Mach's dir bequem.
0: So, und wenn ihr sagt, ihr wollt Lukas jagen und noch mehr Fragen richtig beantworten, dann meldet euch jetzt zum Mitspielen an auf enjoy.de.
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0: Voll schön, dass ihr mit dabei seid. Hier ist Enjoy. Genau 10 vor 8 haben wir es jetzt.
1: Und vielleicht standen wir gestern auch im Platzregen. War bei mir auf jeden Fall der Fall.
0: Oh, ganz furchtbar.
1: Hat so ein bisschen Gewitter. Da muss ich kurz an Martina denken.
0: Mhm.
1: Weil du hast ja richtig Lust auf Gewitter, ne?
0: Gewitter und ich, wir sind ja ganz toll, ganz tolle Freunde. Also ich weiß nicht, ob das irgendwann nochmal abgelegt wird, dass ich Angst davor habe, aber bis jetzt noch nicht.
1: Ja, heute wird es ein bisschen ruhiger. Also Gewitter sind zwar auch möglich, aber nur ganz dezent und minimal. Ansonsten so ein Wolken-Sonne-Mix bei 20.
0: Nehmen wir.
1: Jetzt musst du fragen, 20 Birnen,
0: also 20 Birnen, Äpfelhosen?
1: Grad.
0: Ah, danke.
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0: Der gute Jason hier bei Enjoy. 7.56 Uhr haben wir es. Guten Morgen.
1: Und auf wie vielen Hochzeiten tanzt ihr diesen Sommer? Also es klingt jetzt vielleicht ein bisschen böse, aber ich bin so froh, dass ich dieses Jahr auf keine Hochzeit eingeladen bin. Weil das ist immer so ein Act. Aber Jonas aus dem Enjoy-Team ist jetzt bei uns im Studio. Guten Morgen erstmal.
2: Hallo.
1: Hochzeiten sind ja gerade dein Thema, kann das sein?
2: Ja, ich bin gut ausgebucht, kann ich sagen, ja. Ich habe gerade Halbzeit. Ich bin auf 6 Hochzeiten dieses Jahr eingeladen.
1: Das ist doch nicht dein Ernest.
2: 3 habe ich.
0: Wow, es ist so heftig. Ich hätte gern mal wieder einen im Freundeskreis, weil ich finde ja auch, Hochzeiten sind schöne Partys. Wenn das Wetter dann noch gut ist, dann machst du dich schick, da gibt's nettes Essen. Genau, aber Sex, was das auch kostet. Jedes Mal auch JGA, also Junggesellenabschied?
2: Nee, danke, erinnere mich dran. Also
1: aber es ist schon ein krasser Invest, ne? Also du musst ja schon richtig viel reinstecken.
2: Es kommt schon viel zusammen. Also ich komme gerade von einem Hochzeitswochenende aus Österreich wieder.
1: Aha, und?
2: Also erstmal Sonntag schön 14 Stunden gefahren, ich habe richtig Bock gehabt.
1: Wow.
2: Also natürlich Anreise, du hast Geschenk, du hast Hotel vor Ort. Also Hochzeiten sind mein Urlaub dieses Jahr.
0: Das ist auch wirklich eine Ansage. Also mich würde mal interessieren, oder uns, könnt ihr das noch toppen von Jonas? 6 Hochzeiten sind eine Ansage. Ich glaube auch nicht, dass es noch irgendjemand im Norden schafft, mehr Hochzeiten zu haben, weil das ist ja organisatorisch nachher gar nicht mehr möglich. Also bei 12 Monaten.
1: Nee, nicht mal Trauredner haben so viele Hochzeiten pro Jahr.
2: Wer schafft 7?
1: Keiner schafft sie
2: Anfrage
1: nicht.
2: Anfrage ist raus.
0: Schreibt mal über die Enjoy-App.
1: Moin.

0: 8 Uhr, guten Morgen.
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2: Ihr schaut einen Film oder eine Serie, es ist gerade super spannend und zack, knallt einfach mittendrin Werbung rein. So hat das Amazon bei Prime Video vor einer Weile eingeführt. Dazu startet heute ein Prozess vor Gericht. Enjoy-Reporterin Lisa Posorske, was wird Amazon vorgeworfen?
3: Dass das so nicht okay war mit der Werbung, denn vorher konnten Prime-Kundinnen und Kunden ohne Werbung schauen. Auf einmal hieß es, entweder ihr lebt jetzt mit der Werbung oder ihr zahlt knapp 3 Euro im Monat extra, dann könnt ihr ohne Werbung gucken. Die Verbraucherzentrale sagt, das war nicht okay von Amazon und 220.000 Leute klagen mit. Ob ihr auch mitmachen könnt, sagt Enjoy-Reporter Robert Meyer.
4: Wenn ich irgendwann zwischen Anfang 24, wo das losging, und heute Kunde war oder noch bin, dann kann ich bei der Sammelklage mitmachen. Eine Sammelklage bedeutet, ich klage nicht selbst, sondern in dem Fall die Verbraucherzentrale Sachsen. Und wenn die Klage gewonnen wird, dann bekomme ich die 2,99 für jeden Monat, in dem ich das Abo hatte, zurück. Und zwar nicht nur, wenn ich sie bezahlt habe, sondern auch, wenn ich sie nicht bezahlt habe und dann die schlechtere Streaming-Leistung hatte. Wie ich mitmachen kann, steht auf sammelklagen.de. Das geht noch bis Anfang Juni. Und der Prozess, der kann noch lange gehen.
3: Falls ihr euch für E-Autos interessiert, dann könnt ihr ab heute eventuell Geld von der Bundesregierung bekommen. Die schaltet gleich um 9:30 eine Plattform frei. Da könnt ihr einen Antrag stellen. Das ist aber an viele Bedingungen geknüpft. Ihr dürft nicht zu viel Geld verdienen und müsst euch in diesem Jahr ein neues E-Auto kaufen oder es leasen. Außerdem hängt es davon ab, welches Modell ihr kaufen wollt. Das deutsche Eishockey-Nationalteam ist bei der Weltmeisterschaft so gut wie raus. Das Team hat jetzt auch gegen Gastgeber Schweiz verloren mit 1:6. Um weiterzukommen, müsste die Mannschaft jetzt alle kommenden 4 Spiele gewinnen. Aber Deutschland hat jetzt schon die längste Pleiteserie seit über 30 Jahren hinter sich.
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0: Yo, es ist Dienstag, es ist der 19. Mai. Meine Mama hat Geburtstag, alle Tüte an der Stelle. Und das Wetter ist doch auch okay. Paar Wolken, bisschen Sonne, minimal Regen, paar Gewitter, 16 bis 20 Grad maximal.
2: Gleich 3:08, wir schauen auf die Straßen A1 Osnabrück Richtung Bremen, zwischen Bremen-Brinkum und Hemeling 4 Kilometer vor der Baustelle. A2 Berlin Richtung Hannover, zwischen Peine und Hemeler Wald 4 Kilometer vor der Baustelle. Dann die A7 Hannover Richtung Flensburg, zwischen Heimfeld und dem Elbtunnel 5 Kilometer. A33 Osnabrück Richtung Bielefeld, zwischen Kreuz Osnabrück Süd und Hilter 5 Kilometer im Baustellenbereich. Und noch die A210 Rendsburg Richtung Kiel, die ist zwischen Melsdorf und dem Kreuz Kiel West wegen Bauarbeiten bis zum 13. Juni gesperrt. So viel Zeit muss sein.
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0: Ey, und kurze Frage, habt ihr Bock aufs Deichbrand-Festival?
5: Ja!
6: Oh mein Gott, dieser Himmel.
2: Lecker!
6: Wie komm ich da bloß rein?
7: Der Zug hat keine Bremse.
0: Also, das Line-Up ist wild.
2: Ja, und bei uns gibt's gleich wieder Tickets für Lau. In 6 Minuten geht's los.
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0: Na, wunderschönen guten Morgen. Enjoy ist hier. Genau 10 nach 8 haben wir es jetzt.
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0: Um die nächsten Tickets zocken jetzt Björn aus Pinneberg in Schleswig-Holstein und Fabienne aus Kattenberge in Niedersachsen. Guten Morgen.
3: Hallo.
4: Morgen.
0: Na, wie ist so die Lust aufs Festival? Vorhanden?
3: Ja, klar.
1: Die ist groß.
0: Nicht mitmachen, ne?
1: Ja, so
0: eine bescheuerte Frage.
1: Ja, ihr habt es ja vielleicht mitbekommen, wir stellen so ein paar Schätzfragen, meistens eine. Mhm. Und wir würden sagen, Björn darf als erstes antworten. Und du, Fabienne, sagst einfach mehr oder weniger. Haben wir einen Deal?
3: Ja. Jo.
1: Perfekt.
0: Sehr gut. Wir haben die letzten Jahre mal einen Blick in euer Festivalzelt geworfen. So, Achtung, jetzt kommt hier ein kleiner Ton, den ihr hoffentlich hört.
5: Wir haben zwei Betten, wir haben einen Kleiderschrank, wir haben eine Lampe, wir haben Kuschellicht hier, eine Lichterkette.
6: Und wir haben sogar einen Spiegel. Und das absolute Highlight ist der zart rosafarbene Perserteppich.
0: Na bitte! So, wir wollen wissen, wie viele Gegenstände sind bei den Mädels im Zelt? Björn, hast du mitgerechnet? Sag mal an.
4: Sieben.
1: Sieben, okay, du sagst sieben. Fabienne, sagst du mehr oder weniger?
3: Ich sag mehr.
0: Gut. Und jetzt kommt das Krasse. Björn, du hast anscheinend wirklich mitgezählt, denn es sind genau sieben!
1: Ja, zwei Betten, Kleiderschrank, Lampe, Lichterkette, Spiegel und der Perserteppich.
0: Hallöchen, da ist wohl einer fit am frühen Morgen.
1: Oh, schick.
0: Herzlichen Glückwunsch. Für dich geht's zum Deichbrandfestival. Viel Spaß.
4: Geil.
1: 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Dann bewerbt euch mal fix über die Enjoy-App oder auf enjoy.de. Die nächsten Tickets gibt's im Enjoy-Nachmittag bei Anne ab 14 Uhr.

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0: Pack yourself, Kamerad, um 18 Minuten nach 8. Das ist Enjoy, wunderschönen guten Morgen. Und auf wie vielen Hochzeiten tanzt ihr diesen Sommer? Also, Kollege Jonas hat eben erzählt, er ist auf 6 Hochzeiten.
1: Ich komme nicht drauf klar, 6 Hochzeiten, wie willst du das denn machen? Julia schreibt, sie ist auf ihrer eigenen im Sommer in den Bergen. Aha. Das klingt richtig schön. Oliver ist auf 5 Hochzeiten.
0: Auch krass.
1: Was ist denn los bei euch? Und Johannes toppt sie dann doch alle.
2: Also, ich bin in diesem Jahr auf gut über 10 Hochzeiten als Hochzeitsdienstleister. Und ja, ich verstehe das ganz gut, dass man den Hochzeiten eher als Urlaub sieht, beziehungsweise jede Hochzeit ist anders und es gibt nicht die reine Kataloghochzeit.
0: Ja, und es ist auch so teuer.
1: Das ist so teuer mittlerweile.
0: Wie ist es bei euch, Leute? Habt ihr noch Zeit zu grillen diesen Sommer oder ist alles full of Weddings? Hört mal rüber, über den Messenger der kostenlosen Enjoy-App.
1: Good morning.
0: Yeah.

0: daran denke, kann ich's eigentlich kaum erwarten.
1: Ach, Peter. Du kriegst es auch immer wieder hin, ey. Mhm. 8:25 Uhr. Enjoy, guten Morgen.
2: Das muss schon geil sein. Stellt euch mal vor, ihr arbeitet da, wo andere Urlaub machen. James Hype geht das so. Der ist ja DJ und legt die nächsten Wochen, ich habe gerade mal geguckt, mehrmals auf Ibiza auf.
1: Boah, ist ein Feeling.
2: Das heißt, du hast einfach geiles Wetter, du hast Meer, du hast Leute, die feiern, hast sicherlich ein sehr gutes Hotel, hast nettes Essen, dann wirst du dafür auch noch bezahlt. Was willst du denn mehr?
1: Geil, er macht auch einfach die perfekte Musik für so ein Wetter, ne? Also die nächsten Tage wird es bei uns im Norden aber auch Ibiza like. Also schön im Garten oder auf dem Balkon, Ibiza-Feeling. Und dazu noch James Hype mit Waterfalls. Oh,

0: Es ist 8:30. Guten Morgen.
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2: Falls ihr über ein neues Auto nachdenkt und euch die Frage stellt, soll es ein Benziner, ein Diesel oder ein E-Auto werden, dann gibt's eine neue Info, die vielleicht in eure Entscheidung reinspielt. In bestimmten Fällen gibt's Geld von der Bundesregierung für E-Autos. Lisa Posorska aus den Enjoy Infos, wie kriege ich das?
3: Du musst online einen Antrag ausfüllen. Das Portal dafür will die Bundesregierung in einer Stunde freischalten. Aber die Prämie fürs E-Auto kriegt man nur unter ganz bestimmten Voraussetzungen. Welche das sind, sagt Enjoy-Reporter Michael Kück.
4: Das hängt vom Einkommen bzw. auch der Höhe der Rente ab. Die Förderung können Haushalte bekommen, wenn sie nicht mehr als 80.000 Euro pro Jahr verdienen. Bei Eheleuten oder in eheähnlichen Gemeinschaften wird das Einkommen dann zusammengezählt. Für bis zu 2 minderjährige Kinder verschiebt sich die Grenze je Kind um 5.000 Euro nach oben, bis also maximal 90.000 Euro. Und sicher auch wegen der hohen Diesel- und Benzinpreise im Moment hat die Nachfrage nach E-Autos zuletzt schon stark angezogen.
3: Ab heute startet ein riesiger Prozess gegen Amazon. Prime Video hat vor einer Weile eingeführt, dass da in den Filmen und Serien mittendrin Werbung läuft. Man konnte das akzeptieren oder für knapp 3 Euro extra ein neues Abo buchen und weiterhin ohne Werbung schauen. Dagegen klagt die Verbraucherzentrale Sachsen zusammen mit inzwischen 220.000 Leuten, die Prime haben. Falls ihr schauen wollt, ob ihr mitklagen könnt, das geht auf der Seite des Bundesjustizministeriums. Es ist die höchste Auszeichnung auf EU-Ebene, der Europäische Verdienstorden. Heute verteilt ihn das Europäische Parlament zum ersten Mal, unter anderem an Altkanzlerin Merkel. Sie hat sich laut Parlament dafür eingesetzt, Europa zu stärken. Auch der ukrainische Präsident Zelensky bekommt einen Orden. Es wäre eine echte Überraschung. Bei der Fußball-Weltmeisterschaft in diesem Sommer soll Manuel Neuer als Nummer-1-Torwart für Deutschland auf dem Platz stehen. Das meldet die Bild-Zeitung. Eigentlich ist Oliver Baumann ja Stammkeeper und Neuer war eigentlich schon aus der Nationalmannschaft zurückgetreten.
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2: Und das Wetter auf dem Dienstag gar nicht mal so schlecht. Also es gibt so ein paar Wolken, es gibt aber auch Sonne. Es gibt auch ein paar Gewitterchen, aber nur ganz, ganz kleine, so Babygewitter, die kommen.

0: Das steht auch in Gesetzen. Wer sich eben nicht daran hält, dem droht dann am Ende ein Bußgeld von 20 Euro und hätte sogar im Fall eines Unfalls im Zweifel sogar noch Mitschuld.
1: Oh, crazy. Also nicht nur diese Augendisplays, generell sind blinkende Lichter während der Fahrt tabu. Alles klar.
2: Schade eigentlich, ne?
1: Na, schon schade.
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0: Bitte, ey. Vielen Dank fürs Einschalten, Leute. 15 Minuten vor 9, es ist Enjoy. Tag, moin. Und der Tag heute? Angebracht. Ich finde, der ist angebracht.
1: Ja.
0: Weil 20 Grad maximal, klar, Wolken sind am Start, auch kleine Gewitter, aber die Sonne, die gibt sich richtig, richtig Mühe.
1: Danke, da freuen wir uns. Und heute in 2 Monaten wird es sie geben, die erste Halftime-Show in einem WM-Finale.
0: Wow.
1: Das hat die FIFA jetzt offiziell bekannt gegeben. Heute in 2 Monaten, also am 19. Juli, steigt das Fußball-WM-Finale. Welche Mannschaften da auf dem Platz stehen, logisch, wissen wir noch nicht.
0: Mhm.
1: Aber wer in der Halbzeit auf der Bühne steht, schon. Es wird sehr crazy. Madonna ist dabei.
0: Einfach Madonna.
1: Was geht ab, ey?
0: Aber auch Shakira ist am Start.
1: Ah.
0: Das ist so gemein. Und, oh, von ihr kommt auch der offizielle WM-Song. Und die hier sind auch dabei, Leute.
1: Hä?
0: BTS.
1: Was geht denn ab?
0: Unfassbar. Hier aber erstmal mit Swim. Für uns alle. Na, guten Morgen.
1: Guten Morgen.

0: Es wird doch mal wieder Zeit für eine kleine Moderation um 8.52 Uhr. Andrea, guten Morgen.
1: Vielleicht wird euch diese Serie ja auch gerade bei Instagram empfohlen. So ein paar Leute, denen ich folge, die haben es schon gesehen und hypen es voll ab. Off Campus heißt das Ding. Eine neue College-Serie, mal wieder, weil die letzten Jahre gab es ja immer wieder welche. Mhm. Aber unsere Serienexpertin Sieke sagt, es lohnt sich, ne?
2: Ja, mich hat es direkt gecatcht, obwohl die Handlung am Minute 1 schon ziemlich offensichtlich war. Hannah ist eine Musikstudentin und hat einen Crush auf den tätowierten Sänger Justin. Mhm. Und um seine Aufmerksamkeit zu bekommen, geht's in den Deal mit dem Eishockey-Star Garrett ein.
3: Du wirst mein Nachhilfeschüler und mein Fake-Boyfriend, sodass Justin neidisch wird?
2: Deal. Und natürlich ist die Fake-Beziehung nicht sehr lange fake, sondern es gibt auch ein paar Gefühle.
0: Also es klingt schon so ein bisschen 0815, muss man sagen. Was hat dich denn trotzdem überzeugt?
2: Vor allem der Cast. Ich habe so krass mit Hannah mitgefiebert, ob sie sich jetzt für Justin oder Garrett entscheidet. Und ich habe auch echt oft wie so ein verliebter Teenager auf der Couch mitgegrinst. Das einzige Problem für mich war, dass die beiden männlichen Schauspieler sich irgendwie super ähnlich sehen und ich öfter mal durcheinander gekommen bin. Die ganze Story hat mir richtige Highschool-Musical-Vibes gegeben, weil es hier auch viel um Musik geht. Und ähnlich wie zum Beispiel bei Maxton Hall oder der Hype-Serie Heated Rivalry gibt es auch hier ein paar Spicy-Szenen. Mm. Aber große Empfehlung, wenn ihr was Süßes, Entspanntes für nebenbei wollt.
1: Mm, das nehmen wir doch. Vielen Dank, Sieke. Und noch mehr Serientipps von dieser Woche gibt es natürlich wie immer in unserer kostenlosen Enjoy-App. Also euch viel Spaß beim Gucken.
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6: Ihr schaut einen Film oder eine Serie und es ist gerade mega spannend und zack, knallt einfach mittendrin Werbung rein. So hat es Amazon bei Prime Video vor einer Weile eingeführt. Dazu startet heute ein Prozess vor Gericht. Lisa Posorska aus den Enjoy Infos, was wird Amazon denn vorgeworfen?
7: Dass das so nicht okay war mit der Werbung, denn vorher konnten Prime-Kundinnen und Kunden ohne Werbung schauen. Auf einmal hieß es, entweder ihr lebt jetzt mit der Werbung oder ihr zahlt knapp 3 Euro im Monat extra, dann könnt ihr ohne Werbung gucken. Die Verbraucherzentrale Sachsen sagt, das war nicht okay von Amazon und 220.000 Leute klagen mit. Ob ihr auch mitmachen könnt, sagt Enjoy-Reporter Robert Meyer.
8: Wenn ich irgendwann zwischen Anfang 24, wo das losging, und heute Kunde war oder noch bin, dann kann ich bei der Sammelklage mitmachen. Eine Sammelklage bedeutet, ich klage nicht selbst, sondern in dem Fall die Verbraucherzentrale Sachsen. Und wenn die Klage gewonnen wird, dann bekomme ich die 2,99 für jeden Monat, in dem ich das Abo hatte, zurück. Und zwar nicht nur, wenn ich sie bezahlt habe, sondern auch, wenn ich sie nicht bezahlt habe und dann die schlechtere Streaming-Leistung hatte. Wie ich mitmachen kann, steht auf sammelklagen.de. Das geht noch bis Anfang Juni. Und der Prozess, der kann noch lange gehen.
7: Falls ihr euch für E-Autos interessiert, dann könnt ihr ab heute eventuell Geld von der Bundesregierung bekommen. Die schaltet gleich um 9:30 eine Plattform frei. Da könnt ihr einen Antrag stellen. Das ist aber an viele Bedingungen geknüpft. Ihr dürft nicht zu viel Geld verdienen und müsst euch in diesem Jahr ein neues E-Auto kaufen oder es leasen. Außerdem hängt es davon ab, welches Modell ihr kaufen wollt. Die Europäische Raumfahrtagentur ESA hat heute einen neuen Satelliten ins All geschickt. SMILE heißt seine Mission. Er soll Polarlichter und das Magnetfeld beobachten. Dadurch sollen Sonnenstürme besser vorausgesagt werden können. Dabei fliegen kleine elektrisch geladene Teilchen durch die Gegend. Sie können Funk- und Satelliten stören, GPS-Signale verfälschen, Stromnetze und sogar Ölpipelines auf der Erde beschädigen.
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5: Dieser Dienstag ist so ein schöner Cocktail. Sonne, Wolken in einem Mix. Paar mehr Wolken gibt es auch in Richtung Südwesten und dazu Zimmertemperatur. Zimmertemperatur sollte ein Cocktail nicht haben, ne?
6: Nee, hast du auch recht. Eigentlich Eiswürfel, ne?
5: Ja, gut. Haben wir jetzt nicht dabei.
6: Ja, gut, ist dann so, ne?
5: Schade.
6: 8:40, wir gucken auf die Straßen. A1 Osnabrück Richtung Bremen, zwischen Bremen-Brinkum und Hemeling, 4 Kilometer vor der Baustelle. Dann die A2 Berlin Richtung Hannover, zwischen Irxleben und Alsleben, 3 Kilometer wegen Bauarbeiten. A2 Berlin Richtung Hannover, nochmal zwischen Pein und Hemeler Wald, 6 Kilometer im Baustellenbereich. Dann die A7 Hannover Richtung Flensburg, zwischen Dreieck Hamburg Südwest und dem Elbtunnel, 8 Kilometer. Und noch die A25 Geesthacht Richtung Hamburg, zwischen Nettelnburg und Allermöhe haben wir 3 Kilometer. Gute Fahrt!
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5: Wir haben eine spicy Frage auf dem Dienstagmorgen. Wann beginnt für euch Fremdgehen?
6: Ja, vorhin schon so ein bisschen analysiert. So, wenn es körperlich wird, hast du gesagt. Wenn so Kuss oder sowas passiert, dann ist schon ungeil. Warum wollen wir das wissen? Weil das genau die Frage heute an unsere Generation 80 plus ist. In 6 Minuten hören wir uns mal an, was unsere Freunde aus der Grau- und Schlau-WG dazu sagen.
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0: Sterne, 9.08 Uhr. Ihr seid bei Enjoy.
1: Wo fängt Fremdgehen an?
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1: Das wollte unser Kollege Martin von der Grau und Schlau WG wissen. Jeden Morgen stellt er Fragen. Mal deep, mal lustig. Und heute, wo fängt Fremdgehen an?
3: Naja, also wenn ich mit dem Mann schlafen will, das ist Fremdgehen.
4: Ganz klar.
1: Okay.
4: Frage beendet. Nächste Frage.
5: Sonja, wo würdest du sagen, fängt der Betrug an? Ist es eine Berührung? Ist es ein Kuss? Ins Bett gehen?
3: Da.
5: Da? Und alles davor wäre erlaubt?
3: Naja, das ist vielleicht noch ein bisschen spaßig. Aber darf nicht ernst werden.
5: Also ein spaßiger Kuss wäre in Ordnung für dich?
3: Ja, ich mach gerne so einen blöden Kram und so Blödsinn.
5: Warst du verheiratet, Sonja?
3: 45 Jahre.
5: Und gab es in diesen 45 Jahren auch mal mit anderen Männern so einen spaßigen Kuss?
3: Das weiß ich nicht. Ich habe ja auch und zu mal getrunken. Und was ich denn gemacht habe, weiß ich ja nicht.
1: Wirklich?
3: Okay. Ja.
5: Hedi, wo fängt denn für dich Fremdgehen an?
6: Also flirten auf keinen Fall. Nicht? Man kann ja, da hinten am Tisch sitzt einer, der gefällt mir wohl, der sieht gut aus. Da kann ich den ja hallo und weiter und so fort.
5: Und das wäre okay in einer Beziehung?
6: Ja, natürlich. Da brauche ich mich ja nicht gleich ausziehen. Also was erzähle ich dir eigentlich alles so aus meinem Leben für Schweinereien?
0: Ist die Frage, ne? Also bei mir wird es, glaube ich, illegal, wenn es körperlich wird. Und ich habe gerade so überlegt, so Kuss ist irgendwie klar, ne? Das wäre für mich schon zu doll. Aber ich fände es jetzt auch sehr ungeil, wenn Basti einer anderen Frau so auf den Hintern hauen würde.
1: Ja, das wäre auch
0: ist
1: unangebracht.
0: Ist auch schon doll, oder?
1: Ich denke schon. Vielleicht macht er das ja gerade.
0: Hör auf! Nein. So, wann beginnt Fremdgehen? Sag mal Bescheid über die Enjoy. Na super.
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0: Na moin Giorno, Enjoy ist hier. Viertel nach neun haben wir's.
1: Und klar gibt's heute Wolken. Ich meine, wo sollen die auch hin? Habt ihr mal geschaut, was so eine Unterkunft kostet, ey?
0: Ist teuer, ne?
1: Und wenn du dann so eine ganze Wolkenfamilie hast?
0: Hör auf!
1: Hast
0: du auch
1: Platz, deswegen
0: nein, willst du nicht.
1: Lassen wir sie leben. Am Himmel. Ist doch gar kein Problem. Heute 20 Grad maximal, ein paar kleine Schauer und Gewitter sind auch dabei. Oder wie die hier sagen, Thunder.

0: Wünscht uns Glück bei der nächsten Moderation. 9:29 Henry, guten Morgen, ne?
1: Vielleicht ist euch am Wochenende schon eine neue Funktion bei Instagram über den Weg gelaufen. Instance heißt die. Läuft über einen neuen Button in eurem Postfach, rechts unten bei den Chats. Und die ist ein bisschen gefährlich, weil man da aus Versehen auch eventuell mal ein Foto raushauen kann. Jonas aus dem Android-Team, was macht denn diese Instance-Funktion?
2: Ja, damit macht man einen Schnappschuss und der ist dann 24 Stunden für deine Follower sichtbar oder für eine Gruppe von Leuten, die du ausgewählt hast. Die können sich das Foto dann einmal angucken. Screenshots machen geht nicht.
0: Boah, zum Glück, weil das geht ja ganz schnell, dass du einfach ein Foto hochlädst, oder?
2: Ja, also über die Instant-Funktion drückt man auf den Auslöser und zack ist das Foto dann raus. Wir können es nicht bearbeiten oder nochmal neu aufnehmen, geht also nicht. Es gibt sogar extra eine App, die Instagram dazu gedroppt hat. Instance heißt sie, damit kann man das Foto zumindest 2 Sekunden lang zurückrufen. 2 Sekunden sind aber nicht so lang,
0: bis es niemals. So.
2: Also wenn es weg ist, ist es weg. Im absoluten Worst Case können wir das Instant aber über Umwege löschen im Archiv. Aber wer es bis dahin schon gesehen hat, hat es halt gesehen.
0: Ja. Boah, ist das kompliziert, ey. Also wenn ihr da keinen Bock drauf habt, ja, könnt ihr die Funktion auch komplett ausschalten, sodass man selbst keine Instants bekommt und auch keine verschicken kann. Eine Anleitung dafür findet ihr in der Enjoy Insta-Story.
1: Geil.
0: Danke dir, Jonas.
2: Gerne.
0: Macht dir einen schönen Tag, ja?
2: Hi.
1: Wir sehen uns gleich, ne?

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4: Genau, 9:30, guten Morgen.
5: Wir schauen nochmal auf die Straßen. Stau oder stockenden Verkehr haben wir ab einer Länge von 3 Kilometern. A1 Osnabrück Richtung Bremen zwischen Bremen-Brenkum und Hemeling 4 Kilometer vor der Baustelle. Dann die A2 Berlin Richtung Hannover zwischen Peine und Hemelerwald 6 Kilometer im Baustellenbereich. A2 Hannover Richtung Berlin zwischen Allerengersleben und Irxleben 5 Kilometer in beiden Richtungen. Und noch die A7 Hannover Richtung Flensburg zwischen Hamburg-Heimfeld und dem Elbtunnel 4 Kilometer. Gute Fahrt!
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6: Morning. Ja Leute, ihr wisst es noch nicht, deswegen sage ich es euch. Ich sitze hier im Studio mit einer sehr aufgeregten Martina Schönherr.
4: Wieso?
6: Ja. Es wird ja richtig gut am Wochenende, das
4: ja,
6: Wetter.
4: Ja, ja.
6: Teilweise Selbstgespräche. Okay, wie können wir jetzt den Pool aufbauen? Okay, müssen wir die Familie irgendwie akquirieren? Können die es schaffen, jetzt zum Wochenende noch vorbeizukommen? Ja. Ah, müssen wir vorher noch putzen und so? Kriegen wir aber schon. Oh, es wird anstrengend, aber muss gehen.
4: Falls ihr am Wochenende nichts vorhabt, ihr könnt gerne bei mir vorbeikommen und den Pool aufbauen. Danke.
6: Lecker.
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0: Okay, 9.38 Uhr ist Angel. Guten Morgen.
1: Und wir gamen seit dieser Woche so mit euch.
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1: Aber hallo, das Quiz aus dem TV gibt es jetzt auch bei uns im Radio. Jeden Morgen tritt jemand von euch in unserer Schnellraterunde an, um so viele Fragen wie möglich zu beantworten.
0: Je mehr, desto besser. Denn Freitag wird abgerechnet und da entscheidet sich, wer der Wochensieger wird. Diese Woche geht es um 2 Tickets für Linkin Park in Hamburg. Um die Tickets zu bekommen, müsst ihr auf jeden Fall schon mal mehr als 4 Fragen richtig beantworten. Lukas hat heute Morgen 4 Fragen richtig beantwortet und damit besser als die Kandidatin gestern.
1: Redensartig, ist das Leben kein Pony?
3: Oh.
1: Welche Sängerin ist Samstag für Deutschland beim Eurovision Song Contest angetreten?
3: Sarah Engels.
1: In welchem Nachbarland findet gerade die Eishockey-Weltmeisterschaft statt?
3: Niederlande.
1: Schweiz. Ist das Banjo ein Zupf- oder Streichinstrument?

0: Na moin, John, um 10:15, ihr seid bei Enjoy.
1: Ja, ist okay. Mir war klar, wir werden diese Moderation nicht schaffen.
2: Oh, ich habe versucht, mich zu konzentrieren, aber das,
1: ich muss kurz erklären. Ich habe hier gerade nicht gewusst, worüber wir gleich sprechen. Und da habe ich gesagt, oh Mensch, ach ja, Teddy Swims kommt jetzt. Und dann hat Greg wie so ein Oberlehrer gesagt, Martina, konzentriere dich. Und das sagt er 10 Sekunden, bevor das Mikro hier angeht. Und dann ist das halt manchmal ein bisschen schwierig, ernst zu bleiben.
2: Du hast mir gar nichts zu sagen.
1: Ja, habe ich gesagt.
2: Und dann geht das Mikro an und wir versuchen uns zu konzentrieren und vielleicht verkackt sein.
1: Muss man vielleicht auch dabei gewesen sein.
2: Meint ihr, wir schaffen jetzt noch die Moderation?
1: Toll, toll, toll, lieber Greg.
2: Okay, also Teddy Swims,
1: ja.
2: Sagen wir mal so, den hätten damals auch unsere Großeltern gefeiert. Kurzer Reminder, wie er heute klingt. Klar.
1: Früher wäre aber mindestens safe genauso erfolgreich gewesen wie Frank Sinatra. Auf einer Veranstaltung in New Orleans hat er nämlich ganz in diesem Swing-Style einen wegperformt.
3: If you're wondering what I'm asking, then return, dear.
4: Return.
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2: also, man muss schon sagen, richtiger Teddy Sinatra, oder?
1: Alter, das ist schon heftig, was der für eine Stimme hat.
2: Aber im Endeffekt lebt er jetzt im Jahr 2026 und macht Mucke fürs Jahr 2026.
1: Yes!
2: Willst du smoken halt, ne? Kannst du smoken. Jetzt haben wir ihn hier. Ich hab die Moderation. Komm, mach irgendwas.
1: Drück jetzt den Knopf, ja, komm, fertig.
2: Schaff's nicht.

0: Hallöchen, Popöchen. 9:53 Uhr. Es ist Enjoy.
1: Kennt ihr vielleicht auch, vor allem wenn bei euch zu Hause noch andere Menschen wie Freunde oder Family wohnen, so richtig allein ist man selten im Alltag, ne? Also Me-Time ist da manchmal ein bisschen schwierig.
2: Ja.
1: Ich habe was festgestellt, bei mir als Neumutti ist es mittlerweile das Auto. Es ist mein Me-Time-Käfig. ja, wirklich, weil Hin- und das Rückfahrt von der Arbeit im Zorn nach Hamburg, das ist jetzt meine Me-Time. Da wird Podcast-Radio gehört, da wird die Musik laut aufgedreht, man nichts irgendwie mit Kindermucke. Da freue ich mich mittlerweile richtig drauf. Manchmal höre ich auch einfach gar nichts. Gleich nach der Show, deswegen, jetzt ist ja gleich Feierabend, 3/4 Stunde wieder Me-Time im Auto. Und geil. Ich möchte sagen, wenn da irgendwo Stau ist auf der A23, ist für mich kein Problem.
2: Das ist super, ne?
1: Das ist toll.
2: Komm dran, ich lass dich rein.
1: Gleich, ich lass sie alle vor. Reißverschluss kenne ich nicht.
2: Ach, schön, ja. Deswegen, Martina, wir können auch bis 12 senden, wenn du willst.
1: Ja, geht auch, gar kein Problem. Dann lieber bis 17 Uhr, da ist ja nachher wieder Rush Hour.
2: Ah, oh, Rush Hour, schön lange im Stau stehen, 1,5 Stunden, da kannst du direkt wieder losfahren.
1: Wir wünschen euch heute auf jeden Fall, egal wo ihr unterwegs seid, ein bisschen Me-Time, noch einen schönen Tag und wir werden dann morgen ab 6 wieder da.
2: Wenn ihr mögt.
1: Tschüss.

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4: Wir haben es 10 Uhr.
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4: Falls ihr über ein neues Auto nachdenkt und euch die Frage stellt, soll es ein Benziner, ein Diesel oder ein E-Auto werden, dann gibt es eine neue Info, die vielleicht in eure Entscheidung reinspielt. In bestimmten Fällen gibt es nämlich Geld von der Bundesregierung für E-Autos. Lisa Posorska aus den Enjoy Infos, wie kriege ich das denn?
5: Du musst online einen Antrag dafür ausfüllen. Das Portal hat die Bundesregierung gerade eben freigeschaltet. Aber die Prämie für E-Autos kriegt man nur unter ganz bestimmten Voraussetzungen. Wovon das abhängt, sagt Enjoy-Reporter Michael Kück.
6: Das hängt vom Einkommen bzw. auch der Höhe der Rente ab. Die Förderung können Haushalte bekommen, wenn sie nicht mehr als 80.000 Euro pro Jahr verdienen. Bei Eheleuten oder in eheähnlichen Gemeinschaften wird das Einkommen dann zusammengezählt. Für bis zu 2 minderjährige Kinder verschiebt sich die Grenze je Kind um 5.000 Euro nach oben, bis also maximal 90.000 Euro. Und sicher auch wegen der hohen Diesel- und Benzinpreise im Moment hat die Nachfrage nach E-Autos zuletzt schon stark angezogen.
5: Und wer Diesel oder Benzin tankt, achtet vermutlich auf die 12-Uhr-Regel an den Tankstellen. Denn aktuell ist es ja so, dass die Preise nur um 12 Uhr und damit nur einmal am Tag steigen dürfen. An diese Regel halten sich aber wohl viele Tankstellen weiterhin nicht, hat ein Verbraucherdienst der Motorpresse Stuttgart rausgefunden. Von 15.000 Tankstellen hat jede fünfte demnach auch zu anderen Zeiten die Spritpreise steigen lassen. Falls ihr Amazon Prime habt, dann könnte dieser Gerichtsprozess für euch wichtig sein. Die Verbraucherzentrale Sachsen geht ab heute vor dem Münchner Oberlandesgericht mit einer riesigen Sammelklage gegen höhere Preise vor. Amazon hatte beim Streamingdienst Prime Video Werbung eingeführt. Man konnte das akzeptieren oder für knapp 3 Euro extra weiterhin ohne Werbung gucken. Bisher klagen fast 220.000 Leute mit. Falls ihr schauen wollt, ob ihr auch mitklagen wollt, das geht auf der Seite des Bundesjustizministeriums.
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4: Also irgendeiner kann sich da oben nicht entscheiden. Deswegen auch heute wieder Sonne, Wolken, einzelne Schauer, auch mal Blitz und Donner hier und da bei 16 bis 20 Grad maximal. Morgen dann mehr Wolken als Sonne. Teilweise wird es auch wieder nass und gewittrig bei 15 bis 21 Grad. Ich habe die A1 Osnabrück Richtung Bremen, zwischen Bremen-Brinkum und Hemelingen, 4 Kilometer Stop and Go vor der Baustelle. Dann die A2 Berlin Richtung Hannover, zwischen Peine und Hämeler Wald, stockt es auf 6 Kilometern in der Baustelle. Die A2 Hannover-Berlin, zwischen Allerengersleben und Irksleben, 5 Kilometer Stop and Go in beiden Richtungen. Dann die A7 Hannover Richtung Flensburg, zwischen Hamburg-Heimfeld und dem Elbtunnel, stockt es auf 4 Kilometern. Und A210 Rendsburg Richtung Kiel, die ist zwischen Melsdorf und dem Kreuz Kiel West wegen Bauarbeiten noch bis zum 13. Juni gesperrt. Auch da gibt's gerade ein bisschen Stau. Das war's. Gute Fahrt.
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4: Ich so. Und ihr so. Ja. Gen ist ansteckender als jeder Magen-Darm-Virus, Freunde. In der Regel dauert es gute 1,5 Minuten, bis euer Gegenüber gähnen muss, wenn ihr vorher gegähnt habt. Und das gilt übrigens auch für ein Gegenüber, was noch nicht mal auf der Welt ist. Hä? Aufklärung kommt in 7 Minuten.
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0: Na, wurdet ihr auf der Arbeit heute schon mit so einem fetten Gähner angesteckt? Kennen wir alle, oder? Einer gähnt, alle gähnen. Und zum Gähnen gibt's jetzt richtig weirde News. Es geht um Babys, die noch im Bauch sind. Dass sie auch gähnen können, das ist schon länger bekannt. Aber jetzt haben Forschende sogar rausgefunden, dass wir Babys genauso mit einem Gähner anstecken können wie halt Erwachsene zum Beispiel. Moritz aus dem Angel-Team, du hast gerade schon so genickert. Yes. Wie geht das denn?
1: Pass auf, da gibt es folgende Reihenfolge. Also erst wird Mutti mit dem Gähnen angesteckt.
0: Okay.
1: Dann gähnt die gut anderthalb Minuten später. Das ist so die Zeitspanne, in der sich Erwachsene ja, vom Gähnen anstecken lassen. Mhm. Und dann, weitere anderthalb Minuten später, gähnt tatsächlich auch das Baby im Bauch.
0: Ich find's komplett wild.
1: Crazy,
0: wirklich.
1: Ne?
0: Wie wurde das denn rausgefunden?
1: Über Ultraschallaufnahmen. Das ist eine Studie von der Uni Parma in Italien. Mhm. Die Forschenden haben da knapp 40 hochschwangere Frauen Videos von gähnenden Menschen gezeigt. Und im Ultraschall kann man dann wirklich sehen, dass auch das Baby im Bauch super oft gähnen musste. Kurz nachdem Mutti einfach gegähnt
0: hat. Ist das geil.
1: Finde ich super crazy. Also, die Autoren der Studie vermuten, dass das über Hormone geht.
0: Okay.
1: Dass sich der Blutfluss verändert oder dass das Baby kleine Bewegungen merkt. Vor allem sieht man daran eben auch, dass da wirklich, das ist ein Teil dieser Mutter-Kind-Bindung, ne?
0: Komplett crazy, oder nicht?
1: Ja.
0: Aber irgendwie auch süß, finde ich. Also, selbst Babys im Bauch können durch Gähner angesteckt werden. Danke, Moritz. Ja.

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Der Typ hat das Erwachsensein einfach durchgespielt. Nico Santos war das hier bei Enjoy mit Number One. Und der hat gerade bei Insta was richtig Schlaues gepostet, finde ich. Es ging nämlich darum, was er seinem jüngeren Ich gerne sagen würde. Und zwar zum Beispiel schreibt er, je älter du wirst, desto wichtiger werden die einfachen Dinge wie Familie und Freunde, Ruhe und gutes Essen. Ist so, oder? Mit den Besties eine geile Pizza bestellen, einfach über Gott und die Welt quatschen. Beste.

0: Halb elf am Mars, ihr hört Enjoy. Kurzer Straßencheck. Stau oder stockenden Verkehr kriegt ihr ab einer Länge von 3 Kilometern. Ist eine Menge los. Wir starten bei euch auf der A1 Osnabrück Richtung Bremen. Zwischen Bremen-Brinkum und Hemelingen, da stockt es auf 3 Kilometern vor der Baustelle. A1 Bremen Richtung Lübeck. Zwischen Harburg und Dreieck Norderelbe auch 3 Kilometer Stop and Go. A2 Berlin Richtung Hannover. Zwischen Peine und Hemmeler Wald stockt es auf 4 Kilometern in der Baustelle. A2 Hannover-Berlin. Zwischen Allerengersleben und Bornstedt 10 Kilometer Stop and Go nach einem Unfall in der Baustelle und in der Gegenrichtung steht ihr gerade auf 3 Kilometern. A7 Hannover Richtung Flensburg zwischen Hamburg-Heimfeld und dem Elbtunnel 4 Kilometer stockend und A210 Rendsburg Richtung Kiel, die ist zwischen Melsdorf und dem Kreuz Kiel-West wegen Bauarbeiten gesperrt und zwar noch bis zum 13. Juni und auch da staut sich's gerade ein bisschen. Das war's, kommt gut durch.
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meisten Tage im Jahr, wenn eine Steuerrückzahlung ins Haus flattert, oder? Ja, und ich glaube, Shakira bringt im nächsten Song zum Thema Steuerrückzahlung raus. Und zwar einen Party-Song. Shakira wurde in Spanien ja Steuerbetrug vorgeworfen. Davon ist sie jetzt aber freigesprochen worden. Deshalb gibt es eine fette Rückzahlung für sie in, Achtung, Höhe von 55 Millionen Euro. Inklusive Zinsen und Kosten. Ey, kompletter Fiebertraum. Also bei der nächsten Steuererklärung schön im Hintergrund Waka Waka auf Dauerschleife laufen lassen. Vielleicht müssen wir dann zumindest nichts nachzahlen, wer weiß.

0: Wenn es für euch nicht genug Gitarren sein können in eurer eigenen Playlist, dann ist das gerade eure Glückswoche. Wir schicken euch nämlich for free zu Linkin Park nach Hamburg.
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0: Ja, das ist unser neues Quiz. Jeden Morgen um 20 vor 8 bei Martina und Greg. Gefragt, gejagt. Das kennt ihr vielleicht auch aus dem Fernsehen. Das ist so eine Schnellraterunde mit Quizfragen. Ihr versucht, so viele wie möglich richtig zu beantworten. Und Lukas aus Kiel hat heute Morgen wirklich alles gegeben.
2: Redensartlich ist das Leben kein Pony.
3: Oh.
2: Welche Sängerin ist Samstag für Deutschland beim Eurovision Song Contest angetreten?
3: Sarah Engels.
2: In welchem Nachbarland findet gerade die Eishockey-Weltmeisterschaft statt?
3: Niederlande.
2: Schweiz. Ist das Banjo ein Zupf- oder Streichinstrument?
3: Ein Zupfinstrument.
2: Dank welches Gegenstandes kann Mary Poppins schweben?
3: Regenschirm.
2: Mit welchem Udo veröffentlichte Apache 207?
4: Boah!
0: Ah. Vier richtige. Damit sitzt Lukas Stand jetzt auf unserem Linkin Park-Thron. Vielleicht schafft ihr aber mehr als Lukas. Denn erst wer am Ende der Woche die meisten richtigen Antworten gegeben hat, der gewinnt. 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
7: 11 Uhr haben wir's.
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7: Vielleicht müsst ihr euch ein neues Auto kaufen und ihr fragt euch, ob es ein Benziner, ein Diesel oder ein E-Auto wird. Dann gibt's ab heute eventuell so eine kleine Entscheidungshilfe. Es gibt nämlich Geld von der Regierung für E-Autos. Tabea Panda aus den Enjoy-Infos, wie kriege ich die Kohle?
8: Du musst einen Online-Antrag stellen. Das Portal dafür hat die Regierung heute erst freigeschaltet. Das Geld kriegt aber dann nicht jeder. Dafür muss man nämlich ganz bestimmte Voraussetzungen erfüllen. Für wen die Prämie gedacht ist, sagt Enjoy-Reporter Christoph Tietz.
9: Die Förderung für neue E-Autos und Hybridfahrzeuge zielt laut Bundesregierung auf kleine und mittlere Einkommen. Gefördert wird, wer im Jahr bis zu maximal 80.000 Euro Haushaltseinkommen hat. Bei Familien mit Kindern ist es etwas mehr. Zu einem neuen, reinen E-Auto gibt es zum Kaufpreis 3.000 Euro dazu. Und 1.000 oder sogar 2.000 Euro extra gibt es für zwei niedrigere Einkommensgruppen. Der Antrag kann ab sofort gestellt werden. Und Geld gibt es auch rückwirkend für alle neuen Autos mit Batterie, die in diesem Jahr zugelassen wurden.
8: Noch nie waren Hochseekreuzfahrten von Deutschland aus so beliebt wie im letzten Jahr. Mehr als 1,5 Millionen Menschen sind von einem der deutschen Häfen an Nord- und Ostsee ausgestartet. Das waren über 4% mehr als im Jahr davor. Das hat das Statistische Bundesamt bekannt gegeben. Die Europäische Raumfahrtagentur ESA hat heute einen neuen Satelliten ins All geschickt. SMILE heißt seine Mission. Er soll Polarlichter und das Magnetfeld beobachten. Dadurch sollen Sonnenstürme besser vorausgesagt werden können. Bei Sonnenstürmen fliegen kleine elektrisch geladene Teilchen durch die Gegend und sie können Funk und Satelliten dann stören, GPS-Signale verfälschen, Stromnetze und sogar Ölpipelines auf der Erde beschädigen. Weil ein Stück eines Windrads vom LKW gekippt ist, bleibt die Autobahn 28 am Dreieck Stur in Richtung Hamburg wohl noch bis heute Abend gesperrt. Bei dem Unfall war der Schwertransporter auf die Seite gekippt. Das tonnenschwere Windradteil rollte auf die Grünfläche neben der Autobahn. Der Fahrer des LKW wurde bei dem Unfall leicht verletzt. Der Schaden liegt laut Polizei bei etwa 1 Million Euro.
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7: Kurz die Temperaturen. Bei euch in Bassum haben wir 14 Grad, in Kaltenkirchen auch 14 und in Rostock 13 Grad. Dazu in Ostvorpommern wirklich am allerschönsten heute, nämlich meist sonnig und trocken. Im Rest vom Norden ziehen neben Sonne auch viele dicke Wolken durch nachher. Es kann auch mal kurz regnen und gewittern. Und damit wir uns gar nicht erst umgewöhnen müssen, ja, machen wir morgen genauso weiter. Gibt allerdings weniger Sonne, stattdessen mehr Wolken und gelegentlich auch wieder kurze Schauer und Gewitter bei 15 bis 21 Grad. Stau oder stockenden Verkehr kriegt ihr ab einer Länge von 3 Kilometern. A1 Lübeck Richtung Hamburg, zwischen Hamburg-Öchendorf und Morfleet 4 Kilometer Stop and Go. Und die A2 Hannover Richtung Berlin, zwischen Allerengersleben und Bornstedt stockt es auf 10 Kilometern nach einem Unfall in der Baustelle. Und in der Gegenrichtung haben wir gerade 3 Kilometer Stau. Das war's, haltet durch.
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0: In Amsterdam, da gab es am Wochenende überdurchschnittlichen Taschentuchverbrauch und er war schuld. Hat seinen Tourauftakt gefeiert und die Fans, die waren ja wohl völlig aus dem Häuschen.
1: Ich wusste, es wird gut, aber dass dann doch so groß und so viel Lichter ist und dass die Bühne leuchtet, das hätte ich nicht erwartet.
2: Ich weiß gar nicht, was ich sagen soll. Ihn endlich wieder live zu sehen, das war, ich habe richtig geweint.
0: Harrys Tour besteht ja aus 7 Stops. In diesen 7 Städten spielt er dann immer mehrere Konzerte, allein in New York 30 Stück. Das heißt für seine Fans, die müssen ja dann nicht nur teure Tickets kaufen, sondern sich auch noch um Anreise und Übernachtung kümmern. Das hagelt natürlich auch Kritik auf Social Media. Jonas aus dem Angel-Team, Harry ist aber nicht der Einzige, der das so macht, ne?
3: Nee, das ist schon ein Trend aktuell mit diesen Residency-Konzerten, vor allem bei großen Acts, wo die Leute auch tendenziell bereit sind, die Kohle auszugeben. Ne? Mhm. Adele hat das vor 2 Jahren auch schon recht krass so gemacht. Die hat mehrere Shows exklusiv in München gespielt. Da wurde dann extra ein Stadion für sie gebaut. Oder Coldplay letztes Jahr 10-mal in London.
0: Ey, das ist so wild, oder? Mhm. Warum machen die Künstler das?
3: Ja, also Adele hat bei einer ihrer Shows mal gesagt, dass sie Touren einfach nicht mag.
0: Daher
3: hat sie sich für die Residence entschieden. Mhm. Ganz wichtig bei ihr ist ihr die Family. Sie möchte, dass ihr Sohn ein normales Leben leben kann und sie mehr Zeit mit ihm verbringen kann. Deshalb weniger Reisen gut. Verstehe ich.
0: Ja, verstehe ich auch.
3: Außerdem wird Geld wohl auch eine große Rolle spielen, weil Transport- und Personalkosten sind natürlich geringer, wenn du mehr Shows an einem Ort spielst.
0: Ja, das wird dann umgewälzt auf die Fans, sagen wir mal so, ne? Weil wenn die dann neben Tickets halt auch noch Anreise und Übernachtung alles drum und dran bezahlen müssen, das ist schon eine Stange Geld. Also es kann sich dann ja auch nicht jeder leisten.
3: Ja.
0: Das finde ich ein bisschen uncool, ehrlich gesagt. Aber gut. Ihr kriegt Mr. Residency jetzt mit American Girls. Das ist Harry Styles bei Enjoy. Right.

0: Olivia Dean mit Man I Need hier bei Enjoy. Mit der Single hat sie es ja tatsächlich auf Platz 1 der UK-Charts geschafft. Aber wie kriegt man das denn eigentlich hin? Gut, wenn es dafür die ultimative Formel geben würde, wäre es auch irgendwie langweilig, weil dann hätten wir ja nur noch Hits. Aber so ein paar Zutaten gibt es schon, die einen Song ein Stück erfolgreicher machen können, sagt die Wissenschaft. Sven Kästner aus der ARD-Wissenschaftsredaktion gibt nämlich den Tipp, bloß nicht zu kreativ werden.
1: Kurz gesagt, ein Hit, der besteht zu mindestens 95% aus bekannten Mustern und nur zu circa 5% aus Überraschendem. Neues darf also dabei sein, aber nicht zu viel und muss aber auch gar nicht. Das liegt daran, dass unser Gehirn Wiederholungen mag, sich Wiedererkennbares schnell merken kann. Studien haben außerdem festgestellt, dass Hits sehr oft ein leicht höheres Tempo haben als die Masse der Popsongs.
0: Nur 5% neu hat so eine Nummer 1 Single. Krass, oder? Der nächste Song, der scheint das aber ganz gut umgesetzt zu haben. Magnetic von The Bowser. Das sind drei Jungs aus Norwegen. In ihrer Heimat haben sie es mit dem Song schon auf Platz 1 geschafft. Und wir gucken mal, wie weit sie bei uns kommen. Wir checken sie jetzt mal aus auf unserem Enjoy Songradar. Unsere Rubrik für neue, gute Musik. Das sind The Bowser mit Magnetic für euch.

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0: Montag, hier ist euer Enjoy-Mittag. Halb zwölf. Damit kurzer Straßencheck. Ihr kriegt Start oder stockenden Verkehr ab einer Länge von 3 Kilometern. A1 Lübeck Richtung Hamburg zwischen Hamburg-Ögendorf und Morfleet stockt es gerade auf 4 Kilometern. Und die A2 Hannover Richtung Berlin zwischen Allerengersleben und Bornstedt 10 Kilometer Stop and Go nach einem Unfall in der Baustelle. Und in der Gegenrichtung steht ihr gerade auf 3 Kilometern. Haltet durch.
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Also ich liebe es ja komplett, ne? Dass egal wo ihr euch rumtreibt, ob auf der Arbeit oder eben im Alltag irgendwo, dass ihr uns immer mitnehmt. Hier ist Saskia an eurem Enjoy Mittag und Chantal, die hat gerade Grüße aus Bremen rübergeschickt über einen Messenger der kostenlosen Enjoy App, inklusive Foto der Bremer Stadtmusikanten. Die hat nämlich Urlaub und die macht heute einen schönen Tagestrip im Norden.

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0: pflegeleicht. Ja, das stand auf dem Zettel, der in der Aloe Vera Pflanze gesteckt hat, als ich sie gekauft habe. Was soll ich sagen? Also ich behaupte auch, dass ich pflegeleicht bin. Vielleicht ist das auch eine Lüge. Aber ich sag's jetzt nicht durch die Blume, sondern gerade raus. Ich habe keinen grünen Daumen. Es ist einfach so. Aber Anne vom Enjoy Flexikon, mit deiner Hilfe könnte sich das wohl noch ändern.
1: Ja, also ich glaube zumindest, wenn du die neue Flexikon-Folge gehört hast, dann, Saskia, steht's auch bei dir, 5 Uhr Hochbeet und Kräutergarten.
0: Also, schön wär's.
1: Bisschen den Mund vielleicht zu voll genommen, aber ja. Nee, das könnte schon passieren. Wir haben nämlich mit Leuten gesprochen, denen nicht die Basilikumpflanze wegtrocknet, noch bevor der erste Tomate-Mozzarella-Salat überhaupt fertig ist. Mm. Zum Beispiel mit Daniel und Hannes von Plants Decor and DIY. Die haben so einen Account und die haben zusammengenommen wirklich 4 grüne Daumen. Und die haben hier schon mal so ein paar Tipps für euch und auch für dich, Saskia, welche Pflanzen sich für Anfängerinnen und Anfänger besonders gut eignen.
2: Also die Einstiegspflanzen, die wirklich echt easy sind, die auch dann mal, wenn man die vergisst zu gießen, die es halt wirklich gut abkönnen, sind zum Beispiel die Glücksfeder, der Bogenhanf, die sind da wirklich resistent. Dann noch die Monstera, die brauchen tatsächlich auch nicht viel und können schnell schön werden. Oder zum Beispiel auch die Grünlilie. Die sind tatsächlich auch echt pflegeleicht und die können vieles verkraften.
1: Da war ich ein bisschen schockiert, Saskia, dass die Monstera eine Anfängerpflanze ist, weil auch die habe ich schon mal zugrunde gerichtet, muss ich ganz ehrlich sagen.
0: Ich fühl's.
1: Falls das bei euch auch so ist, hört mal rein ins neue Flexikon. Es heißt Botanik Burnout und ihr findet das überall, wo es Podcasts gibt, zum Beispiel an ARD Sounds. Du sollst auch reinhören, Saskia.
0: Ja, ich wollte gerade sagen, ich sag jetzt ganz mutig Aloe AD. Hallo Bogenhans. Ja, was sagst du dazu?
1: Du scheißt das schon.

0: 12 Uhr haben wir's.
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0: Ja, und vielleicht gehört zu euren Plänen für 2026 ja ein neues Auto. Wenn das so ist, dann könntet ihr ab heute Geld von der Bundesregierung kriegen, wenn ihr euch ein E-Auto kauft. Tabea Panda aus den Enjoy Infos, wie funktioniert denn das?
2: Die Prämie, die könnt ihr online beantragen. Ab heute ist das Portal dafür freigeschaltet worden und dort müsst ihr dann einen Antrag ausfüllen. Wie viel ihr dann bekommen könntet, erklärt Enjoy-Reporter Jan-Friedrich Willems.
3: Ganz grob gilt die Faustregel, je weniger Einkommen und je mehr Kinder man hat, desto mehr Förderung gibt es auch. Am meisten Geld, 6.000 Euro Zuschuss für ein rein elektrisches Auto, gibt es für Haushalte mit zwei oder mehr Kindern und einem gemeinsamen zu versteuernden Einkommen von maximal 45.000 Euro im Jahr. Für einen Hybriden gibt es maximal 4.500 Euro. Wer zum Beispiel keine Kinder hat und nicht mehr als 80.000 Euro bekommt, hat immerhin noch Anspruch auf 3.000 Euro für ein E-Auto und 1.500 Euro für einen Hybridwagen.
2: Wenn wir Medikamente brauchen, dann können wir zur Apotheke um die Ecke oder bei einer Online-Apotheke bestellen. 9 dieser Online-Apotheken hat sich die Stiftung Warentest angeguckt. Das Ergebnis, der Service ist meist gut, das Bestellen und Versenden klappt. Aber nicht alle Online-Apotheken würden ausreichend über Nebenwirkungen oder Überdosierungen informieren. Es ist die höchste Auszeichnung auf EU-Ebene, der Europäische Verdienstorden. Heute verteilt ihn das Europäische Parlament zum ersten Mal, unter anderem an Ex-Kanzlerin Merkel. Sie hat sich laut dem Parlament dafür eingesetzt, Europa zu stärken. Auch der ukrainische Präsident Zelensky bekommt einen Orden. Letztes Jahr gab es ja schon sehr heftige Waldbrände in Kalifornien. Jetzt ist in einem Vorort von Los Angeles wieder ein Feuer ausgebrochen. Laut Feuerwehr ist es zwar noch 60 Kilometer von L.A. entfernt, es breitet sich wegen starker Winde aber rasend schnell aus. Verletzte gibt es bisher nicht, aber in dem Gebiet leben etwa 100.000 Menschen und die ersten müssen schon ihre Häuser verlassen.
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0: Das ist mal wieder so ein richtiges Kuddelmuddel beim Wetter heute. Es gibt Sonne, ja, aber eben auch sehr viele Wolken. Nachher kann es auch mal kurz regnen oder gewittern bei 16 bis 20 Grad. Morgen dann frühlingstechnisch auch eher so eine 5 von 10, würde ich sagen. Mehr Wolken als Sonne, teilweise auch wieder kurze Schauer und Gewitter bei 15 bis 21 Grad. Stau oder stockenden Verkehr kriegt ihr ab einer Länge von 3 Kilometern. Eine Meldung habe ich und die kommt von der A1 Lübeck Richtung Hamburg. Zwischen Hamburg-Billstedt und Norderelbbrücke, da stockt es gerade auf 5 Kilometern. Das war's, gute Fahrt.
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0: Ja, und Florian, gerade so über die Enjoy-App. Habe ich das Battle verpasst? Wenn ja, der Zahnarzt ist schuld. Nein, hast du nicht verpasst? Bei unserem Throwback-Battle, da entscheidet ihr ja immer zwischen zwei 2000er-Songs und den mit den meisten Stimmen, den ziehen wir uns dann in voller Länge rein. Also ihr habt sozusagen die Macht über die Enjoy-Playlist und das noch in dieser Stunde, Leute. Geht los um kurz nach 12:30.
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0: Habt ihr schon mal was von Devil's Eyes gehört? Bei mir ist direkt der Devil aufgeploppt. Aber nein, Devil's Eyes. Das sind so Augen auf Leuchtdisplays vorne an der LKW-Scheibe. Habt ihr vielleicht auf der Autobahn schon mal gesehen, dass da dann so der Name durch den Display läuft oder eben Augen angezeigt werden. Die Frage ist nur, ist sowas überhaupt erlaubt in Deutschland?
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0: Das ist unsere kleine Wissensrubrik aus eurer Enjoy Morning Show mit Martina und Greg. Und wir haben die Frage direkt mal weitergegeben an Christoph vom ADAC in Hamburg. Also sind diese Augendisplays in einem LKW erlaubt oder nicht?
2: Genau, also diese Devil's Eyes oder auch blinkende Figuren, LED-Deko, Lichterketten, das ist alles verboten, denn die können andere Autofahrende blenden und dann kann es eben im schlimmsten Fall zu einem Unfall kommen. Und das Ganze steht auch in Gesetzen. Wer sich eben nicht daran hält, dem droht dann am Ende ein Bußgeld von 20 Euro und hätte sogar im Fall eines Unfalls im Zweifel sogar noch Mitschuld.
0: Eieiei, also nichts mit Devil's Eyes oder anderem Leuchtkram. Alles tabu, damit keiner geblendet wird.
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0: Close Your Eyes. Hier am Enjoy-Mittag. 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

0: Addison Rae war das mit Diet Pepsi hier am Enjoy-Mittag. Carsten ist da, ich sag mal, gesünder unterwegs. Bei dem gibt's gerade einen ordentlichen Kaffee. Der macht nämlich gerade Mittagspause, hat er über die Enjoy-App geschrieben. Wir haben es 12:30, damit kurzer Straßencheck. Stau oder stockenden Verkehr kriegt ihr ab einer Länge von 3 Kilometern. Und da habe ich eine Meldung für euch. Die kommt von der A1 Lübeck Richtung Hamburg. Zwischen Hamburg-Öchendorf und Norderelbbrücke. Da stockt es gerade auf 5 Kilometern. Das war's. Gute Fahrt euch.
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0: Eine repräsentative Umfrage hat vor ein paar Jahren mal ergeben, dass nicht nur der Montag von uns gedisst wird, der Dienstag, der ist mindestens genauso unbeliebt als Wochentag. Aber Freunde, wir können das Ruder doch rumreißen. 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Hey, das könnte der beste Dienstag aller Zeiten werden. Ihr braucht halt nur die richtige Musik dazu und die sucht ihr euch jetzt selber aus. Ich habe 2 2000er Songs für euch am Start und einer davon landet gleich in der Playlist. Entweder Song 1. Phantom Planet mit California trifft heute auf Monsters and Men. Mit Little Talks, das ist Song Nummer 2. Also was macht ihr gerade und welcher Song würde da perfekt zu passen? Haut mal raus über den Messenger der Enjoy App. Ich zähle eure Stimmen und dann treffen wir uns hier in 7 Minuten alle zusammen zur Siegerehrung wieder.
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2: ja was denn?
1: Was muss man machen?
2: Auf den jetzt?
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0: 12 Minuten vor 1 haben wir es. Ich hoffe, ihr wurdet noch nicht vom Mittagstief angegriffen. Also wenn doch, versorge ich kurz eure Schürfwunden und dann fahren wir hier die harten Geschütze auf.
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0: Ja, hiermit schlagen wir das Mittagstief in die Flucht. Davon könnt ihr aber mal ausgehen. Und zwar mit einem richtig geilen 2000er Song. Mit dem gönnen wir uns jetzt so eine mini klitzekleine Pause auf der Arbeit. Und ihr konntet gerade abstimmen, welcher 2000er Song jetzt läuft. Entweder Song 1, Phantom Planet mit California, oder doch lieber Song 2. Auf Monsters and Men mit Little Talks. Florian sagt, boah, was für ein Battle. Er gibt seine Stimme Song 1, weil der optimal zum Rasenmähen ist. Thomas ist am Renovieren, schreibt, beim Spachteln will ich Safe California hören. Und Mine, die schließt sich an, die braucht Song 1, weil der einfach Kult ist und sie früher immer OC California geguckt hat. Also bitte, ihr seid euch da wohl mal wieder sowas von einig hier in der Enjoy Community. Phantom Planet für euch.

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3: Wir haben es gleich 13 Uhr.
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3: Vielleicht müsst ihr euch ein neues Auto kaufen und ihr fragt euch gerade, ob es ein Benziner, ein Diesel oder ein E-Auto wird. Dann gibt es ab heute eventuell so eine kleine Entscheidungshilfe. Es gibt nämlich Geld von der Regierung für E-Autos. Tabea Panda aus den Enjoy Infos, wie kriege ich das?
4: Du musst einen Online-Antrag stellen. Das Portal dafür hat die Regierung heute erst freigeschaltet. Aber das Geld kriegt nicht jeder. Dafür muss man nämlich ganz bestimmte Voraussetzungen erfüllen. Für wen die Prämie gedacht ist, sagt Enjoy-Reporter Christoph Tietz.
5: Die Förderung für neue E-Autos und Hybridfahrzeuge zielt laut Bundesregierung auf kleine und mittlere Einkommen. Gefördert wird, wer im Jahr bis zu maximal 80.000 Euro Haushaltseinkommen hat. Bei Familien mit Kindern ist es etwas mehr. Zu einem neuen, reinen E-Auto gibt es zum Kaufpreis 3.000 Euro dazu. Und 1.000 oder sogar 2.000 Euro extra gibt es für zwei niedrigere Einkommensgruppen. Der Antrag kann ab sofort gestellt werden. Und Geld gibt es auch rückwirkend für alle neuen Autos mit Batterie, die in diesem Jahr zugelassen wurden.
4: In zwei afrikanischen Ländern, dem Kongo und Uganda, gibt es gerade einen größeren Ebola-Ausbruch. Im Kongo sind schon mehr als 130 Menschen deswegen gestorben. Die Weltgesundheitsorganisation plant für heute eine Krisensitzung. Das Besondere ist nämlich, dass es für die Variante, an der die Menschen dort erkrankt sind, bisher keinen Impfstoff und keine Therapie gibt. Aber für uns in Deutschland gibt es gerade keine Gefahr. Das Risiko für uns ist äußerst gering, sagt Gesundheitsministerin Waken. Deutschland nimmt auch mehrere US-Bürger auf, die sich mit Ebola infiziert haben, wegen der kurzen Flugzeit und weil unsere Krankenhäuser viel Erfahrung mit Ebola-Patienten haben. Noch nie waren Hochseekreuzfahrten von Deutschland aus so beliebt wie im letzten Jahr. Mehr als 1,5 Millionen Menschen sind von einem der deutschen Häfen an Nord- und Ostsee aus gestartet. Das waren über 4% mehr als im Jahr davor. Das hat das Statistische Bundesamt bekannt gegeben.
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3: Also ich fühle mich ja leicht geghostet vom Frühling, muss ich sagen. Ja, es ist zwar mild, 16 bis 20 Grad sind heute drin, ab und zu ist es auch sonnig, aber ansonsten ziehen viele Wolken durch, die kurze Schauer und Gewitter mitbringen und morgen geht's dann fast genauso weiter. Noch weniger Sonne, das heißt noch grauer, auch wieder nass und gewittrig in einigen Ecken im Norden bei 15 bis 21 Grad. Wir schauen zu euch auf die A1 Lübeck Richtung Hamburg. Zwischen Hamburg-Oegendorf und Norderelbbrücke stockt es auf 5 Kilometern. Und die A1 Lübeck Richtung Fehmarn. Zwischen Seeritz und Rathekau steht ein kaputtes Auto. Da gibt es auch schon Stau. Die Umleitung führt euch über die U83. Das war's. Gute Fahrt euch.
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3: Und die liebe Elli, die hat uns über die Enjoy-App geschrieben, dass sie Sonntag nach dem Feiern aus Versehen Fotos über Instagram verschickt hat. Ist mir tatsächlich auch passiert gestern. Auf einmal hatten wirklich alle meine Insta-Follower ein sehr süßes Doppelkind-Foto von mir. Da gibt es nämlich eine neue Funktion, einen neuen Button im Postfach rechts unten bei den Chats. Wenn man den nicht bedienen kann, so wie ich, dann hat man Pech gehabt. Wie das Ganze funktioniert, was es kann, checken wir in 8 Minuten.
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0: Dicke Sorry an alle meine Insta-Follower, die gestern so ein ganz süßes Doppelkinn-Foto von mir gekriegt haben. Ja, ich wollte eigentlich die neue Instant-Funktion bei Instagram ausprobieren. Ich habe sie offensichtlich nicht gerafft. Ich dachte nämlich, ich schicke das Foto nur an Mittagskollegin Ronja.
1: Ja, brandgefährlich diese Funktion. Ja. Einfach raus an alle geschickt.
0: Genau, hoppala. Ja, du hast es aber mal für uns gecheckt. Was kann diese Funktion denn?
1: Also, damit macht man einen Schnappschuss. Und dieser Schnappschuss ist dann für 24 Stunden für deine Follower oder für eine von dir ausgewählte Gruppe sichtbar. Das hast du vorher nicht ausgewählt, deswegen war es gleich an alle geschickt. Und alle Menschen können sich dann dieses Foto von dir einmal angucken. Und auch einen Screenshot kann man davon dann nicht machen.
0: Oh Gott sei Dank. Ja. Sonst wäre mein Doppelkinn wahrscheinlich noch länger als 24 Stunden. Am Leben. Naja, also Leute, passt bitte auf, wenn ihr das ausprobiert, da gibt es wirklich keinen Senden-Button.
1: Ja, genau. Also über diese Instant-Funktion drückt man auf den Auslöser und zack ist das Foto dann auch schon raus. Also du kannst es dir vorher nicht nochmal angucken, nicht bearbeiten. Du kannst es nicht nochmal neu aufnehmen, es ist weg. Es gibt sogar eine extra App, die Instagram jetzt dazu zu dieser neuen Funktion gedroppt hat, die heißt Instance. Mhm. Und da kann man dann das Foto, wenn man das da drüber macht, zumindest so ungefähr 2 Sekunden lang zurückrufen. Aber auch da, ne, wenn es weg ist, ist es weg. Also dann ist es halt raus. Und wir haben jetzt bei deinem Fail mit dem Doppelkinn-Foto herausgefunden, man kann das Instant nochmal über Umwege dann löschen im Archiv.
0: Ja,
1: aber wer es bis dahin schon gesehen hat, hat es halt dann schon gesehen.
0: Ja, ich hatte wohl auch schon 2, 3 Reaktionen gekriegt. Naja, man kann übrigens, ganz wichtig zu sagen, die neue Funktion auch komplett ausschalten. Ja, dann kriegt man keine Instants mehr von anderen, man kann aber auch keine verschicken. Und wenn ihr das machen wollt, dann meldet euch kurz über die Enjoy-App, dann schicke ich euch die Anleitung rüber.
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0: Robin Schulz und Embers hier im Enjoy Mittag und ich ebenso. Hey, heute in Sachen Wetter wieder alles am Start, vor allem einiges an Wolken. Im Laufe des Nachmittags kann es auch mal regnen oder gewittern im Norden. Und Thorsten direkt so über die Enjoy App.
1: Kommt nach Hannover. Blauer Himmel, Schäfchenwolken, aktuell 18 Grad.
0: So Leute, macht bitte Platz auf der A7. Ich muss dringend in meine Heimat um 14 Uhr.

0: Camila Cabello mit Havana hier im Enjoy Mittag. Kurz nach 1:30 haben wir's. Damit checken wir die Straßenlage. Zwei Meldungen habe ich. A1 Lübeck Richtung Hamburg zwischen Hamburg-Irchendorf und Norder-Elbbrücke stockt auf 5 Kilometern. Und die A1 Lübeck Richtung Fehmarn, die ist zwischen Seeritz und Rathekau wegen Bergungsarbeiten immer noch gesperrt. Die Umleitung führt euch da über die U83. Das war's schon. Gute Fahrt euch.
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0: täglichen Sachen.
1: Na, bitteschön. Das hat er im Interview mit Deluxe Music erzählt. Also zum Tapezieren oder Fliesenlegen rufen wir ihn nicht an. Aber Musik, die kann er richtig gut. Wir checken jetzt mal seine neue Single At The Party hier auf dem Enjoy Songradar. Das ist Lev und Geiger für euch.
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0: Es gibt ja so Menschen, die kriegen auch das allergrößte Geheimnis aus uns raus. Kollege Martin ist zum Beispiel so einer, der wirkt irgendwie so vertrauensvoll, super sympathisch. Bei dem denkst du, ach komm, was soll's, dem kann ich alles erzählen. Und das merken unsere Enjoy-Oldies dann manchmal auch erst, wenn es zu spät ist. So wie Hede zum Beispiel.
1: Also was erzähle ich dir eigentlich alles so aus meinem Leben für Schweinereien?
0: Ja, alles erzählst du und wir hören natürlich ganz genau hin.
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0: Hier saugen wir uns täglich so eine Portion Lebenserfahrung raus, wenn Martin bei der Generation Ü80 vorbeischaut. Mit den Damen und Herren aus der Grau und Schlau WG schnackt Martin ja täglich und wirklich über alles Mögliche. Heute ging es um die Frage, wo fängt eigentlich Fremdgehen an?
1: Naja, also wenn ich mit dem Mann schlafen will, das ist Fremdgehen.
3: Ganz klar. Frage beendet. Nächste Frage.
4: Sonja, wo würdest du sagen, fängt der Betrug an? Ist es eine Berührung? Ist es ein Kuss? Ins Bett gehen?
5: Da.
4: Da? Und alles davor wäre erlaubt?
5: Naja, das ist vielleicht noch ein bisschen spaßig. Aber darf nicht ernst werden.
4: Also ein spaßiger Kuss wäre in Ordnung für dich?
5: Ja, ich mach gerne so einen blöden Kram und so einen Blödsinn.
4: Warst du verheiratet, Sonja?
5: 45 Jahre.
4: Und gab es in diesen 45 Jahren auch mal mit anderen Männern so einen spaßigen Kuss?
5: Das weiß ich nicht. Ich habe ja ab und zu mal einen getrunken. Und was ich denn gemacht habe, weiß ich ja nicht.
4: Wirklich?
5: Ja.
4: Hedi, wo fängt denn für dich Fremdgehen an?
1: Also flirten auf keinen Fall. Nee. Man kann ja, da hinten am Tisch sitzt einer, der gefällt mir wohl, der sieht gut aus. Da kann ich den ja hallo und so und weiter und so fort.
4: Und das wäre okay in einer Beziehung?
1: Ja, natürlich. Da brauche ich mich ja nicht gleich ausziehen. Also was erzähle ich dir eigentlich alles so aus meinem Leben für Schweinereien?
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2: Um 14 Uhr. Ihr zahlt jeden Monat für Streaming und dann kriegt ihr trotzdem noch ungefragt Werbung angezeigt. So läuft das seit Anfang 2024 bei Amazon Prime. Wer wirklich ohne Werbung gucken will, muss dann nochmal extra zahlen. Aber dagegen gibt es eine große Sammelklage, die heute das erste Mal vor Gericht verhandelt wurde. Tavia Panna aus den Enjoy Infos. Wer klagt da?
6: Die Klage eingereicht hat die Verbraucherzentrale Sachsen. Angeschlossen haben sich dann über 200.000 Nutzer. Die Verbraucherzentrale sagt, Amazon darf laufende Verträge nicht einfach verschlechtern. Sie will Schadenersatz für uns Nutzerinnen und Nutzer. Wie der erste Verhandlungstag lief, berichtet Enjoy-Reporter Jonathan Schulenburg.
7: Kein Urteil, aber eine klare Tendenz im Prime-Video-Prozess vor dem Oberlandesgericht München. Die Verbraucherzentrale Sachsen rechnet nach dem ersten Verhandlungstag mit einer Niederlage. Im Kern geht es um die Frage, ob Amazon extra Geld verlangen darf, damit Prime-Video wie ursprünglich angekündigt werbefrei bleibt. 219.000 Menschen sind schon an der Sammelklage beteiligt. Amazon weist die Vorwürfe zurück. Ein Urteil soll am 17. Juli fallen. Die Verbraucherzentrale will dann zum Bundesgerichtshof weiterziehen.
6: Wenn ihr euch dieses Jahr ein neues Auto kauft, könnt ihr Geld von der Bundesregierung bekommen, wenn es ein E-Auto wird. Ab heute kann nämlich die E-Auto-Prämie online beantragt werden. Die gibt's aber nicht für jeden. Die Höhe der Förderung ist gestaffelt nach Einkommen, Familiengröße und Fahrzeug. In Görlitz in Sachsen ist gestern Nachmittag ein Mehrfamilienhaus eingestürzt und die Einsatzkräfte suchen immer noch nach drei Menschen. Ob sie wirklich zu Hause waren, ist aber unklar. Die Polizei vermutet, dass das Haus wegen einer Gasexplosion eingestürzt ist. Wenn wir aktuell tanken fahren, tut's gerade noch ordentlich weh. Nicht nur uns, sondern auch Unternehmen und Ehrenamtlichen, zum Beispiel bei den Tafeln. Ein Beispiel. Allein für die Tafel in Kiel wird mit bis zu 3.000 Euro höheren Kosten im Jahr gerechnet, sagt der Landeschef in Schleswig-Holstein und Hamburg, Frank Hildebrandt. Die Tafeln hatten zuletzt auch immer weniger Lebensmittelspenden für Bedürftige bekommen. Gleichzeitig wird die Nachfrage immer größer.
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2: Im Moment haben wir in Hooksiel in Niedersachsen 17 Grad, Jagel 16 Grad in Schleswig-Holstein und dann wird es auf Usedom 14 Grad, Mecklenburg-Vorpommern bis 20 Grad heute maximal mit ein paar Wolken, ein bisschen Sonne, ab und zu Regen und ab und zu Gewitter. Also alles, es ist alles möglich und genauso auch morgen, also morgen exakt dasselbe Wetter wie heute bei bis zu 21 Grad. Und wir gucken auf die Straßen und das geht schnell. Wir haben noch eine Meldung im Moment. A1 Lübeck Richtung Hamburg zwischen Hamburg-Billstedt und Norderelbbrücke stockt auf 3 Kilometern. Gute Fahrt!
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2: So, Dienstagnachmittag, wir gehen rein. Natürlich gibt's nachher wieder Deichbrand-Tickets für euch im Enjoy Festival Frühling. Und zwar um 10 nach 5. Jetzt bewerben in unserer App. Des Weiteren neue Musik von Ariana Grande. Eine Antwort auf die Frage, wo fängt eigentlich Fremdgehen an? Eine Antwort auf die Frage, welche Pflanze kann ich mir als Anfänger in die Bude stellen, ohne dass sie nach 4 Wochen vertrocknet in der Biotonne landet? Und natürlich richtig gute Musik und eine freundliche Moderatorin, nämlich mich. Herzlich willkommen. Enjoy Nachmittag startet jetzt.

0: Clock Clock bei Enjoy. 10:50 und für relativ schmales Geld zu Harry Styles in Amsterdam. Dann gute Nachrichten für Ariana Grande Fans und eine Steuerrückzahlung, von der wir alle nur träumen können. Das sind die Themen im Pop-Update in 9 Minuten. Bisschen Musiknews zum Weitererzählen. Also bleibt dran.
1: 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Topic und Becky G. Sorry, Papi.

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1: Jeder weiß, so eine kleine überraschende Steuerrückzahlung ist ein Geschenk. Da geht einem das Herz auf. Und wenn unser Eins sich schon über 375,20 Euro freut, wieso muss sich Shakira gerade freuen? Die hat jetzt eine Steuerrückzahlung in Höhe von 55 Millionen Euro bekommen. Genau. Es gab tatsächlich so einen jahrelangen Streit zwischen ihr und dem spanischen Fiskus, wenn man ihr Steuerbetrug vorgeworfen hat. Davon wurde sie jetzt aber freigesprochen und jetzt kriegt sie 55 Millionen zurück. Ich glaube, ich habe mir mal von der Steuerrückzahlung neue Balkonmöbel gekauft. Da würde ich denken, bei Shakira ist noch ein bisschen mehr drin. So, Harry Styles spielt ja gerade seine Amsterdam Residency und ich weiß, ich habe gestern schon erzählt, dass die Tickets für diese Konzerte doch, ich sag mal, weniger vergriffen sind, als man dachte. Aber jetzt gibt sie sogar teilweise echt ziemlich günstig. Wollte ich nur den sehr spontanen unter euch Bescheid geben. Im Resale könnt ihr schon so für 70, 80 Euro teilweise dabei sein. Der Musikexpress berichtet sogar, Tickets für 11 Euro gesehen zu haben. Habe ich jetzt persönlich nicht. Ja, ich weiß nicht, wie Harry das so findet, dass seine Tickets ein bisschen verscherbelt werden. Aber für uns ist es ja erstmal ganz gut. Ja, und ab heute läuft offiziell hier ein Countdown runter und zwar bis zur neuen Single von Ariana Grande. Das neue Album Petal kommt ja am 31. Juli, aber der erste Song vom Album, der kommt schon nächste Woche Freitag und jetzt gibt es einen kleinen ersten Vorgeschmack, hat sie auf ihren Socials gepostet. Hate that I made you love me und das klingt so. Klingt wie so ein Computerspiel. Da könnt ihr euch aber drauf verlassen, dass ihr die Single nächste Woche Freitag bei uns direkt heiß serviert kriegt. Das war das Pop-Update und das hier ist Ariana Grande.

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0: Kurz halb drei, hier ist der Enjoy-Nachmittag und wir gucken einmal kurz auf die Straßen. A1 Lübeck Richtung Hamburg, da stockt zwischen Hamburg-Billstedt und Norderelbbrücke und zwar auf 3 Kilometern. Und A2 Berlin Richtung Hannover zwischen Peine und Lehrter Ost vor der Baustelle 4 Kilometer stockender Verkehr. Das war's.
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0: hält, bis man den ersten Tomate-Mozzarella-Salat überhaupt gegessen hat. 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Ich verstehe es nicht. Diese Frage habt ihr euch das sicherlich auch schon mal irgendwann gestellt, oder? 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
0: 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Das könnte wirklich passieren. Ich hoffe, ihr habt überhaupt einen Garten oder einen Balkon. 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
4: Um 15 Uhr, wann wart ihr das letzte Mal im Wald? Da sieht's ja gerade wirklich schön aus, alles schön grün, aber an manchen Stellen, zum Beispiel im Harz, sieht's auch nicht ganz so gut aus. Tabea Panda aus den Enjoy Infos, wie ist denn die Lage im Wald in Deutschland?
5: Stabil. Also im Vergleich zum letzten Jahr geht's dem Wald nicht schlechter. Dem Wald geht's aber trotzdem auch nicht gut. Nur noch jeder fünfte Baum gilt als gesund. Das steht im Waldzustandsbericht, der heute vom Bundeslandwirtschaftsminister vorgestellt wurde. Was die Bundesregierung für den Wald tun will, fasst Enjoy-Reporterin Isabel Karas zusammen.
6: Die Bundesregierung setzt vor allem auf den sogenannten Waldumbau. Also es soll zum Beispiel mehr Mischwälder geben, Wälder mit verschiedenen Baumarten. Die kommen besser mit Hitze und Trockenheit klar. Dafür gibt es Förderprogramme von Bund und Ländern, zum Beispiel für die Aufforstung oder für die Pflege junger Bäume. Und allein dafür stehen in diesem Jahr bis zu 100 Millionen Euro bereit. Außerdem will Landwirtschaftsminister Rainer vor allem junge Menschen wieder stärker für den Wald begeistern, zum Beispiel mit Schulprojekten oder gemeinsamen Aufforstungsaktionen.
5: Wenn ihr Amazon Prime habt, kennt ihr das bestimmt. Seit 2024 gibt's Werbung, außer ihr zahlt nochmal drauf. Dagegen läuft seit heute eine große Sammelklage. Die hat die Verbraucherzentrale Sachsen gestartet und über 200.000 Menschen haben sich angeschlossen. Ein Urteil gibt's heute aber nicht. In 2 afrikanischen Ländern, dem Kongo und Uganda, gibt's gerade einen größeren Ebola-Ausbruch. Im Kongo sind daran schon mehr als 130 Menschen gestorben. Die Weltgesundheitsorganisation plant für heute eine Krisensitzung. Das Besondere ist nämlich, dass es für die Variante, an der die Menschen dort erkrankt sind, keinen Impfstoff und keine Therapie gibt. Aber für uns in Deutschland gibt es gerade keine Gefahr. Das Risiko für uns ist äußerst gering, sagt Gesundheitsministerin Wacken. Deutschland nimmt auch mehrere US-Bürger auf, die sich mit Ebola infiziert haben, wegen der kurzen Flugzeit und weil unsere Krankenhäuser Erfahrung mit Ebola-Patienten haben.
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4: Wir haben im Moment in Aurich in Niedersachsen 17 Grad, auf Amrum 15 in Schleswig-Holstein, Hamburg-Gut nur 18 Grad und viel mehr wird das heute auch nicht. Also 20 Grad maximal und das Wetter ist relativ unbeständig, also zwischendrin mal trockene, freundliche Phasen mit Sonne. Es kann aber auch mal Regen und Gewitter geben und morgen ist es genauso gemischt bei bis zu 21 Grad maximal. Und wir haben nur eine Meldung von den Straßen, und zwar A2 Berlin Richtung Hannover zwischen Peine und Lehrte Ost stockt vor der Baustelle auf 4 Kilometern.
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4: Nur mal kurz fürs Gefühl, falls ihr gerade im Platzregen steht und euch fragt, ob wohl auch irgendwann nochmal der sogenannte Sommer kommt. Ich habe gerade gecheckt. Samstag, Hamburg 27 Grad, 11 Stunden Sonne. Lüneburg 28 Grad, Hannover 27 Grad, Neumünster 25 Grad, 11 Stunden Sonne. Wismar 25 Grad. Also Sommer kommt. Am Wochenende. Geduld, Geduld.
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0: Nightline 3. Fastboy, das war Beautiful Life. Wichtige Frage, habt ihr einen stabilen Rücken? Falls nicht, geht bitte ins Training. Im Fitti mal ein bisschen vertikal Zugübung. Flex den Latissimus, ran an die Rudermaschine, ran an die Deadlifts, weil euer Rücken wird bald einen amtlichen Festivalrucksack tragen müssen. Tragen dürfen.
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0: Tragen dürfen. 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Mach ich nicht. 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

0: Das ist Loy im Enjoy-Nachmittag mit Red Eyes um 15.21 Uhr.
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0: Apache und Udo bei Enjoy. Halb vier ist es und wir gucken auf die Straßen. Staunstockender Verkehr ab einer Länge von 3 Kilometern. A1 Hamburg Richtung Bremen, zwischen Hamburg-Stillhorn und Maschener Kreuz, stockt zu 5 Kilometern. A2 Berlin Richtung Hannover, zwischen Peine und Lehrter Ost vor der Baustelle. Oh, jetzt habe ich hier Studio kaputt gemacht. Oh, mache ich gleich. Sorry. Vor der Baustelle 4 Kilometer stockend. A7 Hamburg Richtung Hannover, zwischen Hamburg-Hausbruch und Malmsdorf 5 Kilometer stockend. Und A20 Kreuz Uckermark Richtung Rostock, zwischen Sarnitz und Dummerstor 4 Kilometer stockend. Hat es einen Unfall gegeben. Das war's. Gute Fahrt für euch. Ich repariere hier mal alles.
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0: Lisa in Jona Mittag. Wusstet ihr, weil ich wusste es offensichtlich nicht, dass Fayan Songs für Nina Chuba geschrieben hat, an dem ihr war zum Beispiel beteiligt als Songwriter.
1: Du bist nicht allein.
0: Nicht allein vom Glas-Album. Und auch noch so ein paar andere. Also der hat offensichtlich Kreativitätsüberschuss und weiß gar nicht, wohin mit den ganzen Songideen. Ein paar hat dann Nina Chuba abgegeben, ein paar hat er aber auch für sich behalten. Zum Beispiel die Idee zu diesem Song hier neu auf dem Enjoy Song Radar. Feiern und Dalton, versprich mir.

0: Hier ist der Ingenieurnachmittag. Ich weiß, es gibt Menschen, die sich über Paketlieferanten, Postboten und so weiter dauerhaft hochfahren. Und ja, manchmal gehöre ich auch dazu. Aber wir können uns wohl darauf einigen, wenn man einmal einen Postboten, Paketzustellerin hat, den oder die man kennt und liebt, dann ist das eine emotionale Connection, die einen auf ewig verbindet. Es ist mehr als eine Kundendienstleisterverbindung. Es sind richtige Feelings und genauso geht's der Siedlung Oppendorf in Kiel und ihrem Christoph.
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0: Also Props an dieser Stelle an alle Postbotinnen, Paketzusteller, aber explizit hat Postbote Christoph eine ganz warme Dusche von den Bewohnern seines Zuständigkeitsgebiets bekommen.

0: der arbeitet da seit über 10 Jahren. Der ist wie angeheiratet für die Leute, auf eine Art. Jetzt soll er wohl versetzt werden und da dreht die Nachbarschaft aber auf bei Instagram. Die sagen, nehmt uns alles, aber nicht unseren Postboten.
1: Wir möchten, dass Christoph bleibt, weil...
2: Er ist einfach super sympathisch. Wir haben einen tollen, persönlich netten Postboten seit 10 Jahren.
3: Weil man merkt, wenn er nicht da ist und das ist nicht gut.
4: Weil Christoph kann man sich immer hundertprozentig drauf verlassen. Wir wollen ihn einfach behalten.
0: Dann so einen kleinen Erfolg gibt's auch schon. Die Post hat jetzt gesagt, bis Herbst darf Christoph auf jeden Fall erstmal noch bleiben.
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4: Um 16 Uhr. Vielleicht gehört zu euren Plänen für 2026 ein neues Auto. Wenn das ist, dann könntet ihr ab heute Geld von der Bundesregierung kriegen, wenn ihr euch ein E-Auto kauft. Tabea Panna aus den Enjoy-Infos. Wie funktioniert das?
5: Diese Prämie, die könnt ihr online beantragen. Ab heute ist das Portal dafür freigeschaltet worden und dort müsst ihr dann einen Antrag ausfüllen. Wie viel ihr dann bekommen könntet, erklärt Enjoy-Reporter Jan-Frederik Willems.
6: Ganz grob gilt die Faustregel, je weniger Einkommen und je mehr Kinder man hat, desto mehr Förderung gibt es auch. Am meisten Geld, 6.000 Euro Zuschuss für ein rein elektrisches Auto, gibt es für Haushalte mit zwei oder mehr Kindern und einem gemeinsamen zu versteuernden Einkommen von maximal 45.000 Euro im Jahr. Für einen Hybriden gibt es maximal 4.500 Euro. Wer zum Beispiel keine Kinder hat und nicht mehr als 80.000 Euro bekommt, hat immerhin noch Anspruch auf 3.000 Euro für ein E-Auto und 1.500 Euro für einen Hybridwagen.
5: Einmal im Jahr guckt die Regierung, wie es dem Wald in Deutschland geht. Heute war es wieder soweit. Der Landwirtschaftsminister hat den Waldzustandsbericht präsentiert. Darin steht, dass es dem Wald zwar nicht schlechter als letztes Jahr geht, aber insgesamt nicht gut. Nur noch jeder fünfte Baum gilt als gesund. Falls ihr plant, in Thailand Urlaub zu machen, ist das wichtig für euch. Thailand ändert seine Aufenthaltsbestimmungen. Touristen aus europäischen und anderen Ländern dürfen künftig nur noch einen Monat ohne Visum im Land bleiben. Bisher waren es 60 Tage. Die Regierung begründet das mit dem Kampf gegen Kriminalität. In Niedersachsen gibt's ab heute Warnstreiks beim ÖPNV und zwar gefühlt jeden Tag woanders. In Göttingen fahren heute und morgen keine Stadtbusse. Im Laufe der Woche gibt's dann noch Warnstreiks in Hannover, Braunschweig, Wolfsburg, Hildesheim, Delmenhorst und im Wendland. Aufgerufen dazu hat die Gewerkschaft Verdi.
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4: Wir haben im Moment in Hildesheim ein bisschen Regen bei 13 Grad, in Niedersachsen, Leck in Schleswig-Holstein sonnig 17 Grad, Luisenhof 15 Grad in Mecklenburg-Vorpommern. Heute Abend kann es noch Sonne geben, kann aber auch Gewitter geben. Es ist ein bisschen Glückssache und morgen am Mittwoch mal trocken, mal Regen und Gewitter. Also eigentlich relativ ähnlich wie heute bei bis zu 21 Grad. A1 Lübeck Richtung Bremen zwischen Norderelbbrücke und Harburg stockt es auf 4 Kilometern. Und die A20 Kreuz Uckermark Richtung Rostock ist zwischen Neubrandenburg Ost und Neubrandenburg Nord gesperrt. Da hat es einen Unfall gegeben. Gute Fahrt!
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4: Also wenn ich nur den Bandnamen sage, hier im Radio, dann brennen hier meist schon die Leitungen. Es geht um Linkin Park. Im Juni live in Hamburg, war ja ausverkauft, gibt inzwischen wieder so ein paar Tickets im Resale, so ab ja, so 130 Euro die schlechtesten Plätze, die besseren gehen dann eher so ab 200, 180, 200 los. Lirum Larum, bei uns könnt ihr im Moment Linkin Park Tickets gewinnen fürs Hamburg Konzert und wie und wo genau, sage ich euch in 10 Minuten.
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0: 11:04. Und ich habe mir Martina und Greg aus der Ninja Morning Show wohl vorhin noch mal kurz ins Studio geholt, um mit ihnen ihre neue Rubrik, ihre neue Quiz-Rubrik gebührend zu feiern. Ab sofort jeden Morgen 20:08 gefragt, gejagt. Und diese neue Quiz-Rubrik, die ist so geil, Martina, weil
1: ich sie in meiner Elternzeit ehrlicherweise die ganze Zeit im Fernsehen gesuchtet habe und es nicht fassen kann, dass wir das jetzt selber moderieren bei uns im Radio.
0: Greg, warum ist diese neue Quiz-Rubrik so unfassbar gut?
2: Weil Martina sie moderiert.
1: Das stimmt nicht. Wir dürfen beide Fragen stellen. Es ist halt ein reines Wissensquiz, ne? Also man kann ja selber jeden Tag vorm Radio mitgucken, na was weiß ich und was weiß ich vielleicht auch leider nicht.
0: Ja. Gibt es irgendeine Möglichkeit, sich darauf vorzubereiten? Sollte man nochmal die aktuelle Tageszeitung, sollte man den Duden nochmal wälzen?
2: Das wäre gut. Also Tageszeitung kann man schon morgen auf jeden Fall, ja, weil es sind ja auch tagesaktuelle Questions,
1: ja, voll,
2: an der Stelle.
1: Voll.
2: Und ansonsten würde ich auf jeden Fall, ja, so Gehirnjogging ist schon gut.
0: Wie viel Prozent der Fragen, man quizt ja immer selber mit so, ja, und überlegt, hätte ich selber gewusst oder nicht. Was würdet ihr sagen, wie viel Prozent der Fragen konntet ihr bisher, hättet ihr gut beantworten
2: 100,
0: können?
2: 100.
0: 100 Prozent, Martina.
1: Auf gar keinen Fall. Also, ich bin froh, wenn,
2: nein,
1: ich die 50 schaffe.
2: Nee, 100 sind es nicht, aber derjenige, der halt die Fragen stellt, sieht ja dann auch direkt die Antworten. Deswegen,
0: und dann weiß man die natürlich und dann kann man natürlich sagen 100%.
2: Dann kann man schon sagen.
3: Die sind auch ein bisschen
0: knifflig.
2: Die sind auf eine Art knifflig, aber es macht Spaß und der Preis, ey, ich sag mal so.
0: Der Preis ist heiß, Linkin Park Tickets diese Woche, ne?
2: Linkin Park.
0: Geh kaputt. Also jetzt für die nächste Spielrunde bewerben auf enjoy.de und mit ein bisschen Glück gewinnt ihr morgen früh 20:08 Tickets für Linkin Park.

Das ist Bruno Mars im Enjoy-Nachmittag. I just might. 16.22 Uhr. Und ich scrolle gerade durchs Netz und lese folgende Headline. Aqua geben nach 30 Jahren Bandgeschichte ihre Trennung bekannt. Die gab's noch? Die gab es noch? Ich meine, Barbie Girl ist wie lange her? 600 Jahre? Also offensichtlich gab es diese Band noch bis jetzt. Jetzt haben sie ihre Trennung bekannt gegeben. Mal sehen, wann David Guetta Barbie Girl covert. Es kann nur eine Frage der Zeit sein.

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1: Um 16:30 mit Tabea Panda, hallo. Die deutschen Wälder leiden immer noch unter den Folgen von Hitze, Trockenheit und Schädlingen. Das zeigt der neue Waldzustandsbericht, der heute vorgestellt wurde. Darin steht, dass nur noch jeder fünfte Baum eine volle, gesunde Krone hat. Aber es gibt auch gute Nachrichten, es sind weniger Laub- und Nadelbäume abgestorben. Die Europäische Raumfahrtagentur ESA hat heute einen neuen Satelliten ins All geschickt. SMILE heißt seine Mission. Er soll Polarlichter und das Magnetfeld beobachten. Dadurch sollen Sonnenstürme besser vorausgesagt werden können. Bei der Fußball-Weltmeisterschaft in diesem Sommer soll Manuel Neuer der Nummer 1 Torwart werden. Das melden die Bild, Sky und der Spiegel. Der DFB hat sich dazu noch nicht geäußert. Donnerstag soll der WM-Kader offiziell bekannt gegeben werden. Und das Wetter, heute Nachmittag noch Sonne und Wolken, es kann auch mal Regen mit Gewitter geben. Morgen dann unbeständig mit allem von Sonne bis Gewitter bei maximal 15 bis 21 Grad.
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2: Und noch ein kurzer Blick auf die Straßen. Eine Meldung haben wir, die A20 Kreuz Uckermark Richtung Rostock ist zwischen Neubrandenburg Ost und Neubrandenburg Nord im Moment gesperrt, da hat es einen Unfall gegeben.
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0: Enjoys hier. Frage an euch. Wo hört unverbindliches Flirten auf und wo fängt eigentlich Fremdgehen an? Diskutiert das mal heute Abend am Abendbrottisch. Das ist wirklich in fast jeder Beziehung ein Thema, das die legendäre Stimmung innerhalb von einer Minute versauen kann.
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0: Wo fängt Fremdgehen an? Diese Frage hat mein Kollege Martin heute den Senioren und Senioritas in der Grau und Schlau Wege gestellt. Und hier sind die Antworten der Generation 80 plus.
2: Naja, also wenn ich mit einem Mann schlafen will, das ist Fremdgehen.
3: Ganz klar. Frage beendet. Nächste Frage.
4: Sonja, wo würdest du sagen, fängt der Betrug an? Ist es eine Berührung? Ist es ein Kuss? Ins Bett gehen?
2: Da.
4: Und alles davor wäre erlaubt?
2: Naja, das ist vielleicht noch ein bisschen spaßig. Aber darf nicht ernst werden.
4: Also ein spaßiger Kuss wäre in Ordnung für dich?
2: Ja, ich mach gerne so einen blöden Kram und so einen Blödsinn.
4: Warst du verheiratet, Sonja?
2: 45 Jahre.
4: Und gab es in diesen 45 Jahren auch mal mit anderen Männern so einen spaßigen Kuss?
2: Das weiß ich nicht. Ich habe ja ab und zu mal einen getrunken. Und was ich denn gemacht habe, weiß ich ja nicht.
4: Wirklich?
2: Ja.
4: Hedi, wo fängt denn für dich Fremdgehen an?
5: Also Flirten auf keinen Fall. Nee. Man kann ja, da hinten am Tisch sitzt einer, der gefällt mir wohl, der sieht gut aus. Da kann ich den ja hallo und weiter und so fort.
4: Und das wäre okay in einer Beziehung?
5: Ja, natürlich. Da brauche ich mich ja nicht gleich ausziehen. Also was erzähle ich dir eigentlich alles so aus meinem Leben für Schweinereien?
4: Ach so, so schweinerisch war's
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5: Um 17 Uhr. Ihr zahlt jeden Monat für Streaming und dann kriegt ihr trotzdem noch ungefragt Werbung angezeigt. So läuft das seit Anfang 2024 bei Amazon Prime. Wer wirklich ohne Werbung gucken will, der muss extra zahlen. Aber dagegen gibt es eine große Sammelklage, die heute das erste Mal vor Gericht verhandelt wurde. Tabea Panda aus den Enjoy-Infos. Wer klagt denn da?
6: Die Klage eingereicht hat die Verbraucherzentrale Sachsen. Angeschlossen haben sich dann über 200.000 Nutzerinnen und Nutzer. Die Verbraucherzentrale sagt, Amazon darf laufende Verträge nicht einfach verschlechtern. Sie will Schadenersatz für uns Nutzerinnen und Nutzer. Wie der erste Verhandlungstag lief, berichtet Enjoy-Reporter Jonathan Schulenburg.
7: Kein Urteil, aber eine klare Tendenz im Prime-Video-Prozess vor dem Oberlandesgericht München. Die Verbraucherzentrale Sachsen rechnet nach dem ersten Verhandlungstag mit einer Niederlage. Im Kern geht es um die Frage, ob Amazon extra Geld verlangen darf, damit Prime-Video wie ursprünglich angekündigt werbefrei bleibt. 219.000 Menschen sind schon an der Sammelklage beteiligt. Amazon weist die Vorwürfe zurück. Ein Urteil soll am 17. Juli fallen. Die Verbraucherzentrale will dann zum Bundesgerichtshof weiterziehen.
6: Wenn ihr euch dieses Jahr ein neues Auto kauft, könnt ihr Geld von der Bundesregierung bekommen, wenn es ein E-Auto wird. Ab heute kann nämlich die E-Auto-Prämie online beantragt werden. Die gibt's aber nicht für jeden. Die Höhe der Förderung ist gestaffelt nach Einkommen, Familiengröße und Fahrzeug. Wenn wir Medikamente brauchen, dann können wir zur Apotheke um die Ecke oder bei einer Online-Apotheke bestellen. 9 dieser Online-Apotheken hat sich die Stiftung Warentest angeguckt. Das Ergebnis, der Service ist meist gut, das Bestellen und Versenden klappt. Aber nicht alle Online-Apotheken würden ausreichend über Nebenwirkungen oder Überdosierungen informieren. In Niedersachsen war eine Schnittstelle des Gesundheitssystems von Hackern angegriffen worden. Die Polizei hat jetzt bestätigt, dass Daten abgegriffen worden sind. Welche Informationen genau, haben die Ermittler aber nicht gesagt. Ziel der Hacker war die Arbeitsgemeinschaft Wirtschaftlichkeitsprüfung Niedersachsen, die Rezepte auf Wirtschaftlichkeit prüft.
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5: In Amlinghausen haben wir 19 Grad in Niedersachsen, Elbersbüttel, Schleswig-Holstein 18 Grad, Hamburg-Lohbrügge 20. Es kann heute Abend nochmal gewittern, es kann aber auch nochmal die Sonne rauskommen und morgen wird es endlich durchwachsen oder wechselhaft auf jeden Fall wie heute. Es gibt trockene, sonnige Phasen, es gibt aber auch Regen und Gewitter. Wer bis zu 21 Grad maximal und auf den Straßen ist nichts los, wir haben keine Meldung, alle Straßen frei.
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5: Ihr seid in der Theorie nur eine Schätzfrage davon entfernt, von mir Deichbrand-Tickets geschenkt zu bekommen, inklusive Camping. Niedriger kann ich die Latte eigentlich nicht legen. Wir spielen die nächste Spielrunde in handgestoppten 7 Minuten und 53 Sekunden. Also jetzt noch schnell bewerben auf enjoy.de oder in der Enjoy-App. Und dann bis gleich.

0: Hier ist Enjoy 10 nach 5 und lang genug haben wir uns durch die dunklen, kalten Jahreszeiten geschleppt und gequält. 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
0: Wir schenken euch Tickets und Camping, klar, fürs Deichbrand-Festival im Juli in Cuxhaven-Nordholz. Es wird nämlich langsam Zeit, die Vorfreude mal ein bisschen hochzupetern. Wir spielen zweimal am Tag. Für jede Spielrunde könnt ihr euch sehr unumständlich bewerben in der Enjoy-App jederzeit. Und in dieser Spielrunde zocke ich mit Nadine aus Doren. Hi.
2: Moin.
0: Und mit Jonas aus Wildbengen. Moin, Jonas.
3: Moin.
0: Jonas, ich habe gehört, du hast den allerkürzten Beruf, du fährst Trecker auf der Baustelle. Wie geil ist das denn bitte?
3: Ja, was Entspannteres gibt es ja nicht,
0: es
3: ne?
0: Ist doch wirklich ein Traumjob, oder nicht? Jeder sechsjährige Junge will doch genau das werden, was du geworden bist.
3: Ja, also es gibt tatsächlich viele Kinder, die immer an der Straße stehen und winken und ist schon was Schönes, ne? Ich meine, ich war vorher fast 6 Jahre Berufskraftfahrer.
0: Auch cool. So, ihr zwei. Es gibt jetzt gleich eine Chefsfrage von Moritz. Moritz ist unser Quizmaster. Hi, Moritz.
4: Yes, hallo. Na?
0: Und ich lehne mich zurück und drücke die Daumen und mache mich bereit, einem von euch gleich zu gratulieren, okay?
3: Okay.
0: Moritz, bitte.
4: Dieses Jahr stehen die No Angels auf der Bühne beim Deichbrand. Wenn jede Sängerin aus ihrem Geburtsort zum Auftritt anreisen würde, hätte Sängerin Lucy den längsten Weg. Wie lang wäre ihre Anreise in Kilometern zum Deichbrand?
0: Also wie lange würde Lucy von den No Angels aus ihrem Geburtsort in Kilometern brauchen bis zum Deichbrand in Cuxhaven-Nordhorn? Nadine, du legst vor.
2: 800?
0: 800 Kilometer, sagt Nadine. Jonas, mehr oder weniger als 800 Kilometer?
3: Ich sag mehr.
0: Jonas sagt mehr.
4: Jonas
0: Moritz.
4: Sagt mehr und die Antwort, sie lautet 2138 Kilometer und damit hat Jonas gewonnen.
0: Jonas! Steig vom Trecker, du fährst zum Deichbrand.
3: Das ist geil.
0: Schön, wir freuen uns ganz doll. Nadine, tut mir leid, dass es für dich nicht geklappt hat, aber ey, vielleicht in einer anderen Spielrunde, okay?
2: Hört sich gut an.
0: Und die nächste Chance, auch Geld zu sparen und auf unsere Kosten zum Deichbrand zu fahren, habt ihr morgen früh bei Martina und Greg in der Enjoy Morning Show. Also jetzt schon mal für die nächste Runde bewerben in der Enjoy App.

Der Song war ohne Jenny schon gut, Dracula, Tame Impala, aber mit Jenny vielleicht noch ein bisschen besser. Neuwer Enjoy, 17:22 Uhr ist es und das sind Marshmello und Ingie.

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1: Um 17:30 mit Tabea Panda. Hallo. Ab heute könnt ihr eine Prämie beantragen, wenn ihr euch ein E-Auto kauft. Die Bundesregierung hat das Portal für die Anträge heute freigeschaltet. Das Geld gibt's aber nicht für jeden. Die Höhe der Förderung ist gestaffelt nach Einkommen, Familiengröße und Fahrzeug. In Niedersachsen gibt's ab heute Warnstreiks beim ÖPNV und zwar gefühlt jeden Tag woanders. In Göttingen fahren heute und morgen keine Stadtbusse. Im Laufe der Woche gibt's dann noch Warnstreiks in Hannover, Braunschweig, Wolfsburg, Hildesheim, Delmenhorst und im Wendland. Aufgerufen dazu hat die Gewerkschaft Verdi. In Görlitz in Sachsen ist gestern Nachmittag ein Mehrfamilienhaus eingestürzt und die Einsatzkräfte suchen immer noch nach drei Menschen. Ob sie wirklich zu Hause waren, ist aber unklar. Die Polizei vermutet, dass das Haus wegen einer Gasexplosion eingestürzt ist. Und das Wetter, heute Nachmittag noch Sonne und Wolken. Es kann auch mal Regen mit Gewitter geben. Morgen dann unbeständig mit allem von Sonne bis Gewitter bei maximal 15 bis 21 Grad.
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2: Wir gucken auf die Straßen, aber das geht schnell. Alle Straßen frei. Gute Fahrt.
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0: Ich wusste nicht, dass wir dieses Feature hier brauchen, aber jetzt, wo es da ist, denke ich, ja, natürlich brauchen wir das.
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0: Also, Sara Larson und Pink Panthers war schon ein Premium-Feature und das hier ist mindestens genauso gut. Hier sind Sara Larson und Tyler mit She Did It Again. Tipp vom Enjoy Songradar für euch.

0: Also ich kann ja nur für mich sprechen, aber ich fand, das war ein schöner Nachmittag. 10 vor 6 ist es. Ich würde Feierabend machen, ich komme aber morgen wieder. Sabine übernimmt jetzt mit Angel Play und ganz viel neue Musik. Und ja, morgen wieder ab 14 Uhr. Ich hätte dann wieder Deichbrand-Tickets für euch zum Beispiel. Und ja, mit mehr kann ich euch noch nicht bestechen. Den Rest muss ich mir morgen überlegen. Aber wir kriegen schon eine schöne Sendung hin. Bis morgen.
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5: Einen schönen Feierabend euch, gleich 18 Uhr.
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5: Wann wart ihr das letzte Mal im Wald? Da sieht's ja gerade wirklich nice aus, alles schön grün. Aber an manchen Stellen, zum Beispiel im Harz, da sieht's jetzt auch nicht ganz so gut aus. Tabea Panda aus den Enjoy-Infos, wie ist denn die Lage im Wald in Deutschland?
6: Stabil. Also im Vergleich zum letzten Jahr geht's dem Wald nicht schlechter. Es geht dem Wald aber trotzdem nicht gut. Nur noch jeder fünfte Baum gilt als gesund. Das steht im Waldzustandsbericht, der heute vom Bundeslandwirtschaftsminister vorgestellt wurde. Was die Bundesregierung für den Wald tun will, fasst Enjoy-Reporterin Isabel Karas zusammen.
7: Die Bundesregierung setzt vor allem auf den sogenannten Waldumbau. Also es soll zum Beispiel mehr Mischwälder geben, Wälder mit verschiedenen Baumarten. Die kommen besser mit Hitze und Trockenheit klar. Dafür gibt es Förderprogramme von Bund und Ländern, zum Beispiel für die Aufforstung oder für die Pflege junger Bäume. Und allein dafür stehen in diesem Jahr bis zu 100 Millionen Euro bereit. Außerdem will Landwirtschaftsminister Rainer vor allem junge Menschen wieder stärker für den Wald begeistern, zum Beispiel mit Schulprojekten oder gemeinsamen Aufforstungsaktionen.
6: Wenn ihr Amazon Prime habt, kennt ihr das bestimmt. Seit 2024 gibt's Werbung, außer ihr zahlt nochmal drauf. Dagegen läuft seit heute eine große Sammelklage. Die hat die Verbraucherzentrale Sachsen gestartet und über 200.000 Menschen haben sich angeschlossen. Ein Urteil gab's heute aber noch nicht. Falls ihr plant, in Thailand Urlaub zu machen, ist das wichtig für euch. Thailand ändert seine Aufenthaltsbestimmungen. Touristen aus europäischen und anderen Ländern dürfen künftig nur noch einen Monat ohne Visum im Land bleiben. Bisher waren es 60 Tage. Die Regierung begründet das mit dem Kampf gegen Kriminalität.
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5: 14 bis 19 Grad sind heute so die Abendwerte, inklusive einiger Wolken, einzelner Schauer und Gewitter. Das geht morgen dann so weiter mit dem ganzen wechselhaften Wetter hier bei bis zu 21 Grad. Ein Verkehrsupdate für euch. Wir haben nur eine Meldung von den Straßen, und zwar von der A7 Flensburg Richtung Hamburg, zwischen Dreieck Hamburg-Nordwest und dem Elbtunnel. Da gibt es 5 Kilometer stockenden Verkehr. Denkt an die Rettungsgasse und fahrt natürlich vorsichtig.
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5: Hallo, natürlich. Klar kriegt ihr jetzt hier die wildesten, lustigsten, wichtigsten Stories aus der Musikwelt. Ist doch klar. Als würden wir euch jetzt hier die nächsten 3 Stunden hängen lassen. Hör mal, das machen wir nicht. Lasst uns direkt jetzt hier mit neuer Musik starten, und zwar von Macy Peters. Das ist Regards, ihr Song für euch bei Enjoy Play.

0: Manchmal öffnen wir beim Aufräumen irgendeine Schublade und dann liegt da plötzlich irgendwas drin, das wir seit Jahren vergessen haben. Und ich glaube, genauso war es jetzt auch bei Ed Sheeran und Martin Garrix.
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0: Die beiden haben 2014 einen Song zusammen aufgenommen, also vor 12 Jahren einfach. Repeated haben sie den genannt. Ja, und dann haben Ed Sheeran und Martin Garrix fröhlich ihr Leben gelebt. Ohne den Song. Also, die haben den nicht veröffentlicht. Bis jetzt, also 12 Jahre später, haben sie den anscheinend irgendwie gefunden. Also so ganz erklären sie das nicht. Stattdessen haben sie auf Insta ein lustiges Video hochgeladen, in der sie eine Präsentation halten, was man denn alles beachten sollte, um einen Song 12 Jahre lang zu spät zu veröffentlichen.
2: Nummer 1, zerdenke jedes Element. Nummer 2, mache verschiedene Versionen und spiele sie alle live bei Shows, um dich selbst und das Publikum zu verwirren. Nummer 3, verschwinde für einige Zeit. Das ist magisch und mystisch. Nummer 4, geh richtig, richtig viel auf Tour. Und das Wichtigste, Nummer 5, vergiss, dass der Song existiert.
0: Gut, dass der Song jetzt aber wieder aufgetaucht ist und Ihnen eingefallen ist, dass er ja da ist. Der ist nämlich perfekt so für eure Good Vibes Only Playlist. Deswegen spielen wir euch auch Ed Sheeran, Martin Garrix hier mit Repeated als Song des Abends bei Enjoy Play.

Und What Was That? Ihr seid bei Enjoy Play. Wir haben einen Merksatz für euch, falls ihr irgendwann mal bei einem Konzert seid. Man muss immer mit Chiago rechnen. Das haben die beiden DJs von Drunken Masters jetzt auch am Wochenende bei einem Konzert gesagt, weil Chiago auch da als Überraschungsgast wieder kurz mit auf die Bühne gesprungen ist, um mit denen dann einen Song zu performen. Und das ist halt nicht zum ersten Mal passiert. Nein, irgendwie ist Chiago gefühlt immer plötzlich bei irgendwelchen Shows von deutschen Acts dabei und steht dann auf einmal auf der Bühne. Deswegen eben das Motto für euer nächstes Konzert. Man muss immer mit Chiago rechnen. Das ist er hier bei Enjoy Play mit seinem Song Geld.

0: Boy Loco sind es hier, ihr neuer Song Praised You.
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2: Um 6:30 mit Tabea Panda. Hallo. Wenn ihr Amazon Prime habt, kennt ihr das bestimmt. Seit 2024 gibt's Werbung, außer ihr zahlt nochmal drauf. Dagegen läuft seit heute eine große Sammelklage. Die hat die Verbraucherzentrale Sachsen gestartet und über 200.000 Menschen haben sich angeschlossen. Ein Urteil gab's heute aber noch nicht. In Niedersachsen war eine Schnittstelle des Gesundheitssystems von Hackern angegriffen worden und die Polizei hat jetzt bestätigt, dass auch Daten abgegriffen worden sind. Welche Informationen genau, haben die Ermittler aber nicht gesagt. Ziel der Hacker war die Arbeitsgemeinschaft Wirtschaftlichkeitsprüfung Niedersachsen, die Rezepte auf ihre Wirtschaftlichkeit prüft. Bei der Fußball-Weltmeisterschaft in diesem Sommer soll Manuel Neuer der Nummer 1 Torwart werden. Das melden die Bild, Sky und der Spiegel. Der DFB hat sich dazu noch nicht geäußert. Donnerstag soll der WM-Kader offiziell bekannt gegeben werden. Und das Wetter, heute Nachmittag noch Sonne und Wolken. Es kann auch mal Regen mit Gewitter geben. Morgen dann unbeständig mit allem von Sonne bis Gewitter bei maximal 15 bis 21 Grad.
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0: Wir haben hier drei Meldungen von den Straßen. Los geht's mit der A1 Bremen Richtung Lübeck. Zwischen Harburg und Dreieck-Norderelbe haben wir 3 Kilometer stockenden Verkehr. A2 Berlin Richtung Hannover. Zwischen Peine und Lehrte Ost. Da gibt's 4 Kilometer stockenden Verkehr. Und dann noch ein Hinweis für die A7 Hannover Richtung Kassel. Da haben wir 5 Kilometer Stau zwischen Dreieck Hannover Süd und Hildesheim Drispen steht. Und es dauert eine gute halbe Stunde da länger. Denkt natürlich an die Rettungsgasse und passt schön auf beim Fahren.
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0: wir kennen alle das Gefühl dieser endlosen Freude, wenn eine Steuerrückzahlung kommt. Herrlich, so ein richtiger Geldregen. Jetzt frage ich mich aber ernsthaft, wie Shakira sich dann ja gerade fühlen muss, weil die hat jetzt nach einem jahrelangen Rechtsstreit eine Steuerrückzahlung erhalten. Und da reden wir wirklich über komplett andere Dimensionen.
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0: Norina aus dem Enjoy Music Team, erzähl doch mal ganz kurz, warum gab es überhaupt denn diesen Rechtsstreit?
2: Also, Shakira war ja viele Jahre mit Fußballer Gerard Piqué zusammen und deshalb hat sie auch zeitweise in Spanien gelebt. Und genau darum gab es eben diesen jahrelangen Streit mit dem Finanzamt. Die Behörden haben gesagt, Shakira hat damals, es geht ums Jahr 2011, um das einmal einzuordnen, schon offiziell in Spanien gewohnt und hätte dort Steuern zahlen müssen. Sie selbst meinte aber, nee, ich war in der Zeit hauptsächlich weltweit unterwegs auf Tour und eben gar nicht lange genug in Spanien.
0: Okay.
2: Da gibt es nämlich so eine feste Grenze. Wer mehr als 183 Tage im Jahr dort lebt, gilt als steuerpflichtig. Mhm. Und offensichtlich haben sich die spanischen Steuerbehörden bei ihr verzählt, denn sie war nachweislich nur 163 Tage in Spanien ansässig.
0: Okay, also jetzt bekommt sie die Kohle zurück, anstatt selbst nachzahlen zu müssen.
2: Ganz genau. Das Gericht hat jetzt gesagt, okay, Shakira war damals eben nicht lange genug in Spanien, deshalb wurden sie jetzt nach vielen Jahren freigesprochen. Und laut Berichten bekommt sie jetzt rund 55 Millionen Euro vom spanischen Finanzamt zurück, inklusive Zinsen und Prozesskosten.
0: 55 Millionen Euro?
2: Ja, da kann man doch was mitmachen, oder?
0: Oh mein Gott, ey. Ich gönne es Shakira aber auch, ne? Weißt du, erstmal so die Trennung von dem Fußballer da und dann noch so ein Prozess am Hals. Also bei dem sie jetzt Gott sei Dank
2: ja, da
0: so
2: war
0: viel
2: Kohle
0: los
2: bei ihr, ja.
0: Ja. Darauf erstmal einen neuen Song von ihr, den hat sie Freitag rausgebracht. Das ist Shakira zusammen mit Burna Boy, Die Die, so heißt der Song hier bei Enjoy Play.

Young St. Paul hier zusammen mit Anaïs. Der Song heißt Art Attack und ihr hört ihn hier gerade bei Enjoy Play. Danke an Calvin Harris an dieser Stelle. Danke, dass Calvin Harris sie hier wieder zu Enjoy Play geholt hat. Das ist Jazzy, eine unfassbar talentierte Künstlerin, die viel berühmter sein sollte, meine Meinung auf jeden Fall. Umso schöner finde ich es, dass sie jetzt wieder hier in einem deutschen Radio zu hören ist mit einem neuen Song, der heißt Satisfy. Das sind sie jetzt hier, Calvin Harris zusammen mit Jazzy.

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4: Um 19 Uhr mit Constanze Simidey. Dem deutschen Wald geht es etwas besser als vor einem Jahr. Das steht im Zustandsbericht der Bundesregierung für 2025. Trotz Hitze und Trockenheit haben sich einige Baumarten stabilisiert. Borkenkäfer und Klimawandel bleiben aber ein Problem. Aus Berlin, Isabel Karas.
5: Bei den Fichten gilt inzwischen wieder etwa jeder vierte Baum als gesund. Im Vorjahr war es nur jeder fünfte. Auch Buchen scheinen sich etwas zu erholen. Insgesamt trägt aber weiterhin nur jeder fünfte Baum in Deutschland eine volle, gesunde Krone. Besonders schlecht ist der Zustand von Kiefern und Eichen. Laut Ministerium verjüngen sich viele Wälder inzwischen langsam wieder. Bundeslandwirtschaftsminister Reiner sprach dennoch von einer langfristigen Aufgabe. Die Folgen der extrem trocken heißen Sommer zwischen 2018 und 2020 wirkten bis heute nach. Der Klimawandel stelle die Wälder weiter vor große Herausforderungen.
4: Die neue Förderung für Elektroautos kann seit heute beantragt werden. Wie Bundesumweltminister Schneider mitteilte, ist das entsprechende Portal freigeschaltet worden. Die Förderung ist gestaffelt nach Einkommen, Familiengröße und Fahrzeug. Unter bestimmten Bedingungen ist eine staatliche Zuwendung von bis zu 6.000 Euro möglich. Schneider sagte, die Elektromobilität biete die Chance, von Diesel und Benzin unabhängig zu werden. Ein US-Arzt, der sich in der Demokratischen Republik Kongo mit dem Ebola-Virus infiziert hat, soll nach Berlin kommen. Die Charité wird die Behandlung übernehmen, bestätigte das Bundesgesundheitsministerium. Demnach haben die USA Deutschland um Hilfe gebeten. Aus Berlin, Dietrich Karl-Meurer.
6: Als Grund nennt das Ministerium auch die vergleichsweise kurze Flugzeit. Der Patient wird aus dem Kongo nach Berlin verlegt. Ein Spezialflugzeug übernimmt den Transport unter strengen Schutzvorkehrungen. Nach der Landung bringt ein spezieller Infektionsrettungswagen den Patienten direkt in die Klinik. Dort erfolgt die Behandlung auf einer Sonderisolierstation. Sie arbeitet vollständig abgeschirmt vom übrigen Krankenhausbetrieb. Das Personal trägt geschlossene Schutzkleidung mit eigener Atemversorgung. Das Bundesgesundheitsministerium betont, für die Bevölkerung bestehe kein Risiko.
4: Nach einem Hackerangriff auf eine Schnittstelle des Gesundheitssystems in Niedersachsen hat die Polizei bestätigt, dass Daten abgegriffen worden sind. Um welche Informationen es sich handelt, sagten die Ermittler nicht. Es könnten aber sensible Daten von Patienten der gesetzlichen Krankenversicherungen betroffen sein. Bei den Angreifern handelt es sich den Angaben zufolge um eine Gruppe, die Daten verschlüsselt und erst nach einer Zahlung von Lösegeld wieder freigibt.
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7: Hier und da sind am Abend Gewitter möglich. Dazu auch generell viele Wolken im Norden. Die sind noch unterwegs. Heute Nacht schüttet es dann richtig an manchen Stellen. Dazu 12 bis 7 Grad. Und morgen wird es dann warm bei bis zu 21 Grad. Dazu immer noch wolkig mit stellenweise Regen plus Gewitter und stellenweise Sonne. Wir schauen natürlich auch noch auf die Straßen hier, haben drei Meldungen für euch. Die A1 Bremen Richtung Lübeck zwischen Harburg und Dreieck Norderelbe, da gibt es 3 Kilometer stockenden Verkehr. Dann die A2 Berlin Richtung Hannover zwischen Peine und Lehrte Ost, da ist 4 Kilometer stockender Verkehr angesagt. Und dann haben wir noch 5 Kilometer Stau auf der A7 Hannover Richtung Kassel zwischen Dreieck Hannover Süd und Hildesheim-Drispen steht. Plant da eine gute halbe Stunde mehr Zeit ein, denkt natürlich an die Rettungsgasse und kommt gut und sicher an.
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7: Also, falls FOMO jetzt bei euch kicken sollte, was so die Harry Styles Konzert in Amsterdam angeht, weil das ja gerade überall ist, es gibt noch genug Tickets. Ja, ich weiß, ist komisch, ne? Weil das ja so gehypt ist irgendwie. Warum die Shows sich da aber eventuell so schlecht verkaufen und für wie viel ihr da jetzt auch noch Tickets kriegt, Das sagen wir euch gleich. Vorher hört ihr hier noch Alex Warren, Alok und Khalid haben wir auch. Dominik Feig macht hier direkt mal den Anfang für euch.
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0: Fever Dream von Alex Warren, also Fiebertraum übersetzt hier bei Enjoy Play. Und ein Fiebertraum war ja auch wirklich, Harry Styles Tickets zu bekommen für seine Residency, die ja jetzt am Wochenende gestartet ist in Amsterdam. Weil der tut ja nicht im klassischen Sinne diesmal, sondern bleibt für mehrere Termine in mehreren Städten, lässt die Fans dann zu sich kommen. Und bei der Ankündigung gab es ja eine Riesenhype. Es gab unzählige Pre-Sales für ausgewählte Personen. Die Preise größtenteils komplett absurd einfach. Und jetzt die Überraschung. Viele geben ihr Ticket wieder ab. Und im Resale, also da, wo die Tickets ja gerade weiterverkauft werden, fallen die Preise wohl auch ziemlich krass. Norina aus dem Enjoy Music Team, wie viel kriege ich denn jetzt so ein Harry Styles Ticket?
1: Teilweise für so 70, 80 Euro und der Musikexpress berichtet sogar von Angeboten für 11 Euro. Was? Ist schon richtig verrückt. Wenn man bedenkt, dass vorher wirklich alle dachten, entweder sofort kaufen oder nie im Leben live sehen.
0: Hä, aber ich meine, woran liegt es denn? Was hat denn der Harry gemacht, dass sich das jetzt so schlecht verkauft?
1: Ich weiß es nicht genau. Ich kann es nur aus eigener Erfahrung sagen. Ich hatte selber auch Tickets,
0: okay,
1: und habe die auch wieder abgeben müssen, einfach weil ich beim Durchkalkulieren dieser ganzen Geschichte gemerkt habe, das wird viel zu teuer.
0: Ja, wegen Anreise
1: die,
0: und
1: genau,
0: allem.
1: Genau, die Tickets waren ja schon sehr, sehr, sehr teuer.
0: Mhm.
1: Da kommt ein Hotel dazu für mindestens eine Nacht, eher so zwei Nächte. Da kommt ein Flug vielleicht dazu. Ich hatte Tickets für London.
0: Mhm.
1: Da kommen natürlich Verpflegung und so. Und dann bist du mal eben für, weiß ich nicht, zwei Tage London in meinem Fall jetzt bei 800 Euro. Und da habe ich Bauchschmerzen mit gehabt. Und ich kann mir vorstellen, dass das bei den Leuten auch so war.
0: Da ist die Euphorie aber auch ganz schnell weg.
1: Ja,
0: das,
1: tatsächlich.
0: Das kann ich mir wirklich vorstellen. Also für alle Spontane unter euch könnte das jetzt wirklich noch die Chance sein, relativ günstig bei Harry Styles in Amsterdam zu landen. Also erstmal sind die Ticketpreise dann ja jetzt gefallen und ihr könntet eventuell, wenn ihr krass unterwegs seid, mit dem Auto hin und dann am gleichen Tag wieder zurück. Er spielt in den nächsten Wochen noch 8 weitere Shows da. Hier hört ihr ihn mit American Girls bei Enjoy Play.

0: Shabuzi, Born to Die. Wir checken hier, was auf den Straßen los ist. Eine Meldung gibt es für euch von der A7 Hannover Richtung Kassel. Zwischen Dreieck Hannover Süd und Hildesheim Drispenstedt gibt es 7 Kilometer Stop and Go. Dauert etwa 20 Minuten länger. Denkt natürlich an die Rettungsgasse und kommt gut und sicher an.
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0: Ihr wisst ganz genau, wer hier gerade singt. Yes, Zartmann, tau mich auf.
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0: Jetzt hört ihr einen Beitrag für die evangelische Kirche von Lilly Shark.
2: So langsam wie möglich. As slow as possible. Das ist der Titel eines Musikstücks des amerikanischen Komponisten John Cage. Die Noten stehen auf nur 4 Seiten, aber als das Stück 1987 zum ersten Mal gespielt wurde, dauerte das eine halbe Stunde. Im kleinen Halberstadt im Harz hat man sich gedacht, das schaffen wir noch langsamer. Seit 2001 wird dort As Slow As Possible auf einer eigens gebauten Orgel gespielt. Automatisch und sehr langsam. Wenn der letzte Ton zu hören ist, werden 639 Jahre vergangen sein. Das musikalische Langzeitprojekt in Halberstadt ist in gewisser Weise eine Zumutung. Kein Mensch kann das ganze Stück hören. Es erinnert mich daran, dass ich nicht ewig lebe. Und gleichzeitig verbindet es mich mit den Menschen, die nach mir kommen. Damit das Stück beendet wird, sind wir auf Menschen angewiesen, die die Orgel am Spielen halten. Menschen, deren Urgroßeltern heute noch nicht geboren sind. Ein hoffnungsvolles Projekt, finde ich. Das Konzert läuft noch bis einschließlich 2639.
0: Das war ein Beitrag von Lilly Shark für die evangelische Kirche. Für mehr Infos klickt radiokirche.de. Hier ein Song von Bless jetzt neu, der heißt Terms and Conditions bei Enjoy Play.

0: Nicht nur die Bühne reißen die beiden bei ihren Auftritten richtig ab, sondern sie reißen sich auch gegenseitig ab. Ich spreche hier bei Enjoy Play von Kasi und Antonius.
1: Was kurz zu tun, als ob wir uns doch was zu sagen hätten. Stammel irgendetwas vor mich hier, nur keine geraden Sätze.
0: Die waren vor kurzem bei mir zum Interview zu Gast. Und da mussten wir natürlich über diese eine Sache sprechen, die ich letztes Jahr beim Dogville Festival in Hamburg bei ihrem Auftritt miterlebt habe. Und zwar, dass Kasi Antonius aus Versehen drei Zähne mit einem Mikro halb ausgeschlagen hat.
2: Wir sind halt rumgesprungen, es war irgendwie so ein Abgehteil. Ich habe nicht richtig geguckt, Kasi hat nicht richtig geguckt, dann sind wir halt richtig ineinander gerannt und Kasi hat so mit seinem Arm so das Mikro mir einfach in den Mund gehauen und es war eher, ich dachte irgendwie so, mein Kiefer oder sowas wäre gebrochen, weil es einfach auch richtig an meinem Mund weh getan hat. Und da habe ich schon direkt mit der Zunge gemerkt, dass er so vorne die Schneidezähne wechselt. Und ich habe lustigerweise hier zu unserem Fotograf, der hier hinter der Kamera sitzt, bin ich da so an die Seite hingegangen und habe so gesagt, meine Zähne sind weg. Und er meinte so, hä, nö, ist doch alles da. Und ich meinte so, hä, ich spüre doch hier mit der Zunge, dass meine Zähne weg sind. Und er meinte, dann meinte er nochmal, nee, hä, ich sehe nichts, ich kann nichts sehen. Und ich meinte so, hä? Aber ja, das war tatsächlich weg, ja.
0: Ja, Antonius hat dann auch noch erzählt, dass er am nächsten Tag zum Glück alles repariert bekommen hat. Mir wurden die Zähne dann auch noch stolz präsentiert im Interview. Also es ist alles wieder gut. Das sind die beiden hier bei Enjoy Play mit dem Song Kommst du runter, wenn hier aus ihrem Album Kids.

haben hier eine Warnmeldung für euch. Es sind Kinder auf der B75 Hamburg-Buchholz unterwegs auf der Europabrücke. Da sind Kinder auf der Fahrbahn. Vorsicht bitte in beiden Richtungen. Ich wiederhole es nochmal. Achtung, es sind auf der B75 Hamburg-Buchholz auf der Europabrücke Kinder auf der Fahrbahn. Bitte fahrt da in beiden Richtungen vorsichtig und wir geben dann Bescheid, wenn die Gefahr vorüber ist.

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5: Um 20 Uhr mit Constanze Semidey. Der Jugendschutz im Internet hat sich kaum verbessert. Dazu gibt es jetzt neue Zahlen der Plattform jugendschutz.net. Aus Berlin, Birte Sönnigsen.
6: Egal ob TikTok, YouTube, Spotify, Snapchat oder Discord, die Plattformen tun aus Sicht der Jugendschützer nicht genug, um Kinder und Jugendliche im Netz zu schützen. Daran hat sich im vergangenen Jahr kaum etwas geändert. Die Organisation jugendschutz.net hat im vergangenen Jahr rund 15.000 Verstöße gegen Jugendschutzbestimmungen registriert. In mehr als 90% der Fälle geht es um sexualisierte Gewalt. Auch Hass, Cybermobbing und extremistische Inhalte bleiben aus Sicht der Jugendschützer ein zentrales Problem.
5: Bei der Vorstellung des Waldzustandsberichts hat Bundeslandwirtschaftsminister Rainer Fortschritte hervorgehoben. Die Zahl der neu abgestorbenen Bäume sei zurückgegangen, sowohl bei Laub- als auch bei Nadelbäumen, betonte Rainer. Der Umbau weg von Monokultur hin zu widerstandsfähigerem Mischwald laufe, brauche aber Zeit. Naturschutzverbände kritisieren, dass der Umbau zu langsam sei. Sorgen bereiten zum Beispiel die Eichen. Jede zweite hatte deutlich gelichtete Kronen. Nur noch 13% der Eichen sind gesund. Insgesamt sind in den deutschen Wäldern nur 20% der Bäume gesund. Ein US-Arzt, der sich in der Demokratischen Republik Kongo mit dem Ebola-Virus infiziert hat, soll nach Berlin kommen. Die Charité wird ihn behandeln, bestätigte das Bundesgesundheitsministerium. Demnach haben die USA Deutschland um Hilfe gebeten. Aus Berlin, Dietrich Karmeurer.
7: Als Grund nennt das Ministerium auch die vergleichsweise kurze Flugzeit. Der Patient wird aus dem Kongo nach Berlin verlegt. Ein Spezialflugzeug übernimmt den Transport unter strengen Schutzvorkehrungen. Nach der Landung bringt ein spezieller Infektionsrettungswagen den Patienten direkt in die Klinik. Dort erfolgt die Behandlung auf einer Sonderisolierstation. Sie arbeitet vollständig abgeschirmt vom übrigen Krankenhausbetrieb. Das Personal trägt geschlossene Schutzkleidung mit eigener Atemversorgung. Das Bundesgesundheitsministerium betont, für die Bevölkerung bestehe kein Risiko.
5: Nach einem Hackerangriff auf eine Schnittstelle des Gesundheitssystems in Niedersachsen hat die Polizei bestätigt, dass Daten abgegriffen worden sind. Um welche Informationen es sich handelt, sagten die Ermittler nicht. Es könnten aber sensible Daten von Patienten der gesetzlichen Krankenversicherungen betroffen sein. Bei den Angreifern handelt es sich den Angaben zufolge um eine Gruppe, die Daten verschlüsselt und erst nach einer Zahlung von Lösegeld wieder freigibt.
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8: Die vielen Wolken, die hier noch durch den Norden zuckeln, die bringen stellenweise immer noch etwas Regen, manchmal auch inklusive Gewitter. Die Nacht wird dann bei 12 bis 7 Grad auch nochmal ordentlich nass und am Mittwoch dann nochmal Sonne-Wolken-Regen-Mix mit stellenweise Gewitter bei Höchstwerten um die 21 Grad. Hier ein Verkehrsupdate für euch. Nochmal die Warnmeldung. Vorsicht, es sind Kinder auf der Fahrbahn und zwar auf der B75 Hamburg-Buchholz auf der Europabrücke. Da in beiden Richtungen auf jeden Fall vorsichtig fahren. Da sind Kinder auf der Fahrbahn. Dann haben wir die A1 Lübeck Richtung Hamburg. Zwischen Bad Oldesloe und Kreuzberg der Heide. Da ist wegen Bauarbeiten die Strecke bis 5 Uhr früh gesperrt. Es gibt eine Umleitung. Und dann noch die A39 Salzgitter Richtung Braunschweig. Auch da eine Sperrung zwischen Salzgitter Lebenstedt Süd und Wartenstedt. Da gibt es nämlich eine Nachtbaustelle. Da kommt ihr nicht durch. Auch da gibt es eine Umleitung. Fahrt vorsichtig.
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8: Hallo, eine Frage an euch. Von welchem Konzert von einem noch eher unbekannten Musikmenschen seid ihr bis heute hin und weg? Ich frage deswegen, weil ich am Wochenende, bei einem, könnte man sagen, wirklich einzigartigen Konzert war von einem Künstler, der bei uns halt noch nicht so bekannt ist. Und ich habe einfach nur 40 Euro dafür bezahlt. Ich erzähle euch auch gleich, was da so Wildes los war und um wen es ging. Aber ich würde liebend gerne hören, ob ihr auch schon mal so eine Erfahrung gemacht habt. Also gesagt habt, oh ja, ich gucke mir den mal an. Ja, den kennt noch keiner so wirklich. Gucken wir mal, was es wird. Und ihr wart einfach blown away. Schickt mir gerne eure Erfahrungen, eure Nachrichten über die Enjoy-App. Hier gibt's jetzt James Hype für euch. Nico Santos ist auch in der Playlist mit drin und hier direkt Naked und Arden Jones mit Looking for Something bei Enjoy Play.

aus. Sina hat über die Enjoy-App geschrieben, dass Pohlmann-Konzerte für sie immer wieder toll sind. Denkt man wahrscheinlich gar nicht, schreibt sie, weil jeder nur diesen einen Song von ihm kennt, aber er ist ein Vollblutmusiker, der einfach mitreißt und unperfekt perfekt ist, hat sie geschrieben. Und Basti hat geschrieben, das beste Konzert war von Livingston in Hamburg. Ich habe euch nämlich gefragt, hattet ihr auch schon mal so eine Konzerterfahrung von Musikmenschen, die jetzt noch nicht so bekannt sind und ihr habt auch relativ wenig Geld dafür ausgegeben und dann war es einfach so ein übelst geiles Konzert. Das habe ich jetzt auch am Wochenende erlebt. Also warum 200 Euro für ein Konzert ausgeben von einem berühmten Star, wenn man einfach für 40 Euro die Zeit seines Lebens haben kann mit einem eher unbekannteren Musikmenschen. Bei mir war das jetzt in dem Fall der Künstler Baby No Money, der macht so eine Musik hier.

0: Yes,
1: das ist ein selbstständiger Musiker aus Kanada. Er macht ein bisschen wilde Musik, I know. Und er ist auch so besonders übers Internet ein bisschen bekannter geworden, hat sich da eine große Fangemeinde aufgebaut. Und jetzt war der eben für Konzerttermine in Köln, leider nicht im Norden. Aber ich habe mir das gegeben, Leute. Und es war eine krasse Erfahrung. Also Baby No Money hat die Show so gestaltet, als wenn man so das Gefühl hätte, dass man von einem Reel zum nächsten swiped. Es war eine ständige, wilde Reizüberflutung von unterschiedlichen Musikszenen, von unterschiedlichen Stimmungen. Zwischendurch gab es wirklich so Internet-Brainrot-Sachen. Er hat irgendwann aus so einem deutschen Kochbuch vorgelesen und das dann auch verschenkt. Er hat 99 Luftballons gespielt. Es war einfach wild, aber es war eine übelst geile Show. Der Typ hatte so viel Spaß auf der Bühne und er hat komplett auf uns abgefärbt. Also es ist auch so ein bisschen, was Sina beschrieben hat. Ne? Wenn die Person auf der Bühne das so übelst lebt, dann geht das ja direkt auf einen über. Also geile Erfahrung. Ende Mai ist Baby No Money auch für einen Termin noch in Berlin. Da gibt es jetzt aber leider nur noch Vereinzeltickets im Resale. Ich habe eben geguckt und deswegen habe ich gedacht, ah, weißt du was, dann spiele ich euch den heute im Radio. Das ist Baby No Money hier mit Gigolo für euch bei Enjoy Play.

Brian Newman, Lonely Girl. Ihr seid hier bei Enjoy Play. Natürlich trägt DJ Fischer einen Fischerhut als Markenzeichen. Was auch sonst. Das bietet sich ja mega an. Ich hätte es auch nicht anders gemacht. Ein anderes Markenzeichen von ihm ist sein offener Mund. Das klingt jetzt ein bisschen wild. Aber er lacht halt immer auf den Fotos mit so einem ganz aufgerissenen Mund. Scheint ein fröhlicher Typ zu sein, der Fischer. Das ist er hier mit seinem neuen Song Rain. Der fröhliche Fischerhut tragende DJ Fischer für euch bei Enjoy Play.

0: Wir checken hier die Straßenlage für euch. Zwei Meldungen gibt es. Einmal von der A1 Lübeck Richtung Hamburg zwischen Bad Oldesloe und Kreuzberg der Heide. Da gibt es Bauarbeiten bis 5 Uhr. Morgen früh ist da alles gesperrt. Da kommt ihr nicht durch. Es gibt aber Umleitungen. Und die gleiche Situation haben wir auf der A39 Salzgitter Richtung Braunschweig. Auch da zwischen Salzgitter Leben steht Süd und Warten steht alles dicht wegen der Nachtbaustelle. Da kommt ihr auch nicht durch. Und auch da gibt es Umleitungen. Keine Panik. Euch eine gute Fahrt.
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0: Ed Sheeran und Martin Garrix wirklich vergessen, dass sie vor 12 Jahren einen Song rausgebracht haben oder gemacht haben? Oder ist es gerade eine sehr gute Promo-Aktion?
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0: Repeated ist das heute und das ist eben genau der Song, den Ed Sheeran und Martin Garrix 2014 schon zusammen aufgenommen haben. Und angeblich haben sie den dann vergessen. Und jetzt erst 12 Jahre später am Freitag rausgebracht. Was mich daran ein bisschen stutzig macht, im Musikvideo zum Song sehen wir mehrere Videos auch von früher, als die beiden den Song erstmalig aufgenommen haben.
2: Today we are doing the tune with Martin Garrix. This is my first ever EDM tune. Should be out relatively soon.
0: Hier sagt Ed Sheeran, dass er mit Martin Garrix etwas aufnimmt und es seine erste Erfahrung mit elektronischer Musik ist und der Song halt sehr bald erscheint. So, und ich frage mich, wieso wurde das aufgenommen? Wieso geht es im Song auch um so Sachen im Leben, die man immer wieder macht? Also warum geht es ums Leben? Also entweder haben die absichtlich den Song liegen lassen, um dann den 12 Jahre später als gute Promo-Geschichte den zu verkaufen, oder der Zufall hat ihnen wirklich in die Karten gespielt. So oder so, it is a Utah Song. Da geht's halt in dieses Nostalgische, also passt er auch wunderbar in euren nostalgisch und glücklich übers Leben nachdenken Playlist. Das sind Ed Sheeran und Martin Garrix hier mit Repeated als Song des Abends bei Enjoy Play.

0: Samba hier mit Potential bei Enjoy Play. Materia lasse ich euch jetzt noch hier mit 9 Leben, 1 übrig. Ich bin Sabine Lebeck, freue mich, wenn wir uns morgen Abend wieder hören.
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1: Um 21 Uhr mit Constanze Semidey. In Deutschland sind vergangenes Jahr mehr als 15.000 Verstöße gegen den Jugendschutz im Internet registriert worden. Das geht aus dem Jahresbericht eines gemeinsamen Kompetenzzentrums von Bund und Ländern hervor. Im Vergleich zu 2024 bedeutet das einen Rückgang. Die Zahl liegt aber immer noch deutlich über dem Durchschnitt der vergangenen Jahre. Bei dem allergrößten Teil der Verstöße gegen den Jugendschutz im Internet handelt es sich laut Bericht um Fälle sexualisierter Gewalt. In mehr als 95% der Fälle gelang es, die Inhalte entfernen zu lassen. Die EU-Kommission hat einen Aktionsplan vorgestellt, um europäische Landwirte angesichts der gestiegenen Preise für Düngemittel zu unterstützen. Bislang ist die EU sehr stark von ausländischen Lieferanten abhängig. Aus Brüssel, Sarah Lopez.
2: Die Europäische Kommission will Landwirte, die davon besonders betroffen sind, noch vor dem Sommer finanziell unterstützen, mit Geld aus einer Notfallreserve. EU-Landwirtschaftskommissar Ansen sagte vor dem EU-Parlament, es gehe dabei nicht nur um die Landwirte, sondern um die Ernährungssicherheit Europas. Die EU-Kommission will deshalb auch unabhängiger von den Importen werden und die Produktion von Düngemitteln in der EU fördern.
1: Ein US-Arzt, der sich in der Demokratischen Republik Kongo mit dem Ebola-Virus infiziert hat, soll nach Berlin kommen. Die Charité wird die Behandlung übernehmen, bestätigte das Bundesgesundheitsministerium. Demnach haben die USA Deutschland um Hilfe gebeten. Aus Berlin Dietrich Karl-Meurer.
3: Als Grund nennt das Ministerium auch die vergleichsweise kurze Flugzeit. Der Patient wird aus dem Kongo nach Berlin verlegt. Ein Spezialflugzeug übernimmt den Transport unter strengen Schutzvorkehrungen. Nach der Landung bringt ein spezieller Infektionsrettungswagen den Patienten direkt in die Klinik. Dort erfolgt die Behandlung auf einer Sonderisolierstation. Sie arbeitet vollständig abgeschirmt vom übrigen Krankenhausbetrieb. Das Personal trägt geschlossene Schutzkleidung mit eigener Atemversorgung. Das Bundesgesundheitsministerium betont, für die Bevölkerung bestehe kein Risiko.
1: Das staatliche Förderprogramm für Elektroautos ist mit großem Andrang gestartet. Kurz nach Freischaltung des Portals gingen nach Angaben des Bundesamts für Wirtschaft fast 2000 Anträge ein. Wer ein neues E-Auto oder Plug-in-Hybridfahrzeug kaufen oder leasen will, kann seit heute digital eine staatliche Prämie beantragen. Wie hoch diese ist, hängt von Modell, Einkommen und Familiengröße ab. Maximal sind 6000 Euro möglich.
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4: Heute Abend gibt es immer noch viele Wolken. Einzelne Schauer und Gewitter sind auch mit dabei. In der Nacht schüttet es dann auch nochmal richtig an manchen Stellen. Dazu 12 bis 7 Grad. Und das Ganze geht morgen so weiter. Also dieses Wechselhafte, ne, mit Wolken, Sonne, Regen, Gewitter. Und das Ganze bei bis zu 21 Grad. Wir haben hier eine Verkehrsmeldung für euch und zwar von der A39 Salzgitter Richtung Braunschweig. Zwischen Salzgitter-Lebenstedt Süd und Wartenstedt gibt es eine Nachtbaustelle. Da kommt ihr erst ab morgen früh 5 Uhr durch. Es gibt aber Umleitungen, also euch eine gute Fahrt.
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1: Um 22 Uhr mit Constanze Simidey. Die EU hat sich am Abend auf weitere Maßnahmen geeinigt, um ihre Verteidigungsfähigkeit zu erhöhen. Hintergrund ist die Bedrohung durch Russland, aber auch die schwindende Präsenz der Amerikaner in Europa. Aus Brüssel, Sabrina Fritz.
2: Die Europäische Union hat sich darauf geeinigt, dass Genehmigungsverfahren für militärische Projekte deutlich beschleunigt werden. Außerdem sollen die Mitgliedstaaten leichter an Geld kommen, um Verteidigungsprojekte zu finanzieren. Bei der NATO geht man nach wie vor von einer Bedrohung durch Russland aus. Wir sind nicht im Krieg, aber auch nicht im Frieden, hieß es heute in Brüssel. Ein weiterer Grund ist, dass sich die USA aus Europa weiter zurückziehen werden. Der amerikanische Oberbefehlshaber bei der NATO, General Grinkevich, bestätigte, dass die USA 5000 Soldaten aus Deutschland abziehen werden. Langfristig müsse mit einer weiteren Verlegung amerikanischer Soldaten aus Europa gerechnet werden, so der US-General.
1: In Deutschland sind vergangenes Jahr mehr als 15.000 Verstöße gegen den Jugendschutz im Internet registriert worden. Das zeigt der Jahresbericht eines gemeinsamen Kompetenzzentrums von Bund und Ländern. Bei dem allergrößten Teil der Verstöße handelt es sich demnach um Fälle sexualisierter Gewalt. In mehr als 95% der Fälle gelang es, die Inhalte entfernen zu lassen. Bei der Vorstellung des Waldzustandsberichts hat Bundeslandwirtschaftsminister Rainer Fortschritte hervorgehoben. Die Zahl der neu abgestorbenen Bäume sei zurückgegangen, sowohl bei Laub- als auch bei Nadelbäumen, betonte Rainer. Der Umbau weg von Monokultur hin zu widerstandsfähigerem Mischwald laufe, brauche aber Zeit. Naturschutzverbände kritisieren, dass der Umbau zu langsam sei. Sorgen bereiten zum Beispiel die Eichen. Jede zweite hatte deutlich gelichtete Kronen. Nur noch 13% der Eichen sind gesund. Insgesamt sind in den deutschen Wäldern nur 20% der Bäume gesund. Der amerikanische Arzt, der sich in der Demokratischen Republik Kongo mit dem Ebola-Virus infiziert hat, soll zur Behandlung nach Berlin kommen. Der Patient soll in die Sonderisolierstation der Charité gebracht werden, wie das Bundesgesundheitsministerium mitteilte. Hintergrund ist demnach eine Bitte der US-Behörden an die Bundesregierung wegen der kürzeren Flugzeit nach Deutschland. Der Transport nach Berlin soll von der US-Regierung von Uganda aus mit einem speziellen Flugzeug für hochinfektiöse Patienten organisiert werden. Das waren die Nachrichten. Das Wetter in Deutschland. In der Nacht meist trocken, später etwas Regen bei Tiefstwerten von 13 bis 7 Grad. Morgen dichte Wolken und auch immer wieder Schauer. Später wird es trockener bei Höchstwerten von 16 Grad in den Mittelgebirgen bis 22 Grad am Oberrhein. Am Donnerstag im Nordosten noch Schauer und Gewitter. Nach Südwesten hin wird es freundlicher bei 17 bis 27 Grad. Am Freitag fast überall trocken bei 21 bis 30 Grad. Es ist 22:03 Uhr.
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1: Die A1 Bremen Richtung Hamburg ist zwischen Harburg und Stillhorn wegen Bauarbeiten bis 5 Uhr gesperrt. Die Umleitung führt über die U83. Die A39 Salzgitter Richtung Braunschweig ist zwischen Salzgitter-Lebenstedt Süd und Wartenstedt wegen einer Nachtbaustelle bis 5 Uhr früh gesperrt. Die Umleitung führt über die U79. Das waren alle unsere Meldungen. Ich wünsche Ihnen gute Fahrt. Kommen Sie gut an.
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1: Um 23 Uhr mit Constanze Semiday. Die USA wollen in den kommenden Jahren weitere Truppen aus Europa abziehen und anders als geplant vorerst keine weitreichenden Mittelstreckenwaffen in Deutschland stationieren. Das hat der oberste NATO-Kommandeur US-General Grinkewitsch bei einem Treffen mit führenden Militärs in Brüssel angekündigt. Aus der Nachrichtenredaktion Gisela Former.
2: Einen konkreten Zeitplan nannte Grinkewitsch nicht, betonte aber, dass die Alliierten ausreichend Zeit bekämen, um die wegfallenden amerikanischen Streitkräfte durch eigene Einheiten zu ersetzen. Aktuell haben die USA etwa 80.000 Soldaten in Europa stationiert. Präsident Trump hatte vor einiger Zeit angekündigt, mindestens 5.000 Soldaten aus Deutschland abzuziehen. Die EU hat sich am Abend bereits auf Maßnahmen geeinigt, um ihre Verteidigungsfähigkeit zu erhöhen. So sollen Genehmigungsverfahren für militärische Projekte schneller werden und die Mitgliedstaaten sollen dafür leichter an Geld kommen.
1: Die Finanzminister führender Industriestaaten fordern eine Öffnung der Straße von Hormuz. Zum Abschluss ihres Treffens in Paris erklärten die G7-Finanzminister, der Konflikt im Nahen Osten bremse Wachstum, schüre Inflation und setze die Lieferketten für Energie, Nahrungsmittel und Düngemittel unter Druck. Sehr bald könnten 50 Millionen Menschen von einer Nahrungsmittelkrise betroffen sein, warnte der französische Finanzminister Lescure. Ein Arzt, der sich im Kongo mit dem Ebola-Virus infiziert hat, soll in der Berliner Charité behandelt werden. Das bestätigte das Bundesgesundheitsministerium. Demnach haben die USA Deutschland um Hilfe gebeten. Aus Berlin Dietrich Karmeurer.
3: Als Grund nennt das Ministerium auch die vergleichsweise kurze Flugzeit. Der Patient wird aus dem Kongo nach Berlin verlegt. Ein Spezialflugzeug übernimmt den Transport unter strengen Schutzvorkehrungen. Nach der Landung bringt ein spezieller Infektionsrettungswagen den Patienten direkt in die Klinik. Dort erfolgt die Behandlung auf einer Sonderisolierstation. Sie arbeitet vollständig abgeschirmt vom übrigen Krankenhausbetrieb. Das Personal trägt geschlossene Schutzkleidung mit eigener Atemversorgung. Das Bundesgesundheitsministerium betont, für die Bevölkerung bestehe kein Risiko.
1: In Deutschland sind vergangenes Jahr mehr als 15.000 Verstöße gegen den Jugendschutz im Internet registriert worden. Das zeigt der Jahresbericht eines gemeinsamen Kompetenzzentrums von Bund und Ländern. Bei dem allergrößten Teil der Verstöße handelte es sich demnach um Fälle sexualisierter Gewalt. In mehr als 95% der Fälle gelang es, die Inhalte entfernen zu lassen. Das waren die Nachrichten. Das Wetter in Deutschland. In der Nacht meist trocken, etwas Regen, Tiefstwerte 13 bis 7 Grad. Morgen dichte Wolken, immer wieder Schauer, später trockener, 16 Grad in den Mittelgebirgen, 22 Grad am Oberrhein. Am Donnerstag im Nordosten Schauer und Gewitter, nach Südwesten wird es freundlicher, bei 17 bis 27 Grad. Es ist 23 Uhr und 3.
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1: Die A1 Bremen Richtung Hamburg zwischen Maschener Kreuz und Harburg. 3 Kilometer stockender Verkehr. Die A1 Bremen Richtung Hamburg ist zwischen Harburg und Stillhorn wegen Bauarbeiten bis 5 Uhr gesperrt. Die Umleitung führt über die U83. Die A39 Salzgitter Richtung Braunschweig ist zwischen Salzgitter-Lebenstedt Süd und Wartenstedt wegen einer Nachtbaustelle bis 5 Uhr früh gesperrt. Die Umleitung führt über die U79. Das waren unsere Meldungen. Ich wünsche Ihnen gute Fahrt. Kommen Sie gut an.
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1: Um 0 Uhr, Mitternacht mit Olaf Knapp. Die USA wollen in den kommenden Jahren weitere Truppen aus Europa abziehen und anders als geplant vorerst keine weitreichenden Mittelstreckenwaffen in Deutschland stationieren. Das hat der oberste NATO-Kommandeur, US-General Grinkevich, bei einem Treffen mit führenden Militärs in Brüssel angekündigt. Aus der Nachrichtenredaktion Gisela Former.
2: Einen konkreten Zeitplan nannte Grinkevich nicht, betonte aber, dass die Alliierten ausreichend Zeit bekämen, um die wegfallenden amerikanischen Streitkräfte durch eigene Einheiten zu ersetzen. Aktuell haben die USA etwa 80.000 Soldaten in Europa stationiert. Präsident Trump hatte vor einiger Zeit angekündigt, mindestens 5.000 Soldaten aus Deutschland abzuziehen. Die EU hat sich am Abend bereits auf Maßnahmen geeinigt, um ihre Verteidigungsfähigkeit zu erhöhen. So sollen Genehmigungsverfahren für militärische Projekte schneller werden und die Mitgliedstaaten sollen dafür leichter an Geld kommen.
1: Im Zuge des Zollstreits verhandeln EU-Vertreter derzeit in Straßburg über ein mögliches Zollabkommen mit den USA. Grundlage dafür ist die Vereinbarung, auf die sich EU-Kommissionspräsidentin von der Leyen und US-Präsident Trump im vergangenen August geeinigt hatten. Christian Feld ordnet in den Tagesthemen den aktuellen Stand der Verhandlungen ein.
3: Ja, von dem, was wir bisher so hören aus der Sitzung, ist der ganz große Durchbruch und Fortschritt noch nicht erzielt. Das rechnet also keiner mit einer Blitzaktion, hat man auch daran gemerkt, dass viele hier kurz vor 21 Uhr mit einer großen Pappschachtel reingegangen sind mit Essen. Manche hatten auch noch einen Kaffee oben drauf gestapelt. Aber selbst wenn es Stunden dauert, es soll in dieser Sitzung passieren. Dann wäre der weitere Fahrplan so: im Juni finale Abstimmung. Dann könnte es die Unterschrift im Juli geben.
1: Der russische Präsident Putin ist zu einem Besuch in China eingetroffen. Für heute ist unter anderem ein Treffen mit dem chinesischen Staatschef Xi geplant. Dabei soll es vor allem um den Ausbau der strategischen Partnerschaft zwischen beiden Staaten gehen. Das betrifft unter anderem den Handel. Die G7-Finanzminister führender Industriestaaten fordern eine Öffnung der Straße von Hormuz. Sie erklärten zum Abschluss ihres Treffens in Paris, der anhaltende Konflikt im Nahen Osten bremse Wachstum, schüre Inflation und setze die Lieferketten unter Druck. Falls nichts unternommen werde, könnten sehr bald 50 Millionen Menschen von einer Nahrungsmittelkrise betroffen sein, warnte der französische Finanzminister Lescure. Das Wetter in Deutschland. Nachts ist es meist noch trocken, erst später gibt es Regen, Tiefstwerte 13 bis 7 Grad. Am Tage dichte Wolken und immer wieder Schauer, später trockene Phasen mit Höchstwerten von 16 Grad in den Mittelgebirgen bis maximal 22 Grad am Oberrhein. Es ist 0:03 Uhr.
4: Und da gucken wir auf die Straßen. Geht los mit der A1 Bremen Richtung Hamburg. Die ist zwischen Harburg und Stillhorn wegen Bauarbeiten bis 5 gesperrt. Die Umleitung führt euch über die U83. Dann die A1 Lübeck Richtung Hamburg auf der Donau-Elbbrücke. Da gibt es stockenden Verkehr in beiden Richtungen. Die A9 München Richtung Nürnberg ist zwischen Manching und Ingolstadt Süd nach einem Unfall bis voraussichtlich 4 gesperrt. Die A39 Salzgitter Richtung Braunschweig ist zwischen Salzgitter-Lebenstedt Süd und Wattenstedt wegen einer Nachbaustelle bis 5 noch gesperrt. Da führt euch die Umleitung über die U79. Dann haben wir die A71 Suhl Richtung Erfurt. Die ist zwischen Oberhof und Grevenroda wegen Tunnelwartungsarbeiten bis 6 gesperrt. Die A659 Fürnheim Richtung Weinheim ist im Kreuz Weinheim wegen einer Baustelle bis 5 gesperrt. Eine Umleitung ist da eingerichtet. Und zum Schluss noch die A861 Dreieck Hochrhein Richtung Schweiz ist im Nollinger Bergtunnel wegen der Nachtbaustelle bis Freitag jeweils zwischen 20 und 5 Uhr gesperrt. Darauf es geht, gute Fahrt.
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4: Mit mir Laura Dahm und ich muss zugeben, gestern war nicht wirklich mein Tag. Irgendwie war ich nicht gut drauf und dann ist einfach auch noch alles Mögliche schief gelaufen. Aber ey, wie sagt man so schön, neuer Tag, neues Glück oder so? Keine Ahnung, ob es dieses Sprichwort gibt, aber sage ich jetzt mal einfach so. Und deswegen lassen wir einfach mal allen Scheiß, der da war, hinter uns, ganz nach dem Motto dieser sehr sympathischen Dame hier.
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1: So, und dort läuft immer bis zum Schluss das Lied. So Leute, wisst ihr, was Fanfiction ist? Ich muss zugeben, ich bis heute ehrlich gesagt nicht. Aber wir lernen ja hier nie aus in der jungen Nacht, ne? Und ich habe jetzt heute gelernt, Fanfiction heißt Fans von einer Geschichte, die schreiben sich die Geschichte so weiter oder schreiben die auch um, wie sie sich die am liebsten vorstellen. So, manchmal wird das dann sogar veröffentlicht und Annika Wasenmöller aus dem Jungen Nachtteam, die hat jetzt einen Fall dabei, da wurden angeblich über 3 Millionen US-Dollar für die Filmrechte an einer Buchverfilmung ausgegeben. Für eben eine Fanfiction. Annika, was denn für eine?
2: Ja, also es geht um die ultra erfolgreiche Dark Romance-Geschichte Alchemized. Das ist der Debütroman von Autorin Senlin Yu. Und die Geschichte, die hat sie damals aber ursprünglich als Fanfiction geschrieben. Über Hermine und Draco in einem alternativen Harry Potter-Universum.
1: Ach, Hermine und Draco, das ist ja wild.
2: Ja, aber genau das kam halt sehr gut an bei Fans. Zum Beispiel auf der Plattform Wattpad, da werden halt immer mal wieder so kostenfreie Fanfictions hochgeladen. Da war sie sehr erfolgreich. Mhm. Und letztes Jahr hat die Autorin dann halt das Buch deutlich verändert, muss man sagen, offiziell als Fantasy-Geschichte rausgebracht, ist auch sofort auf Platz 1 der Bestsellerlisten weltweit gerutscht. Und kurz vorher hat sich das Filmstudio Legendary halt direkt schon mal die Rechte für eine Verfilmung gesichert, haben damit halt auch vermutlich einen Rekord gebrochen, weil 3 Millionen US-Dollar für ein neues Buch, das eigentlich noch gar keinen richtigen Marktwert hatte, so viel, soweit man weiß, hat man noch nie für Filmrechte ausgegeben.
1: Ja, krass, ey, da muss es ja gut werden. Allerdings haben wir auch noch nicht mehr Infos dazu. Also, keine Ahnung, was das kommt und wer mitspielt, aber die Harry Potter Fanfiction Alchemized wird wohl bald verfilmt. Und ihr wisst ja, ne, wenn es News gibt, dann hört das natürlich hier in der Jungen Nacht.

Es ist 12:30. Wir gucken auf die Straßen. Da gibt es immer noch den Falschfahrer auf der A5 Karlsruhe Richtung Frankfurt zwischen Kreuz Weinheim und Dreieck Darmstadt. Da kommt euch ein Falschfahrer entgegen, fahrt äußerst rechts und überholt nicht. Auf der A5 Karlsruhe Richtung Frankfurt zwischen Kreuz Weinheim und Dreieck Darmstadt, da ist ein Falschfahrer.

0: unterwegs. Vorsicht in beiden Richtungen. Dann geht's weiter auf der A1, Bremen Richtung Hamburg. Ist zwischen Harburg und Stillhorn wegen Bauarbeiten bis 5 gesperrt. Die Umleitung führt euch über die U83, so rum. Die A9, München Richtung Nürnberg, ist zwischen Manching und Ingolstadt Süd nach einem Unfall bis voraussichtlich 4 Uhr gesperrt. Die A39, Salzgitter Richtung Braunschweig, ist zwischen Salzgitter-Lebenstedt Süd und Wartenstedt wegen der Nachtbaustelle bis 5 gesperrt. Dafür durch die Umleitung über die U79. Dann haben wir die A71, Suhl Richtung Erfurt, die ist zwischen Oberhof und Gräfenroda wegen Tunnelwartungsarbeiten bis 6 gesperrt. Die A659 Fürnheim Richtung Weinheim ist im Kreuz Weinheim wegen der Baustelle bis 5 gesperrt. Da ist eine Umleitung eingerichtet. Und zum Schluss die A861 Dreieck Hochrhein Richtung Schweiz. Die ist im Nollinger Bergtunnel wegen der Nachtbaustelle bis Freitag jeweils zwischen 20 und 5 Uhr gesperrt. Davos geht, gute Fahrt.
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0: Ey, habt ihr das mitbekommen? Ich sehe gerade erst, dass Ed Sheeran sich die Haare abrasiert hat. Der kommt jetzt nämlich in der jungen Nacht und ich dachte mir so, komm, checkst du mal sein Insta, was gerade so bei ihm abgeht. Der hat ja einen neuen Song mit Martin Garrix am Start, ne? Und dann sehe ich, dass er sich vor einem Monat die Haare abrasiert hat. Steht ihm mega gut, könnt ihr ja auch mal checken, weil hier könnt ihr ihn jetzt leider nur hören. Ed Sheeran mit Sophia, ich bin Laura Damm, hi.

0: Wisst ihr noch, was ihr für ein Baby wart? Also ich hätte gesagt, ich habe gar keine Erinnerung an früher. Aber ey, Comedy-Newcomer Fabian Lampert, der weiß das noch so ziemlich genau.
1: Ich war ein unangenehmes Kind. So, ich war nicht nur Allergiker-Kind, ich war auch noch so ein Wutkind, Digga. Ich war wütend und allergisch. Ich hatte permanent einen dicken Hals. Wisst ihr, was ich meine? Ich war permanent Gefahr für alle im Umlauf. Ich habe meinen eigenen Geburtstag selber beendet. Wirklich, das war mein Level. Wenn ich bei Reise nach Jerusalem nicht bis nach Jerusalem gekommen bin, dann ist an dem Tag auch kein anderes Kind dahin geflogen. Wirklich, war neue Spielreise nach Hause. Wirklich, ciao. Kann auch bis heute nicht verlieren. Ich weiß, keine geile Eigenschaft. Letztens so ein Kartenspiel gespielt, ne? Hatte richtige Scheißkarten auf der Hand, ne? War so wütend wieder. Dann habe ich sie einfach der gegenüber sitzenden Person so ins Gesicht gedroschen. Und bin so weggelaufen. So bin ich auch nicht stolz drauf. Ist auch das letzte Mal, dass mir Tarotkarten gelegt wurden. Und ich habe die Wahrsagerin so mitten im Gesicht getroffen, Leute. So mitten rein. Wo ich mir auch dachte, also bitte eine gute Wahrsagerin. Muss die Scheiße schon kommen sehen, Alter. Dann mach die scheiß Glaskugel sauber und duck dich, Schwesterherz, ehrlich.

für eine junge Nacht um 0.49 Uhr. Und jetzt kommt hier die Frau, die sich immer selber händisch Apfelsaft mit Wasser mischt. Zumindest hat sie das immer gemacht, bis sie dann mal nach Deutschland gekommen ist und gelernt hat, geil, es gibt ja fertig gemixte Apfelschorle, zumindest in Deutschland. War auf jeden Fall ein kompletter Gamechanger für sie und deswegen will sich jetzt immer fertig gemixte Apfelschorle nach Amerika mixen lassen. Die Rede ist von Bibi Rexha, hört ihr ja schon im Hintergrund zusammen mit Faithless und die liefert uns im Gegenzug geile Mucke wie jetzt hier New Religion.

Ihr habt doch bestimmt auch schon mal ein Gemälde von einem kleinen Kind geschenkt gekriegt, ne? So eine typische Kritzelei. Und die Frage ist ja immer, was macht man damit, ne? Einen Kühlschrank hängen, einrahmen, whatever. Ja, kann man machen, aber irgendwann ist der ganze Kühlschrank zu tapeziert. Ich hätte da einen Tipp von euch, kommt von Rihanna. Die hat sich jetzt eine Kritzelei ihrer Kinder einfach tätowieren lassen. Und zwar wirklich, es ist wirklich, also ich habe es mir angeguckt, es ist einfach nur Kritzelei. Es ist noch nicht immer irgendwie ein Strichmännchen oder eine Sonne oder irgendwas. Einfach nur so wie mit einem Stift so wild auf dem Blatt rumgemalt. Hat sie sich auf der Kniekehle jetzt hier tätowieren lassen. In schwarz, noch nicht mal in Farbe. Aber ich muss sagen, es hat was. Ich finde das gar nicht mal schlecht. Also gut, trotzdem bin ich froh, dass ich keine Kinder habe. Ich habe zwar eine Nichte, aber das kommt nicht unter die Haut. Das kommt dann doch auf den Kühlschrank. Hier kommt auf jeden Fall jetzt Rihanna mit Rude Boy für euch in der jungen Nacht.

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1: Um 1 Uhr mit Christine Beidt. Wegen der hohen Düngemittelpreise will die EU-Kommission die Landwirte stärker finanziell unterstützen. Wie die Behörde mitteilte, soll die finanzielle Hilfe noch vor dem Sommer fließen. Sarah Lopez berichtet.
2: Die EU ist bei Düngemitteln stark von ausländischen Lieferanten abhängig. Sie importiert etwa 70% ihrer Phosphatdünger und 30% ihrer Stickstoffdünger. Weil vor allem für die Produktion letzterer Erdgas benötigt wird, sind die Preise deutlich gestiegen, seit die Straße von Hormus gesperrt wurde. Die EU-Kommission will deshalb auch unabhängiger von den Importen werden und die Produktion von Düngemitteln in der EU fördern.
1: Bundesfamilienministerin Prien will konsequenter gegen Online-Plattformen vorgehen, die Kinder und Jugendliche nicht wirksam schützen. Sie verwies im ZDF-Heute-Journal auf die von der Bundesregierung eingesetzte Kommission, die im Sommer entsprechende Empfehlungen präsentieren soll. Auch auf EU-Ebene werde es schärfere Regeln geben, so Prien.
3: Es ist die Verantwortung der Plattformen, dafür Sorge zu tragen, und zwar wirksam dafür Sorge zu tragen, dass Kinder in einem bestimmten Alter eben keinen Zugang zu Pornografie, zu extremistischen Einstellungen haben. Und wenn Plattformen das nicht wirksam tun, und das ist bisher der Fall, dann müssen sie zukünftig noch stärker als bisher mit direkten Maßnahmen, die das unterbinden, rechnen.
1: Dazu gehörten auch härtere Strafen, so Prien. Bundeskanzler Merz hat an die Kompromissbereitschaft der Koalitionsparteien appelliert. CDU, CSU und SPD seien unterschiedliche Parteien. Er wolle aber alle darum bitten, nicht gegenseitig öffentlich rote Linien aufzuzeigen. Vielmehr müssten die Parteien die Gemeinsamkeiten hervorheben, so Merz. Bei dem Angriff auf eine Moschee in der US-Metropole San Diego haben die drei Todesopfer aus Sicht der Polizei noch Schlimmeres verhindert. Sie hätten die Täter von der Moschee abgelenkt, sagte der Polizeichef. Demnach hielten sich in dem Gebäude rund 140 Kinder auf. Die beiden verdächtigen Teenager waren nach der Tat am Montag tot in einem Auto gefunden worden, zusammen mit anti-islamischen Schriften. Ein Erdbeben der Stärke 6,1 hat den Süden Perus erschüttert. Laut Behörden lag das Epizentrum in der Nähe der Stadt Ica. Berichte über Opfer oder Schäden gibt es bisher nicht. Das Beben war auch in der rund 400 Kilometer entfernten Hauptstadt Lima zu spüren. Das Wetter für Deutschland. In der Nacht klingen die Schauer von Vorpommern bis Ostsachsen ab, danach ist es dort aufgelockert. Sonst viele Wolken, von West nach Ost breitet sich teils schauerartiger Regen aus, die Tiefstwerte 12 bis 5 Grad. Tagsüber wechselnd bewölkt mit Schauern, später auch einzelnen Gewittern, dazu maximal 17 bis 22 Grad, auf den Nordseeinseln kühler. Die Zeit 1.03 Uhr.
4: Und da gucken wir auf die Straßen. Geht los auf der A1 Bremen Richtung Hamburg. Die ist zwischen Harburg und Stillhorn wegen Bauarbeiten bis 5 gesperrt. Die Umleitung führt euch über die U83. Dann die A1 Lübeck Richtung Hamburg auf der Norderelbbrücke. Da gibt es stockenden Verkehr in beiden Richtungen. Die A9 München Richtung Nürnberg ist zwischen Manching und Ingolstadt Süd nach einem Unfall bis ungefähr 4 Uhr gesperrt. Die A39 Salzgitter Richtung Braunschweig ist zwischen Salzgitter-Lebenstedt Süd und Wartenstedt wegen einer Nachtbaustelle bis 5 gesperrt. Die Umleitung da führt euch über die U79. Dann haben wir noch die A71 Suhl Richtung Erfurt. Die ist zwischen Oberhof und Grevenroda wegen Tunnelwartungsarbeiten bis 6 gesperrt. Die A659 Firnheim Richtung Weinheim ist im Kreuz Weinheim wegen einer Baustelle bis 5 gesperrt. Auch da ist eine Umleitung eingerichtet. Und zum Schluss die A861 Dreieck Hochrhein Richtung Schweiz ist im Nollinger Bergtunnel wegen einer Nachtbaustelle bis Freitag jeweils zwischen 20 und 5 Uhr gesperrt. Gute Fahrt!
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4: Laura Dahn ist hier und wir müssen gleich über Charlie XCX sprechen. Eigentlich ja Sängerin, ne? Aber sie geht jetzt unter die Dichter. Was sie gedichtet hat, hört er gleich hier in der jungen Nacht. Nach drei Songs. Anfang macht sie hier Miley Cyrus, End of the World.

Trotzdem nochmal Unterbrechung. Es gibt einen Falschfahrer auf der A7 Hannover Richtung Kassel. Zwischen Kreuz Hannover Ost und Hannover Antwerpen. Da kommt euch ein Falschfahrer entgegen, fahrt äußerst rechts und überholt nicht. Auf der A7 Hannover Richtung Kassel. Zwischen Kreuz Hannover Ost und Hannover Antwerpen. Da ist ein Falschfahrer unterwegs. Vorsicht in beiden Richtungen. Die

0: keine 15 in der jungen Nacht. Jetzt machen wir hier ein bisschen Deutschunterricht. Und zwar mit ihr hier. Charlie XCX, sie hat ja schon mit Zeilen wie 3, 6, 5, Party Girl, die in dem Song hier gerade uns sehr bewegt. Und jetzt kommt Annika Wasenmüller aus dem Junge Nacht-Team und sagt Charlie XCX, leg nochmal nach.
1: Ja, und wie Charlie XCX hat jetzt nämlich aus dem Nix auf ihrem Blog ein Gedicht veröffentlicht. Mhm. Spring Summer 26 heißt das und sie schreibt darin über den Laufsteg zur Hölle. Und wenn ich jetzt so meine Gedichtsanalyse-Skills aus dem Deutsch-LK nochmal rauskrame, dann geht's darin um ein sehr verunsichertes, lyrisches Ich, das absolut nihilistisch, also wisst ihr, so ohne jegliche Hoffnung die Welt und den nahen Untergang betrachtet.
0: Okay, es klingt auf jeden Fall sehr kryptisch, aber was zur Hölle soll das Ganze?
1: Naja, also ich vermute, Charlie XCX hat damit gerade einen neuen Song angekündigt, deswegen finde ich das alles super. Ich schätze nämlich, dass das Gedicht Spring Summer 26 die Lyrics von einer neuen Single sind.
0: Würde auf jeden Fall Sinn machen.
1: Oder? Naja, ja. Und ich sag euch, das ist jetzt sozusagen nochmal die zweite, die tiefere Ebene dieser Interpretation. Der Song kommt safe diese Woche noch raus. Wenn man nämlich auf diesem Blog, wo das Gedicht veröffentlicht ist, so ein bisschen nach unten scrollt, dann findet man passend zu diesem Fashion-Show-Motto, das dahinter steckt, eine Einladung für Donnerstagnacht. Und ich sag euch, da kommt der neue Song raus.
0: Also ich würde sagen, wir werden es dann spätestens am Freitag sehen. Vielleicht behauptet zumindest Annika Wasenmüller aus dem Junge Nacht-Team, gibt es da neue Musik von Charlie XCX. Ihr hört es dann natürlich hier. 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

0: Was wollt ihr loswerden? Darüber sprechen wir heute in der Jungen Nacht, weil wir besprechen natürlich hier immer alle möglichen Themen mit euch, ne? Und ihr schreibt uns auch immer wieder oder schickt Sprachnachrichten rein. Ich freue mich wirklich immer über jede einzelne Nachricht. Versucht auch echt immer alle zu beantworten und hier in der Jungen Nacht unterzubringen. Und ich dachte mir, wir machen das heute mal komplett auf. Also ihr kriegt hier heute Nacht Platz für euer Statement, egal zu welchem Thema. Wirklich, ihr könnt euch reinwenden zu allem, was euch bewegt, was euch wichtig ist, wo ihr denkt, boah, das will ich einfach mal loswerden, das muss jetzt mal gesagt werden, das muss gehört werden. Und das hat zum Beispiel auch Hörer Kai gemacht, kommt aus dem Ruhrpott, ist Zugbegleiter und der wünscht sich mehr Respekt und Freundlichkeit von den Fahrgästen.
1: Es gibt nicht mehr viele, die Hallo sagen und grüßen, meist gibt es nur ein Lächeln und man hat viele jüngere Leute, die keinen Respekt haben. Also man erzählt den Füße vor dem Sitz, die gucken einen doof an und 2 Minuten später hat man dann wieder die Füße auf dem Sitz. Oh.
0: Ja, besonders vielleicht sollten wir da alle mal dran denken bei der nächsten Zugfahrt. Ne? Vielleicht auch mal einfach mehr als so ein freundliches Lächeln. Tut ja nicht weh. Worüber wollt ihr quatschen? Meldet euch rein unter der 0221 567 893 mal die 1. Heute ist hier Platz

Es ist 1:30. Wir gucken auf die Straßen. Gibt erstmal eine Entwarnung auf der A7 Hannover Richtung Kassel. Da ist kein Falschfahrer mehr zwischen Kreuz Hannover Ost und Hannover Anderten unterwegs. Dann die A1 Bremen Richtung Hamburg. Die ist zwischen Harburg und Stillhorn wegen Bauarbeiten bis 5 gesperrt. Die Umleitung führt euch über die U83. Nochmal die A1 Lübeck Richtung Hamburg auf der Norderelbbrücke. Da gibt es stockenden Verkehr in beiden Richtungen. Die A7 Hannover Richtung Hamburg ist zwischen Ramelsloh und Horster Dreieck. Gibt es da 3 Kilometer Stau. Die A9 München Richtung Nürnberg ist zwischen Manching und Ingolstadt Süd nach einem Unfall bis voraussichtlich 4 Uhr gesperrt. Die A39 Salzgitter Richtung Braunschweig ist zwischen Salzgitter Lebenstedt Süd und Wartenstedt wegen einer Nachtbaustelle bis 5 gesperrt. Die Umleitung da führt euch über die U79. Dann die A71 Suhl Richtung Erfurt ist zwischen Oberhof und Grevenroda wegen

0: Tunnelwartungsarbeiten bis 6 gesperrt. Die A659 Fürnheim Richtung Weinheim ist im Kreuz Weinheim wegen einer Baustelle bis 5 gesperrt. Auch da ist eine Umleitung eingerichtet. Und zum Schluss die A861 Dreieck Hochrhein Richtung Schweiz ist im Nollinger Bergtunnel wegen einer Nachtbaustelle bis Freitag jeweils zwischen 20 bis 5 Uhr gesperrt. Da wo es geht, kommt gut durch.
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0: Laura Dahm ist hier und wenn ihr mich gleich irgendwann nicht mehr hört, dann bin ich vom Stuhl gefallen. Mir ist gerade echt so ein bisschen schummrig. Kennt ihr das, wenn ihr zu starken Kaffee trinkt? Oh, den Fehler habe ich gerade gemacht. Also, wisst ihr Bescheid. Noch bin ich da. Kann hier noch gerade Kygo, Khaled und Griffin für euch abspielen, aber falls ich gleich weg bin, dann keine Ahnung. Holt mich hier raus.

0: Also an alle Rava-Freunde könnt ihr jetzt wieder richtig Gas geben. Aber klar, ne? Natürlich nicht real life auf der Straße, sondern auf Xbox oder auf dem PC, falls ihr da zockt. Weil genau dafür gibt's jetzt was Neues. Forza Horizon 6 ist ein neues Rennspiel. Und Tobi Wienke aus dem Jüngernacht-Team, was ist denn das für ein Rennspiel?
1: Es ist ein Arcade-Rennspiel, also eben keine knallharte Simulation, bei der jeder Krümmel auf der Fahrbahn dich irgendwie rauswirft, sondern kannst du so nebenbei zocken, ne? Fährst vor Wände und das stört nicht, ohne Auswirkungen. Mhm. Und das Ganze spielt in einer offenen Welt. Und hier haben nämlich die Macherinnen und Macher einen großen Traum der Fans erfüllt. Forza Horizon 6 spielt in Japan.
0: Okay, und da fahre ich dann Autorennen?
1: Genau, richtig. Du bewegst dich erstmal frei durch die Landschaft. Ne? Es gibt Tokio, es gibt Gebirge, es gibt Meer. Und da finden dann immer wieder Rennevents statt, an denen du teilnehmen kannst. Das Horizon aus dem Spieltitel, ne? Das steht für den Namen eines großen Rennturniers. Naja, und diese Rennen können alles Mögliche sein. Zum Beispiel ein Dirt-Rennen. Da ist also die Strecke teilweise Asphalt, teilweise Gelände, teilweise Matsch. Zum Beispiel geht's auch durch Reisfelder.
0: Geil, klingt auf jeden Fall fett. Wobei, man muss ja jetzt sagen, ist für Xbox und PC, hast du gesagt, ne? Aber die meisten haben ja dann doch eine Playstation, ne?
1: Da brauchst du noch ein bisschen Geduld. Das soll später im Jahr auch auf der Playstation erscheinen. Und das Warten lohnt sich, weil technisch und grafisch ist es wirklich brillant, so wie man es von Forza gewohnt ist. Multiplayer-Events, die funktionieren absolut reibungslos, um in einer Gruppe Japan zu erkunden und Rennen zu fahren. Das macht richtig Bock und es ist halt abwechslungsreich. Ne? Es gibt ganz viele Autos, ist für Rennspielfans sehr geeignet, aber auch für Einsteiger, weil du gut rangeführt wirst.
0: Sagt Tobi Wienke aus dem Jüngernacht-Team über Forza Horizon 6. Ist jetzt neu draußen für Xbox und PC und irgendwann dann auch für PlayStation.

seiner jungen Nacht mit dem Raindance. Und den Raindance, also einen Regentanz, könnte er heute auch nochmal hinlegen. Es könnte auf jeden Fall nochmal Regen, vielleicht sogar auch Gewitter geben heute am Mittwoch. Aber Freunde, ab morgen, also ab Donnerstag, soll es dann mega geiles Wetter geben. Pünktlich zu Pfingsten soll der Hochsommer kommen. Bis zu 31 Grad und Sonne. Hör mal, geil. Dann aber bitte keine Raindance mehr, ja?

Leute, ihr habt noch 3 Stunden Zeit bis 5 Uhr, so lange gebe ich euch noch, dass ihr hier eure Statements raushaut zu egal welchem Thema. Das kann echt alles sein, was euch beschäftigt, was euch wichtig ist. Wir hatten zum Beispiel schon Kai aus dem Ruhrpott, der ist Zugbegleiter, wünscht sich freundlichere Fahrgäste. Was wollt ihr loswerden? Meldet euch rein unter der 0221 56789 3x1.

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1: Um 2 Uhr mit Christine Beit. Die EU hat sich auf weitere Schritte in der Verteidigungspolitik geeinigt. So sollen Genehmigungsverfahren für militärische Projekte beschleunigt werden und die Mitgliedstaaten sollen leichter an Geld für solche Projekte kommen. Aus Brüssel, Sabrina Fritz.
2: Hintergrund ist, dass Europa seine eigene Verteidigungsfähigkeit in den nächsten Jahren deutlich erhöhen will. NATO-Generalsekretär Mark Rutte spricht in dieser Woche mit europäischen Rüstungsfirmen darüber. Ein weiterer Grund ist, dass sich die USA aus Europa weiter zurückziehen werden. Der amerikanische Oberbefehlshaber bei der NATO, General Grinkevich, bestätigte, dass die USA 5.000 Soldaten aus Deutschland abziehen werden. Langfristig müsse mit einer weiteren Verlegung amerikanischer Soldaten aus Europa gerechnet werden, so der US-General. Auch weitreichende Mittelstreckenraketen werden nicht wie geplant in Deutschland stationiert.
1: Wegen der hohen Düngemittelpreise will die EU-Kommission die Landwirte stärker finanziell unterstützen. Die Behörde teilte mit, das Geld solle noch vor dem Sommer fließen. Die EU ist bei Düngemitteln stark von Importen abhängig. Für die Produktion von Stickstoffdünger wird Erdgas benötigt. Deshalb sind die Preise deutlich gestiegen, seit die Straße von Hormuz gesperrt wurde.